0: Kritik an den Plänen zurückgewiesen. Der CDU-Chef sagte im Ersten, die Rückkehr zur Krankschreibung ab dem ersten Tag solle die hohen Krankenstände senken. Zwei Drittel der Menschen in Deutschland haben Angst, dass der Klimawandel die Lebensgrundlagen zerstört. Nach der Hitzewelle in der vergangenen Woche erwarten sie, dass die Politik mehr vorsorgt. Das zeigt der ARD-Deutschland-Trend. Demnach fordern 9 von 10 Befragten, dass mehr Geld in den Hitzeschutz gesteckt wird, beispielsweise in Schulen, Krankenhäusern und im Bahnnetz. Tausende Beschäftigte von Mercedes-Benz wollen heute in mehreren deutschen Städten gegen den Sparkurs des Autobauers protestieren. Die IG Metall teilte mit, so wolle man unter anderem die 35-Stunden-Woche verteidigen, sowie Arbeitsplätze und Standorte in Deutschland. Aus Stuttgart, Geli Hensoldt.
1: Der Mercedes-Vorstand will die Arbeitskosten senken und hat eine Verlängerung der Wochenarbeitszeit ohne Lohnausgleich ins Spiel gebracht. Dies sei der direkteste und fairste Weg, damit die Arbeitsstunde günstiger werde, heißt es in einem vor wenigen Tagen verschickten Schreiben an die Beschäftigten. Mercedes-Betriebsratschef Lümali dagegen erklärte, es sei einfallslos und ein falsches Signal, die Debatte über die Zukunft von Mercedes auf dem Rücken der Beschäftigten zu führen. Stattdessen müsse es um Innovationen und Investitionen gehen und auch um verlässliche politische Rahmenbedingungen.
0: Die britische Regierung erlaubt Kneipen und Bars wegen der Fußball-WM längere Öffnungszeiten. Sie dürfen in der Nacht zu Montag bis 5 Uhr statt wie bisher nur bis 2 Uhr öffnen. Dann spielt England im Achtelfinale gegen Co-Gastgeber Mexiko. Das Wetter für Deutschland. In der Nacht teils klar, teils wolkig, vereinzelt Regen. Die Tiefstwerte 17 bis 8 Grad. Tagsüber mal dichte Wolken, mal längere sonnige Phasen. Am meisten Sonne gibt es in Rheinland-Pfalz und im Saarland sowie in Teilen von Nordrhein-Westfalen, Hessen und Baden-Württemberg. Dazu maximal 19 Grad an den Küsten und 28 Grad entlang des Oberrheins. Die Zeit 2.03 Uhr.
2: Die junge Nacht, wir schauen auf die Straßen. Die A6 Heilbronn Richtung Mannheim ist zwischen Schwetzingen-Hockenheim und Mannheim-Schwetzingen bis 5 Uhr früh noch gesperrt. Die A8 München Richtung Stuttgart ist zwischen Ulm-West und Märklingen nach einem Unfall gerade dicht. Die A12 Autobahn der Freiheit Frankfurt-Oder Richtung Berliner Ring ist zwischen Briesen und Fürstenwalde-West wegen Bauarbeiten bis ca. 5 Uhr früh noch gesperrt. Die A14 Magdeburg Richtung Dahlen-Warsleben ist zwischen Kreuz Magdeburg und Dahlen-Warsleben weiterhin gesperrt. Die A71 Suhl Richtung Erfurt ist zwischen Suhl-Zellermelis und Oberhof wegen Tunnelwartungsarbeiten noch bis ca. 6 Uhr früh gesperrt. Die A100 Stadtring Berlin, Wilmersdorf Richtung Wedding ist zwischen Hohenzollern-Damm und Messedamm Süd wegen Bauarbeiten bis ca. 5 Uhr früh gesperrt. Und eine Gefahreninformation für Baden-Württemberg. Durch einen Großbrand in Kehl kommt es zu weitziehenden Brand- und Rauchgeruch in südöstlicher Richtung. Bitte haltet dort Fenster und Türen geschlossen. That's it!
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2: Mit Sebastian Röpke und natürlich auch mit euch. Nummer hier im Studio 0221 567 89 111. Wie immer mit der Frage, seid ihr noch wach, seid ihr schon wach? Jetzt für euch im Radio erstmal Sombra mit Undressed. Desebo hier, hi!

0: Die junge Nacht der ARD am Freitag, 2.14 Uhr haben wir es gleich. Nummer hier im Studio 0221 567 89 111.
1: Hallo Sebo. Schön, dass du heute auf Sendung bist. Ich hätte mich schon früher gemeldet, aber war einfach nicht drin. Ich hoffe, es geht dir gut. Ich wünsche schöne Grüße an die jungen Nachthörer draußen und allen eine schöne Vollmondnacht. Ist es nicht toll? Ist es nicht schön? Es ist einfach wunderbar.
0: Ja, ich habe auch rausgeschaut und gedacht, ach Mensch, Vollmond. Nee, Leute. Vollmond war am Dienstag. Ich habe extra nachgeschaut. Und Google so, suchst du nach Terminen für die Gartenarbeit nach dem Mondkalender? Was zum Arsch? Nein, tue ich nicht. Hä, was ist mit dir, Google?

0: 2.21 Uhr ist die junge Nacht. Es wird die Hochzeit des Jahres. Taylor Swift und Football-Profi Travis Kelce, die sollen angeblich heute in New York heiraten. Die Gerüchteküche sprudelt dazu seit Tagen förmlich über. Annika Wassenmüller aus dem Junge Nacht-Team, offiziell bestätigt ist aber immer noch nichts, ne?
1: Nee, genau. Weder von Taylor Swift noch von Travis Kelce persönlich oder von deren Managements oder so. Alle versuchen, das so geheim wie möglich zu halten. Auf der Hochzeitsfeier selbst, da soll es sogar auch ein Handyverbot geben, dass bloß nichts nach draußen gerät. Mhm. Angebliche Insider, die verraten hier und da aber dann trotzdem schon die ganze Zeit eine Menge Infos. Und wir sehen ja auch, was sich gerade halt alles in New York tut.
0: Ja, ich habe zum Beispiel von so ein Schloss gesehen, das in der Konzertarena Madison Square Garden aufgebaut wird. WTF.
1: Arbeiter bauen da tatsächlich riesengroße Bühnenkonstruktionen auf, transportieren künstliche Bäume, bauen halt wirklich so eine Art Märchenschloss, stellen da auch Pavillons auf und so. Und das halten viele eventuell für ein bisschen unromantisch, in so einer riesen Arena zu heiraten, aber die rund 1000 Gäste, die kommen sollen, die hätten da jetzt halt wenigstens Platz.
0: 1000 Gäste, Alter, was das kosten muss, allein für die, also okay, wer steht denn alles auf dieser Gästeliste? Hm?
1: Naja, offiziell auch da nicht so konkret, aber Ed Sheeran und Sabrina Carpenter zum Beispiel, die sind zufälligerweise gerade in New York, halte ich ja nicht für einen Zufall, und sind halt ja auch enge Freunde von Taylor Swift, das heißt, ich gehe davon aus, die sind auf jeden Fall dabei, genauso wie Model Gigi Hadid, bei der pennt Taylor Swift nämlich gerade laut Insidern.
0: Okay, alles klar, ey. Annika, wir werden darüber nicht zum letzten Mal gesprochen haben, ich bin mir sicher. Es ist halt einfach die Hochzeit des Jahres, falls es denn wirklich stimmen sollte. Ja, und es wird auf jeden Fall safe opulent oder wie Taylor singen würde, opelite.

0: halb drei, hier ist die junge Nacht. Wir schauen auf die Straßen. Die A6 Heilbronn Richtung Mannheim ist zwischen Schwetzingen-Hockenheim und Mannheim-Schwetzingen noch bis 5 Uhr gesperrt. Die A8 München Richtung Stuttgart ist zwischen Ulm-West und Märklingen nach einem Unfall gerade dicht. Die A12 Autobahn der Freiheit, Frankfurt-Oder Richtung Berliner Ring ist das, ist zwischen Briesen und Fürstenwalde-West wegen Bauarbeiten bis ca. 5 Uhr früh gesperrt. Die A14 Magdeburg Richtung Dahlen-Warsleben ist zwischen Kreuz Magdeburg und Dahlen-Warsleben weiterhin gesperrt. Die A71 Suhl Richtung Erfurt ist zwischen Suhl-Zellermelis und Oberhof wegen Tunnelwartungsarbeiten bis ca. 6 Uhr früh gesperrt. Und die A100 Stadtring Berlin Wilmersdorf Richtung Wedding ist zwischen Hohenzollern-Damm und Messedamm Süd wegen Bauarbeiten bis ca. 5 Uhr früh gesperrt. That's it!
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0: 2:38 Uhr haben wir es. Hier ist die junge Nacht der ARD. Nummer hier im Studio 0221 567 89 111.
1: Hier ist die Simone aus Rostock. Nein, nicht ganz Rostock, ich arbeite in Rostock. Ich habe gerade Feierabend, deswegen bin ich noch wach. Unser Feierabend hat sich heute ein bisschen verzögert, da wir eine neue Bahn gekriegt haben in Rostock. Und jetzt bin ich auf dem Weg nach Hause und höre natürlich wieder euren Sender, wie immer. Ja, macht weiter so. Eine gute Nacht. Und bis denn.
0: Simone, dass du Norddeutsche bist, konntest du aber bei dem Wort Sender konntest es nicht verheimlichen, ey. Da hat man rausgehört, alles klar, Norddeutschland. Ich mag den Dialekt ja schon auch sehr, sehr gerne. Ich finde auch Moin ist ein ganzer Satz, ne? Naja. Leute, junge Nachthörerin Angel, die feiert diesen Track auf jeden Fall jedes Mal sehr, wenn wir den spielen. NAIS mit Schau, Baby, weil es geht darum, was brauche ich denn als Frau zwingend einen Sommerflirt? Ich kann auch mit dem Mädel Spaß haben. Gibt's jetzt hier für euch in der jungen Nacht der ARD.

2.47 Uhr, hier ist die junge Nacht der ARD und das am Freitag. Und am Sonntag steht vielleicht groß bei euch im Kalender CSD-Parade in Köln, Cologne Pride. Ja, die offiziellen Plakate zur Pride, da ist ein bisschen was schiefgelaufen. Ja, unten rechts in der Ecke, da steht nicht Demo-Parade, sondern Demon Parade. Also Dämonenparade. Ja, auf dem Instagram-Profil hat sich Cologne Pride auch schon entschuldigt. Die Macher vom Account schreiben, ja, auch wir sind nicht perfekt und machen Fehler. Dieser ist besonders unglücklich. Ein Austausch der Plakate war leider nicht mehr möglich. Deshalb denken wir, dass Humor die beste Lösung ist. Ja, na gut. Ich meine, für ein paar Leute, die da am Rand stehen, mögen es vielleicht auch Dämonen sein. Nein, es sind

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1: Um 3 Uhr mit Christine Beit. Einen Tag vor dem AfD-Bundesparteitag in Erfurt bereitet sich die Stadt heute schon auf eine Großdemonstration vor. Die Polizei rechnet mit 50.000 Demonstrierenden vor Ort. Aus Erfurt, Bobo Mertens.
2: So rechnet die Stadt am Wochenende mit Verkehrsbehinderungen. Straßen werden gesperrt sein. Auch der Nahverkehr ist betroffen. Busse und Bahnen werden umgeleitet. Teilweise kommt es zu Ausfällen. Aus Angst vor möglichen Ausschreitungen und Vandalismus bleiben zudem vereinzelt Geschäfte geschlossen. Mehrere tausend Polizisten stellen sich auf ein einsatzintensives Wochenende ein. Von der Polizei heißt es, man sei gut vorbereitet und habe aus vergleichbaren Einsatzlagen in der Vergangenheit wichtige Erfahrungen gesammelt. Ziel sei es, sowohl die Versammlungsfreiheit zu gewährleisten, als auch die Veranstaltung sicher und störungsfrei abzusichern.
1: SPD-Chef Klingbeil hat davor gewarnt, die Reformvorhaben der Regierungskoalition so wörtlich zu zerreden. Der Bundesfinanzminister sagte im ZDF-Heute-Journal, man dürfe sich nicht wieder in Klein-Klein-Debatten verlieren. Er verteidigte die Beschlüsse des Koalitionsausschusses als guten, ausgewogenen Kompromiss. Dieser könne das Land stärker machen und Wachstum sichern. Die Spitzen von Union und SPD hatten sich unter anderem auf eine Steuerreform und die Rückkehr zur Krankschreibung ab Tag 1 der Erkrankung geeinigt. Die Unzufriedenheit der Menschen in Deutschland mit der schwarz-roten Regierung und Kanzler Merz wächst. Das zeigt der ARD-Deutschland-Trend. Er wurde Anfang der Woche erhoben, also vor den Reformvorschlägen. Aus Berlin Markus Sambale.
3: 84% der Befragten sind unzufrieden mit der politischen Arbeit von Friedrich Merz. So schlecht wie er stand noch kein Bundeskanzler da in den vergangenen fast 30 Jahren. So lange wird der ARD-Deutschland-Trend schon erhoben. Die Zahlen belegen, wie schlecht die Stimmung ist und wie wichtig es umgekehrt aus Sicht der Regierung ist, eine Wende zu schaffen. Wie der Kanzler bekommt auch die schwarz-rote Bundesregierung insgesamt eine extrem schlechte Beurteilung. 86% sind mit der Arbeit der Bundesregierung nicht zufrieden.
1: US-Präsident Trump will mehrere geschützte Meeresgebiete für die Fischerei freigeben. Seinen Angaben zufolge, um neue Jobs zu schaffen. Es geht unter anderem um das Fischen von Jakobsmuscheln im Atlantik. Umweltverbände befürchten Schäden durch den Fang der Muscheln, denn diese werden vom Meeresboden abgeschabt. Und noch ein Ergebnis der Fußball-WM in Nordamerika. Spanien hat 3:0 gegen Österreich gewonnen. Das Wetter für Deutschland. In der Nacht teils klar, teils wolkig, vereinzelt Regen. Die Tiefstwerte 17 bis 8 Grad. Tagsüber mal dichte Wolken, mal längere sonnige Phasen. Am meisten Sonne gibt es in Rheinland-Pfalz und im Saarland sowie in Teilen von Nordrhein-Westfalen, Hessen und Baden-Württemberg. Dazu maximal 19 Grad an den Küsten und 28 Grad entlang des Oberrheins. Die Zeit, es ist 3:03 Uhr.
4: Die junge Nacht, wir schauen auf die Straßen. Die A6 Heilbronn Richtung Mannheim ist zwischen Schwetzingen-Hockenheim und Mannheim-Schwetzingen bis 5 Uhr früh noch gesperrt. Die A8 München Richtung Stuttgart ist zwischen Ulm-West und Märklingen nach einem Unfall gesperrt. Die A12 Autobahn der Freiheit Frankfurt-Oder Richtung Berliner Ring ist zwischen Briesen und Fürstenwalde-West wegen Bauarbeiten bis ca. 5 Uhr früh noch gesperrt. Die A14 Magdeburg Richtung Dahlenwarsleben ist zwischen Kreuz Magdeburg und Dahlenwarsleben weiterhin noch gesperrt. Die A71 Suhl Richtung Erfurt ist zwischen Suhl-Zellermelis und Oberhof wegen Tunnelwartungsarbeiten noch bis ca. 6 Uhr früh gesperrt. Und die A100 Stadtring Berlin, Wilmersdorf Richtung Wedding ist zwischen Hohenzollern-Damm und Messedamm-Süd wegen Bauarbeiten bis ca. 5 Uhr früh noch gesperrt. That's it!
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4: Mit Sebastian Röpke, hello. Ich musste gerade im Verkehr kurz leise in mich hinein aufstoßen. Ja, wenn man kurz vorher noch sehr viel Mineralwasser trinkt. Meine Kollegin Donja hat die Tage ein Reel gepostet, wo sie meinte, ich mag kein Wasser mit Kohlensäure drin. Ich verstehe das überhaupt nicht, mag das überhaupt nicht. Ja, die ist auch am Ragebaiten in letzter Zeit wie bekloppt. Ich habe schon mehrfach kommentiert. Letztens meinte sie, sie mag keine Pommes. Ach Donja, was ist denn mit dir?

0: 12 nach 3, ihr hört die junge Nacht der ARD. Ey, und am Mittwochabend, da wäre England fast auch aus der Fußball-WM rausgeflogen. Lange hat die Demokratische Republik Kongo nämlich geführt.
1: Aber sie holen sich den zweiten Ball. Harry Kane!
0: Das war ein sehr langes Harry Kane. England gewinnt, steht jetzt im Achtelfinale. Annika Wasenmüller aus dem Junge Nachtteam sagt, das lag an Ed Sheeran. Der stand aber gar nicht auf dem Platz.
2: Nee, hast du recht, aber er hat vorher für die Nationalmannschaft von England gesungen. Und das hat er jetzt auf Social Media verraten. Das heißt, er muss denen einfach Glück gebracht haben.
0: So live, direkt vor dem Spiel?
2: Ja, jetzt nicht unmittelbar vor, so ein bisschen vorher war es schon. Aber Ed Sheeran hat sich trotzdem richtig doll gefreut, dass er das machen durfte. Er ist nämlich ein riesengroßer Fußballfan, vor allem vom WM-Torschützen Harry Kane. Und deswegen war es für ihn halt auch so eine Ehre, die Fußballspieler sozusagen nochmal richtig hochzupetern mit seinen Songs vor diesem Spiel. Der hat sich halt richtig, richtig doll über diesen England-Sieg im 16. Finale gefreut. Ähnlich wie auch Harry Styles.
0: Ja, hat der auch für die Mannschaft gesungen und alle hochgepetert?
2: Nee, aber er hat seine Fans sozusagen gestern Abend zum Public Viewing gezwungen. Harry Styles ist ja gerade auf großer Welttournee und vor seinem Konzert in der Wembley Arena in London, da hat er das Spiel geschaut. In der Konzerthalle auf den riesengroßen Leinwänden, die da sind. Und beim Siegtreffer für England, da sind entsprechend alle so heftig ausgerastet. Der Applaus war fast ein bisschen krasser als der für Harry Styles und sein Brüllen geht unter diesem ganzen Gekreisch auch ein klein bisschen unter. Aber er hat sich auch übelst gefreut, ist seiner Crew auch direkt so in die Arme gesprungen, als das Tor gefallen ist und hat

0: Olivia Rodrigo, Stupid Song, hier ist die junge Nacht der ARD. Der Track ist neu hier auf der Playlist. 3.20 Uhr, Leute, Nummer ins Studio ist die 0221-567-89111. Junge Nachthörerin Luna Sophie, die kann nicht schlafen, hat sich reingemeldet, nach Tipps gefragt zum Pennen. Ja, ich habe mein Profiwissen rausgehauen, sagen wir mal so, ist schwierig. Alles, was sie vorgeschlagen hat, hat nicht so richtig applied bei ihr. Ich drücke trotzdem die Däumchen. Ich meine, ich kann heute nach der Sendung auch nicht direkt ins Bettchen gehen, weil es kommt dieser Heizungsablesetyp um 10 Uhr. So lange muss ich dann noch aushalten. Naja, und danach brauche ich vielleicht meine eigenen Tipps selbst. Aber Luna Sophie, vielleicht lockerst du einfach dein Gesicht auf, dann bringt es vielleicht den Rest deines Körpers auch irgendwie in einen entspannten Zustand. Wie du das richtig machst, zeigt uns jetzt junge Nachthörer Chris.
1: Ja, der war nicht gut. Nochmal, warte. Gesicht lockern. Dann nochmal.

0: Halb vier haben wir es genau, die junge Nacht. Wir schauen auf die Straßen. A6 Heilbronn Richtung Mannheim ist zwischen Schwetzingen-Hockenheim und Mannheim-Schwetzingen bis 5 Uhr früh noch gesperrt. Die A8 München Richtung Stuttgart ist zwischen Ulm-West und Märklingen nach einem Unfall gerade dicht. Die A12 Autobahn der Freiheit Frankfurt-Oder Richtung Berliner Ring ist das, ist zwischen Briesen und Fürstenwalde-West wegen Bauarbeiten noch bis ca. 5 Uhr früh gesperrt. Die A14 Magdeburg Richtung Dahlen-Warsleben ist zwischen Kreuz Magdeburg und Dahlen-Warsleben weiterhin noch gesperrt. Die A71 Suhl Richtung Erfurt ist zwischen Suhl-Zellamelis und Oberhof wegen Tunnelwartungsarbeiten bis ca. 6 Uhr früh noch gesperrt. Und die A100 Stadtring Berlin-Wilmersdorf Richtung Wedding ist zwischen Hohenzollern-Damm und Messedamm-Süd wegen Bauarbeiten bis ca. 5 Uhr früh noch gesperrt. That's it!
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0: Mit Sebastian Röpke, natürlich auch mit euch. Wie geht's euch? Seid ihr noch wach? Seid ihr schon wach? Gerne mal reinmelden. Nummer hier ins Studio ist die 0221 567 89 111. Viele von euch sind auch noch am Lüften. Ja, und ich bin nicht so clever, wie ich manchmal denke, dass ich es bin. Hab die Tage auch gelüftet wie bekloppt, um diese Hitze aus der Wohnung rauszukriegen. Hatte allerdings alle Lampen an. Also, ich war nicht besoffen, sondern ich hatte wirklich das große Licht an. Und dann kamen natürlich die Viecher rein und ich so, vielleicht die Lichter wieder ausschalten.

0: 3.37 Uhr hier die Junge Nacht der ARD. Tobi Wienke aus dem Junge Nacht-Team. Du hast uns ein Spiel mitgebracht. Rhythm Paradise Groove. Klingt nach Party. Was ist denn das für ein Spiel?
1: Es ist auch ein Partyspiel tatsächlich. Und zwar basiert es auf Rhythmus. Du musst also nicht nur hingucken, sondern auch ja, genau hinhören und rechtzeitig.

0: gleichzeitig eine Taste drücken. Du hast bis zu vier Spieler dabei. Das ist jetzt grafikmäßig nicht so der Mega-Kram. Ne, es ist eher so ein bisschen handgezeichnet und so weiter. Hat was Indie-mäßiges. Dafür kostet es auch nicht den normalen Vollpreis, sondern nur 40 Euro.
1: Rhythmus habe ich also gar nicht im Blut. Wäre für mich nichts, aber wir kennen uns. Ich höre raus, also wenn du ein Spiel richtig feierst, klingst du irgendwie begeisterter. Ist das nichts?
0: Ja, ich fühle mich von dem Spiel einfach echt beleidigt. Ja, es ist halt total simpel, aber so ein bisschen lieblos, weil im Grunde jedes Minispiel dasselbe ist. Du musst nämlich einfach nur zur richtigen Zeit eine Taste drücken. That's it. Das sieht dann immer mal wieder anders aus. Du hast zum Beispiel hier ein Spiel, das heißt Rhythmusrupfung. Da hast du einen Zwiebelkopf, da musst du im Rhythmus der Musik Haare aus der Zwiebel rausrupfen, ja? Oder du hast Ninja-Garde, da musst du einfach rechtzeitig dein Schwert schwingen, um Pfeile abzuwehren. Ja, es gibt auch im Singleplayer auch noch Spiele wie rechtzeitig bremsen und Gas geben beim Autofahren. Und dafür brauchst du dann zwei Tasten. Aber that's it. Ich finde es halt langweilig und absoluter Fiebertraum.
1: Okay, aber online feiern es auf jeden Fall ein paar Leute. Rhythm Paradise Groove ist ein neues Partyspiel für die Switch 2. Es geht um Taktgefühl. Ja, das können wir jetzt nochmal üben mit One Way. Lady Gaga, Doechii. Hier ist die junge Nacht der ARD.

She did it again hier in der jungen Nacht der ARD. 3.47 Uhr haben wir es am Freitag. Ich würde behaupten, Leute, willkommen im Wochenende.

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1: Um 4 Uhr mit Christine Beith. Kanzler Merz hat Kritik an den geplanten Änderungen bei Krankschreibungen zurückgewiesen. Er sagte im Ersten, die Rückkehr zur Krankschreibung ab dem ersten Tag helfe, die hohen Krankenstände zu senken. Aus Berlin Dietrich Kalmeurer.
2: Die Regelung knüpfe an die Zeit vor der Corona-Pandemie. Merz erläutert, Unternehmen könnten davon aber abweichen und eigene Vereinbarungen treffen. Für die Wirtschaft plant die Bundesregierung unter anderem weniger Bürokratie und Änderungen im Datenschutzrecht. Merz erwartet davon deutliche Vorteile für Unternehmen. Für das kommende Jahr strebt er wieder ein Wirtschaftswachstum von mehr als 1% an. Zudem kündigt Merz für den Herbst weitere Gespräche über eine Reform des Arbeitszeitrechts an.
1: Erfurt bereitet sich einen Tag vor dem AfD-Bundesparteitag auf eine Großdemonstration vor. Die Polizei rechnet mit Zehntausenden Demonstrierenden. Laut Stadtverwaltung sind mehr als 30 Versammlungen angemeldet. Die Stadt erwartet deshalb viele Verkehrsbehinderungen. In Südfrankreich müssen wegen der schweren Waldbrände immer mehr Menschen ihre Häuser und Unterkünfte verlassen. In Saint-Marie-la-Mer sind laut Feuerwehr rund 3000 Menschen in Sicherheit gebracht worden. Viele von ihnen wurden von Campingplätzen geholt. Dort haben die Flammen Dutzende Wohnmobile und Bungalows zerstört. Die Extremkletterer, die am Mittwoch auf das Empire State Building in New York geklettert waren, müssen juristische Konsequenzen fürchten. Die Staatsanwaltschaft hat das Paar angeklagt, unter anderem wegen rücksichtsloser Gefährdung und Einbruchs. Der Mann hatte seiner Partnerin einen Heiratsantrag auf dem Gebäude in mehr als 440 Metern Höhe gemacht. Bei der Fußball-WM in Nordamerika hat Kroatien das Achtelfinale verpasst. Obwohl die Kroaten in der 53. Minute in Führung gingen, verloren sie am Ende gegen Portugal mit 1:2. Florian Winkler berichtet.
3: Die Führung der Kroaten durch Perisic glich Cristiano Ronaldo per schmeichelhaftem Elfmeter aus. In der 4. Minute der Nachspielzeit traf dann Ramos per Kopf zum 2:1. Die Partie schien entschieden, doch es blieb eine Nervenschlacht. Traumatisch dürfte für die Kroaten sein, dass der vermeintliche Ausgleichstreffer in der 13. Minute der Nachspielzeit aufgrund einer Abseitsstellung, die per Videobeweis lange überprüft wurde, nicht zählte. Die Portugiesen am Ende die glücklichen Sieger, die im WM-Achtelfinale am 6. Juli auf Spanien treffen.
1: Die Spanier hatten sich zuvor mit einem 3:0-Sieg gegen Österreich fürs Achtelfinale qualifiziert. Das Wetter für Deutschland. Die Tiefstwerte liegen am Morgen zwischen 17 und 8 Grad. Tagsüber mal dichte Wolken, mal längere Zeit Sonne. Am meisten Sonne gibt es in Rheinland-Pfalz und im Saarland sowie in Teilen von Nordrhein-Westfalen, Hessen und Baden-Württemberg. Im Norden örtlich Schauer, dazu maximal 19 Grad an den Küsten und 28 Grad entlang des Oberrheins. Die Zeit 4:03 Uhr.
4: Die junge Nacht, wir schauen auf die Straßen. A6 Heilbronn Richtung Mannheim ist zwischen Schwetzingen-Hockenheim und Mannheim-Schwetzingen noch bis 5 Uhr früh gesperrt. Die A8 München Richtung Stuttgart ist zwischen Ulm-West und Märklingen nach einem Unfall gerade dicht. Die A12 Autobahn der Freiheit Frankfurt-Oder Richtung Berliner Ring ist das, ist zwischen Briesen und Fürstenwalde-West wegen Bauarbeiten bis ca. 5 Uhr früh noch gesperrt. Die A14 Magdeburg Richtung Dahlen-Warsleben ist zwischen Kreuz Magdeburg und Dahlen-Warsleben weiterhin noch gesperrt. Die A71 Suhl Richtung Erfurt ist zwischen Suhl, Zellermelis und Oberhof wegen Tunnelwartungsarbeiten bis ca. 6 Uhr früh noch gesperrt. Und die A100 Stadtring Berlin Wilmersdorf Richtung Wedding ist zwischen Hohenzollerndamm und Messedamm Süd wegen Bauarbeiten bis ca. 5 Uhr früh noch gesperrt. That's it!
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4: Mit Sebastian Röpke, hello, guten Morgen, willkommen in eurem Wochenende. Es ist ja Freitag, ne? Leute, es gibt eine neue Barbie-Puppe und vielleicht liegt da ein Vorschlaghammer und eine Abrissbirne mit bei. Na, wisst ihr schon, welcher Promi eine eigene Barbie bekommt? Wenn ihr denkt, hä? Ja, in 3 Songs sind wir schlauer. Vorher für euch Coldplay, Feels Like I'm Falling in Love. Der Sebo hier, hi!

Die junge Nacht, Achtung, wir haben einen Falschfahrer auf der A7 Hannover Richtung Kassel zwischen Rastplatz an der Alpe und Dernenburg-Salzgitter. Kommt euch ein Falschfahrer entgegen. Fahrt äußerst rechts, überholt bitte nicht. Das ist auf der A7 Hannover Richtung Kassel zwischen Rastplatz an der Alpe und Dernenburg-Salzgitter. Achtung, Falschfahrer, vorsichtig hier in beiden Richtungen.

0: Wrecking Ball, Miley Cyrus. Und die hat jetzt ihre eigene Barbie-Puppe bekommen. Und Annika Wasenmüller aus dem Junge Nacht-Team weiß ein bisschen mehr drüber. Wie sieht die denn aus?
1: Naja, also sie hat vermutlich kein Sixpack, auch wenn Miley Cyrus eigentlich dazu voll gut passen würde. Aber es ist, naja, schon eine ihr sehr nahe kommende Puppengestalt. Sie hat sogar den Mund so ein bisschen auf. Das hat Miley Cyrus ja auch, weil sie so recht große Zähne hat. Und irgendwie finde ich das ein ganz cutes Detail. Hat sie so eine wilde Mähne und komplett in schwarz gekleidet. Und sie hat auch so eine Lederhose an. Also sehr, sehr rockig. Und ist auf jeden Fall sehr doll nach Hannah Montanas bzw. Miley Cyrus Geschmack.
2: Every little piece of this design was a dream.
1: Ja, war halt alles ein Traum, wie sie jetzt gerade aussieht.
0: Ja, ist ein Träumchen. Aber warum hat die jetzt gerade überhaupt eine eigene Puppe bekommen?
1: Ja, kann man ehrlich gesagt nicht so richtig sagen. Barbie dachte sich wahrscheinlich, Miley Cyrus drauf zu branden, ist eine gute Idee, um ein bisschen Aufmerksamkeit zu bekommen.
0: Vielleicht.
1: Und Miley Cyrus ist halt auch wirklich ein richtig krasser Puppenfan. Also die hat eigene kleine Sammlungen und hat vor allem so Star-Puppen ganz viele, auch von Sängerinnen. Deswegen erfüllt sich gerade für sie auch so ein bisschen so ein Traum. Und eine Sache bei ihrer Puppe, die war ihr sehr, sehr wichtig.
2: Especially the microphone detail, that was very important to me, that music stays the priority.
0: Ja, also Musik ist die Priorität, sagt sie. Deswegen musste das Mikrofon mit in die Packung rein. Also doch kein Vorschlaghammer und kein Wrecking Ball. Problem nur, das Ding kostet $80. Was zur Hölle. Aber immerhin hat Miley Cyrus jetzt ihre eigene Barbie-Puppe. Ray muss noch drauf warten und die ist ja auch beschäftigt. Die sucht ja noch ihren Husband.

4.22 Uhr, hier ist die junge Nacht. Ey Leute, die Tage war auf meinem Balkon eine einzelne Ameise. Ich so, hä, wie ist hier hochgekommen? Ich wohne zwar nur im ersten Stock, aber trotzdem, das sind auf jeden Fall ein paar Meter. Und vor allem, was hat die da vor? Naja, anyways, Benson Boone, der hat einen neuen Track, The Time of My Life. Geht um eine Ex-Beziehung, die leider jetzt gerade nicht mehr so mitbekommt, wie gut es bei ihm gerade läuft. Er würde es gerne mit ihr teilen, aber geht ja nicht mehr.

0: POV. Auf eurem Balkon gibt es wieder viel Neues zu bestaunen.
1: Da, Bläuling!
2: Ein Bläuling!
1: Da!
2: Der hält auch still.
1: Ja! Oh, ein Sandlaufkäfer. Cool, blau.
3: Und da kommt Marienkäfer entgegen.
1: Ja.
3: Die treffen sich jetzt.
1: Nee, ne?
3: Ja.
1: Oh.
3: Cool.
1: Eine Wespenspinne.
3: Wo denn?
1: Ganz cool.
3: Ich sehe sie nicht.
1: Da unten auf dem Blatt.
3: Ah, da.
1: Oh.
3: Das ist ja Hammer.
1: Echt. Super cool. Richtig schön.
3: Oh, cool.
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0: Halb fünf haben wir es. Hier ist die Junge Nacht der ARD. Wir schauen auf die Straßen. Achtung, wir haben noch den Falschfahrer auf der A7 Hannover Richtung Kassel zwischen Rastplatz an der Alpe und Derneburg-Salzgitter. Kommt euch ein Falschfahrer entgegen. Fahrt äußerst rechts, überholt bitte nicht. Das ist auf der A7 Hannover Richtung Kassel zwischen Rastplatz an der Alpe und Derneburg-Salzgitter. Achtung, Falschfahrer. Vorsichtig hier in beiden Richtungen. Hier die weitere Meldung. A6 Heilbronn Richtung Mannheim ist zwischen Schwetzingen-Hockenheim und Mannheim-Schwetzingen bis 5 Uhr früh noch gesperrt. Die A8 München Richtung Stuttgart ist zwischen Ulm-West und Merklingen nach einem Unfall gerade dicht. Die A12 Autobahn der Freiheit Frankfurt-Oder Richtung Berliner Ring ist zwischen Briesen und Fürstenwalde-West wegen Bauarbeiten bis ca. 5 Uhr früh noch gesperrt. Die A14 Magdeburg Richtung Dahlen-Warsleben ist zwischen Kreuz Magdeburg und Dahlen-Warsleben weiter gesperrt. Und die A71 Suhl Richtung Erfurt ist zwischen Suhl, Zellermelis und Oberhof wegen Tunnelwartungsarbeiten bis ca. 6 Uhr früh gesperrt. Und ach, hier kommt direkt die Entwarnung für die A7 Hannover Richtung Kassel. Kein Falschfahrer mehr zwischen Rastplatz an der Alpe und Derneburg-Salzgitter. That's it!
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0: Mit Sebastian Röpke, hello, willkommen im Freitag und damit auch ein Stück weit willkommen im Wochenende. Nummer hier ins Studio 0221 567 89 111. Vielleicht habt ihr jetzt irgendwen, wo ihr denkt so, die macht auf jeden Fall gleich eine Gassi-Runde, da kann ich mal einen Gruß raushauen. Im Radio gibt's für euch jetzt Alex Warren mit Fever Dream. Der Sebus hier, hi und Gumo.

0: 4.37 Uhr und ihr wisst ja, wenn ihr ein Problem habt, Felix Lobrecht löst es für euch, gar kein Ding. Die Tage war Hülya im ARD-Podcast 99 Problems zu Gast und hat sich über Jeans-Shorts bei Männern aufgeregt. Die Kommentare dazu? Was zur Hölle? Ich habe auch keine Jeans-Shorts an und ich fühle mich nicht direkt angegriffen. Nun ja, hören wir lieber in das Problem von Hanna aus Nürnberg nochmal rein. Die hat ganz andere Sorgen als Shorts bei Typen.
1: Mein Problem ist, dass ich meiner Meinung nach öfters mal ganz witzige Ideen habe, aber nichts mit denen mache. Also absolut gar nichts.
2: Sag mal eine witzige Idee.
1: Na, schön, dass du fragst. Ja. Und zwar, ich glaube, viele Leute können da relaten oder kennen das Problem beim Döner kaufen, dass ganz oft die Verteilung von Soße und auch grundsätzlich den Zutaten nicht ganz stimmt. Oder man, ne?
2: Da außerhalb Berlins ist das die Wahrheit.
1: Schwierig. So. Und ich glaube, es gibt dafür eine simple Lösung, und zwar Schüsseln.

0: Und zwar,
1: Schüsseln.
0: ja, und dass ein Kunde, wenn er eben reinkommt, sagt, welche Zutaten er gerne hätte, das kommt in eine Schüssel, genauso wie die Soße, es wird verschwenkt und dann kommt es in den Döner rein und schon hast du eine gute Soßen-Zutaten-Balance.
1: Also du würdest quasi den ganzen Salat, das Fleisch, alles in die Schüssel, klatsch Soße rauf, rühren, zack, ab ins Brot und Abfahrt.
0: So sieht's aus.
1: Keine schlechte Idee.
0: Danke. Ich hatte ein bisschen Angst, ja.
1: Naja, ich meine, du hast jetzt, also im Wesentlichen hast du gerade das Rühren erfunden, aber du kannst es ja einfach machen. Du kannst ja zur goldenen Schüssel den Dönerladen aufmachen und das einfach machen. Oder willst du, dass irgendjemand anderes sagt, oh, das ist brillant, Hanna, ich gebe dir 4 Millionen, mach.
0: Ich meine, auch nicht schlecht, aber ich glaube, das ist ja der Haken an der Sache, dass ich von der Idee nicht weiter weiß.
1: Okay, nee, du hast witzige Ideen. Also wenn jetzt irgendjemand hier draußen gerade zugehört hat und sich gedacht hat, boah, die muss Ideen pitchen, du hast Ideen, dann meldet euch bei 1 Live, vielleicht wird da was Geiles draus.
0: Sau gern.
1: Ich finde, du hast coole Ideen. Und wir applaudieren für Hanna, bitte!

Olivia Rodrigo, hier ist Junge nach der ARD. Der Nico schreibt gerade, Digga, krass, ich arbeite die ganze Nacht mit dem Mann in meinem Ohr und dann antwortet er auch noch. Ja, ey, wenn er mir ins Studio schreibt, dann antworte ich auch noch. Verrückte Welt, oder?

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1: Hallo, am Freitag und damit auch, Entschuldigung, ist mir gerade aufgefallen, der vierte Morgen am Stück, an dem ich einfach hier mit Pullover sitze.
0: Ja, oh,
1: ist das
0: same.
1: Toll. Ich liebe das. Es ist nicht nur, also für mich, so, Pullover und so Winter-, Herbstklamotten einfach beste Klamotten, wirklich.
0: Na, das sehe ich jetzt nicht so, aber man muss ja hier, weil es einfach wieder ein bisschen kühler ist, weil es über Nacht wieder abkühlt. Oh mein Gott,
1: ja,
0: es hilft.
1: Bei mir liegt es aber auch so ein bisschen dran, weil ich einfach gerade daheim einen riesen Wäscheberg habe und meine Sommerklamotten nicht waschen kann. Deshalb, es kommt mir
0: Hast
1: ganz
0: du drei T-Shirts nur, oder wie?
1: Gefühlt aktuell, ja. Deshalb, es kommt mir eigentlich ganz gelegen, dass es gerade so kühl ist.
0: Ja, das stimmt. Es wird aber wieder wärmer, aber erst so Richtung nächstes Wochenende.
1: Das heißt, ich sollte vielleicht
0: jetzt langsam anfangen mit Waschen und dann haben wir wieder Klamotten.
1: Machen wir so. Aber jetzt nicht um 5:30. Guten Morgen, Leute.
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0: Das Ding ist hier, 5:37 Uhr.
1: Morgen. Das ist Billie Eilish, Armani White, jetzt hier bei Das Ding.
0: Habt einen ganz tollen Freitagmorgen, Leute.

0: Better Now, haben wir gehört, Post Malone bei das Ding. Guten Morgen.
1: Hello. Wenn ihr nicht wisst, wem ihr heute Morgen irgendwelche Reels schicken könnt, wenn ihr gerade noch so ein bisschen am Aufwachen seid und dann Reels schickt, ist ja schon relativ früh, so 5.48 Uhr.
0: Ja, das ist traurig, wenn dann keiner da ist.
1: Ja, genau. Und wir sind für euch da. We got you.
0: Darf ich auch theoretisch was schicken oder ist es nur den Leuten in Baden-Württemberg, Rheinland-Pfalz, Hessen und im Saarland?
1: Nee, schick rum für alle hier.
0: Okay,
1: los.
0: Ich schicke euch jetzt quasi durchs Radio, was gerade so auf meiner For You-Page lebt. Und zwar
1: oh je.
0: Minion Song Contest. Hören wir das bitte kurz mal.
1: Aber, okay. Kannst du kurz beschreiben, wie sieht es aus?
0: Das war bei einer Filmpremiere von hier vom neuen Minions-Film Minions ja. Monsters in Los Angeles. Und dann waren da halt so ein paar Girls, die haben sich dann halt gebettelt im Minion-Nisch-Singen.
1: Haben die davor Helium genommen? Damit
0: nein! Das ist ja gerade das Krasse. Das ist die Gewinnerin auch. Ich liebe es.
1: Niemals. Kann man das einfach so?
0: Doch, sie kann das so.
1: Krass. Nee, also ich würde...
0: Ach, ich lieb's, ich kann's den ganzen Morgen hören.
1: Ich würde da jetzt einfach einen Daumen hoch schicken.
0: Echt? Willst du nichts schreiben, wenn ich dir das schicke?
1: Nee.
0: Ach, weißt du was? Dann hören wir es jetzt auch nicht fertig an. Gut, danke Sophie.
1: Bitte.
0: Du hast mich geghostet quasi.
2: Ja. 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
1: Hey, ich bin Savilay Sace. Mega Promi-Hochzeit heute in New York von Taylor Swift und ihrer großen Liebe Travis Kelce. Schon gestern haben Swifties vor Madison Square Garden gewartet bei 40 Grad. ARD-Korrespondentin Giselle Uccar.
2: Am späten Nachmittag soll die große Party losgehen. Alle müssen dabei super schick gekleidet sein. Dresscode ist wohl Black Tie, also lange Abendkleider für die Frauen und Smoking für die Männer. Das Innere des Madison Square Garden soll für diese Party zu einer Art Garten verwandelt worden sein. Fotografen haben nämlich in der Ladezone der Arena schon die ganze Woche fotografiert und da waren teilweise große Bäume dabei, Teile von einem Treppengeländer.
1: Telefonisch krank schreiben lassen ist nicht mehr und das finden viele richtig mies. Ärzte haben zum Beispiel Angst, wieder überfüllte Praxen zu haben. Denn in Zukunft ist ein Attest wieder ab dem ersten Tag Pflicht. Kanzler Merz hat in der ARD gestern Abend nochmal gesagt, muss sein, um die hohen Krankenstände in Deutschland zu senken. Sie ist eine der wichtigsten Verbindungen rund um Kassel. Jetzt muss die Bergshäuser Brücke an der A44 gesperrt werden. Wegen der extremen Hitze ist der Asphalt aufgeplatzt. Laut Autobahn GmbH sollen die Arbeiten um 8 Uhr beginnen und heute Abend fertig sein. Bei der Fußball-Weltmeisterschaft ist Spanien weitergekommen. Der Europameister hat klar gegen Österreich gewonnen mit 3:0. Kroatien ist dagegen raus aus dem Turnier nach einem 1:2 gegen Portugal. Und das Wetter in Hessen? Heute wechseln sich Sonne und Wolken ab. Es bleibt trocken und wird wieder schön warm. 20 bis 27 Grad. Morgen auch sonnig, aber auch mal Regen. 29 Grad maximal.
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3: Auch heute mit William und Sophie. Guten Morgen, Leute.
4: Hallo, hallo. Wie ist es für dich, William? Du musstest ja jetzt so lange warten. Du hast es gestern ungefähr jede halbe Stunde gesagt. Also, wie fühlt es sich an, dass heute jetzt endlich Freitag ist?
3: Es ist bahnbrechend. Es ist einfach was ganz anderes. Es fühlt sich viel besser an als alle anderen Tage der Woche. Es ist ein tolles Gefühl. Man geht hochmotiviert in den Tag, weil man weiß, es ist der letzte. Es ist wunderbar.
4: Ich finde, von der Betonung her nehme ich es dir noch nicht so ganz ab. Es ist bahnbrechend.
3: Es ist bahnbrechend.

0: Weißt du, wie man sich bei mir extrem unsympathisch macht? Leute, die sagen, dass sie per se keine deutsche Musik hören.
1: Oh, Junge.
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3: Jetzt geht's auch nicht um deutsche Musik, sondern mal ganz kurz hier. Okay. Synchrontanzen und eine krasse Show abziehen.
4: Und das ist aber sehr ambitioniert für 6 oder 7.
3: Ja, nee, aber das passiert gerade so auf der Tour von BTS. Ist ja sowieso komplett ausverkauft. Und die ARMY, also so heißen quasi diese BTS-Fans, sind hyped.
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0: Fans sind.
1: Zugegebenerweise kannte ich schon super viele random Infos, wie zum Beispiel, dass Jin es eigentlich nur wegen seines Aussehens in die Band geschafft hat. 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
2: 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RM schreibt den Text der Debütsingle ganze 29 Mal um. 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

0: 6.15 Uhr auf den Freitag und eine ist schon sehr hyped für diese Uhrzeit.
1: Ja, wir gehen jetzt mal ganz kurz mental nach London ins Wembley Stadium.
0: Ihr merkt, es ist Sophie.
1: Kumo. Nee, Harry Styles ist da ja gerade auf Tour und es ergibt sich so, dass tatsächlich gerade Fußball gleichzeitig mit den Harry Styles Konzerten ist.
0: Oh, das ist super für die ganzen Boys, die mitgeschleift werden auf die Konzerte, die freuen sich dann, dass...
1: Ja, und die...
2: Das Konzert nicht selber, sondern Fußball da mitkriegen.
1: Genau. Und vorgestern konnten die sich sogar richtig freuen, weil Harry Styles hat einfach, da gibt es ja immer diese riesigen Bildschirme,
2: also ja, genau.
1: Wo dann halt auch Harry gut zu sehen ist, aber kurz bevor er aufgetreten ist, hat er einfach England-Kongo das Spiel übertragen.
0: Win-win.
1: Ja, es war eine richtig geile Stimmung, vor allem natürlich, Gott sei Dank, hat England dann auch gewonnen, 2-1. Harry war sogar kurz unten im Publikum. Das ist so süß. Ich habe auf TikTok gesehen, wie der gejubelt hat. Die sind sich in die Arme gefallen. Der hat sich richtig gefreut. Er ist ein kleiner Fußballfan, haben wir da gemerkt.
0: Er ist auch ganz nah an den Fußballfans dran. Da
1: ja.
0: Er ist einer von uns.
1: Ja, und die Fans sind auch eskaliert. Football is coming home. Und danach gab es natürlich die krasse Show von Harry Styles.
0: Football's coming home singt er jetzt nicht hier. Schade eigentlich.
1: Jetzt singt er.
0: Hat sich sicher einige gefreut. Jetzt singt er hier American Girls Harry Styles.
1: Bei das Ding.
0: Guten Morgen.
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0: Janice Show vorab gibt's jetzt hier bei das Ding.
1: Toll, William, das hast du schön gesagt.
0: Ja, die Briten würden es wahrscheinlich so sagen, oder? Aber wer ist diese Janice, frage ich mich.
1: Ja, also erstmal weiß ich nicht, aber zweitens mal...
0: ist eine Frau wahrscheinlich.
1: Ja, richtig. Habe ich mal nachgeguckt, was ich weiß.
0: Ja.
1: Ich habe nachgeguckt. Das ist nicht so häufig, dass Leute Janice als Namen in Songs verpacken.
0: Janice, echt?
1: Es ist häufiger, dass hier Mary vorkommt und gefolgt von Maria und Marie tatsächlich.
0: Ah, das sind so die häufigsten von
1: Vornamen, die dann statistisch... Genau, richtig.
0: Krass. Also Janice hier bei Drake im neuesten Song, das ist schon dann so ein bisschen Special Stern.
1: Ja, genau. Das ist, also das soll auch so ein bisschen für die Medien im Allgemeinen stehen. Also dass Drake da einfach will, dass die leise sind.
0: Oh, krass.
1: Ja.
0: Ach so, Janice
1: ja, ja.
0: ist quasi wir.
1: Ja, ja.
0: Und er sagt zu uns, shut the fuck up.
1: Ja, so mäßig.
0: Fühle mich fast ein bisschen beleidigt. Möchte ich jetzt eigentlich dann kaum spielen, auch wenn es ein guter Song ist.
1: Ist es.
0: Mama trotzdem. Yo, what's going on, man? This is Drake.

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3: Hey, ich bin Sevilay Sace. Taylor Swift macht Manhattan zur Sperrzone. Heute heiratet sie im Madison Square Garden ihre große Liebe, den Footballstar Travis Kelce. ARD-Korrespondentin Giselle Uckar.
4: Es sind einzelne Straßenabschnitte um den Madison Square Garden herum schon abgesperrt. Viele Polizisten stehen um die Konzertarena herum und auch viele Medien, Kamerateams mit Reportern, Fotografen. Fans und Schaulustige sind nur relativ wenige da. Das könnte möglicherweise daran liegen, dass es in New York City gerade sehr, sehr heiß ist.
3: Telefonisch krank schreiben lassen ist nicht mehr. Und das finden viele richtig mies. Ärzte haben zum Beispiel Angst, wieder überfüllte Praxen zu haben. Denn in Zukunft ist ein Attest wieder ab dem ersten Tag Pflicht. Kanzler Merz hat in der ARD gestern Abend nochmal gesagt, muss sein, damit sich nicht mehr so viele krank melden in Deutschland. Shoppen könnte heute schwierig werden. Im Einzelhandel wird gestreikt, auch hier in Hessen. Aufgerufen hat die Gewerkschaft Verdi wegen der aktuellen Tarifverhandlungen. Verdi fordert 7% mehr Geld für die Beschäftigten. In mehreren Städten soll es auch Demos geben, unter anderem in Wiesbaden. Bei der Fußball-Weltmeisterschaft ist Spanien weitergekommen. Der Europameister hat klar gegen Österreich gewonnen mit 3:0. Kroatien ist dagegen raus aus dem Turnier nach einem 1:2 gegen Portugal. Das Wetter in Hessen. Heute wechseln sich Sonne und Wolken ab. Es bleibt trocken und wird wieder schön warm. 20 bis 27 Grad. Morgen auch sonnig, aber auch mal Regen. Meistens bleibt es aber trocken, 29 Grad maximal.
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7: Wir sind ja jetzt ganz nah dran am Sonntag, ne? Heute mit dem Freitag.
6: Ja, aber jetzt erstmal Freitag genießen.
7: Ja, aber ich will auf den Sonntag hinaus, okay. Weil da ist es ja immer so in der Kirche, da wird immer so gesagt, wen die Gemeinde diese Woche verloren hat.
6: Ja, du, ja, so. Ich weiß. Ich mach kurz meine Kirchenstimme.
7: Okay.
6: Wir verabschieden uns heute feierlich von Frau Müller, geboren am 14.
7: Ja,
6: Mai
7: so
6: 1952.
7: Ich weiß nicht, ob sie es so feierlich machen, aber diese Woche steht beim Pfarrer Das Safe auch noch eins auf der Liste. Einmal ja Fußball-WM. Rest in Peace. Auch von der mussten uns diese Woche verabschieden, wir Deutschen.
6: Autschi.
7: Und dann ja auch der Tankrabatt. Mhm. Auch da Rest in Peace.
6: Aber was bei der Trauer vielleicht ein kleines bisschen hilft. Wir haben hier ganz tolle Ziele rausgesucht, die ihr dieses Wochenende oder hier, wir haben ja jetzt schon Ferien in Rheinland-Pfalz, Hessen, Saarland, vielleicht direkt mit der Bahn erreichen könnt. Hm. Checken wir hier mal nach zwei Songs.
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0: Das Ding ist hier.
1: Der war neu, Michiko.
0: Tschö, Tankrabatt hat Amaya diese Woche gesagt, ne? Und deshalb jetzt einfach wieder über 2 Euro tanken, what the fuck.
1: Das tut ein bisschen weh, danke Bertz an dieser Stelle. Und deshalb lohnt sich hier gerade ein bisschen mehr vielleicht Zugfahren. Ist ja jetzt auch langsam wieder Urlaubszeit hier. Habe ich eben schon gesagt, Saarland, Hessen und Rheinland-Pfalz haben schon Sommerferien.
0: Und wie praktisch auch, dass Timo aus dem Das Ding-Team nebenberuflich gerne mal so ein bisschen auf DB-Service macht, weil der hat uns ganz coole Strecken im Das Ding-Viertel hier rausgesucht. Guten Morgen.
2: Guten Morgen, ihr zwei.
0: Wohin kommen wir nonstop mit dem Zug?
2: Habt ihr Bock auf Pizza?
1: Ja,
2: dann geht's nach Italien, von Frankfurt aus ohne Umsteigen in 8 Stunden nach Mailand. Und die Strecke, die ist unfassbar geil. Also es geht über Weinberge, sehen immer schön aus, die Schweizer Alpen mit der Gotthardbahnstrecke. Es geht vorbei an einem See, am Luganersee. Und wenn ihr Bock habt, macht ihr noch einen Stopp am Comersee. Also ihr könnt Citytrip und Baden einfach miteinander verbinden. Oder Venedig hätte ich noch, von Stuttgart aus mit dem Nachtzug. Könnt ihr auch ganz bequem pennen. Dann fahrt ihr so richtig schön durch die Lagune von Venedig rein und trinkt morgens euren ersten Espresso direkt auf dem Markusplatz.
1: Teuerste Espresso ever. Was hast denn du sonst noch so am Start außer Pasta und Pizza?
2: Baguette und Café Olé in Frankreich könnte ich euch noch anbieten. Also ihr fahrt von Mannheim 7 Stunden, ohne einmal aus dem Zug zu steigen, nach Marseille. Und da könnt ihr ganz gemütlich euch in den Hafen hocken. Ihr könnt ein bisschen Fisch essen. Ihr könnt aber auch schwimmen gehen in den türkisblauen Buchten der Calanque. Und es ist auch eine sauschöne Strecke, also durchs Elsass und Burgund. Und da fahrt ihr dann auch durch die Weinberge. Und irgendwann taucht einfach direkt vor euch das Mittelmeer vor Marseille auf.
0: Geil. Wow. Schick mal Fahrplan rüber, Timo, bitte.
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1: Das Ding ist hier gleich viertel vor sieben.
2: Hello, einen schönen Freitag wünschen wir euch jetzt hier mit Self-Aware.

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0: Good morning! Ihr hört das Ding 6.50 Uhr.
1: Fußball macht horny. Vielleicht wusstet ihr es noch nicht, aber anscheinend. Also wenn das eigene Team gewinnt, dann geht es da anscheinend.
0: Du und dein...
1: Ja, dieses ekelhafte Geräusch. Ich probiere es in Zukunft zu vermeiden. Jedenfalls gibt es da eine Studie dazu von der Universität des Saarlandes.
0: Ja, das Forschungsteam dort hatte während der EM 2024 mal so ein bisschen erforscht, dass Fußballfans nach einem Sieg ihrer eigenen Nationalmannschaft mehr Bock und auch mehr Sex hatten.
1: Ja, da wird geknattert. Jetzt haben wir halt nur ein kleines Problem, ne? Es erschließt sich vielleicht bei der WM 2026, da sind wir ja jetzt raus. Im Umkehrschluss heißt es ja, jetzt passiert da wahrscheinlich gar nichts mehr, oder?
0: Oh, Annette aus Landau, die ist Sexualtherapeutin. Kann es sein, dass sowas wirklich unser Sexlife beeinflusst?
2: Auf die Stimmung hat vieles einen Einfluss. Die Hormone, die Neurotransmitter im Gehirn werden halt von allem Möglichen beeinflusst. Das ist gut und schlecht gleichzeitig für uns.
0: Ja. Und wie schaffen wir das dann aber jetzt wieder, wenn wirklich Flaute ist wegen dem WM aus, dass wir da irgendwie wieder in Stimmung kommen?
2: Die Sexualität meinst du jetzt vor allem, oder?
1: Du kannst auch Fußballtipps geben, wenn du willst.
2: Ich bin kein Experte, leider. Keine Ahnung, wie kann ich jemanden anmachen? Du kannst kannst Wäsche anziehen oder den überraschen mit was.
1: Vielleicht hilft dir auch der Satz, vielleicht bin ich gar nicht deine Freundin, vielleicht bin ich ja Manuel Neuer.
2: Genau, stell dir einfach vor, ich sei Manuel Neuer, wie er den letzten Elfer gehalten hat. Das wäre ja für ihn vielleicht ein bisschen grenzüberschreitend, gell, aber gut.
0: Ja, also da sind ganz gute Tipps dabei, aber das Wichtigste, Leute, ist natürlich immer

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3: Hey, ich bin Sevilay Sarce. Mega-Promi-Hochzeit heute in New York von Taylor Swift und Travis Kelce. Schon gestern haben Swifties vor Madison Square Garden gewartet bei 40 Grad. ARD-Korrespondentin Giselle Ocar.
4: Am späten Nachmittag soll die große Party losgehen. Alle müssen dabei super schick gekleidet sein. Dresscode ist wohl Black Tie, also lange Abendkleider für die Frauen und Smoking für die Männer. Das Innere des Madison Square Garden soll für diese Party zu einer Art Garten verwandelt worden sein. Fotografen haben nämlich in der Ladezone der Arena schon die ganze Woche fotografiert und da waren teilweise große Bäume dabei, Teile von einem Treppengeländer.
3: Die Reformen liegen auf dem Tisch, gefällt aber nicht allen. Vor allem, dass man sich nicht mehr per Telefon krankschreiben lassen kann in Deutschland. Und das Attest brauchen Kranke dann schon ab dem ersten Tag. Vizekanzler Klingbeil hat gestern Abend im ZDF nochmal klargemacht, dass es dabei nicht um Misstrauen geht. Sie ist eine der wichtigsten Verbindungen rund um Kassel. Jetzt muss die Bergshäuser Brücke an der A44 gesperrt werden. Wegen der extremen Hitze ist der Asphalt aufgeplatzt. Laut Autobahn GmbH sollen die Arbeiten um 8 Uhr beginnen und heute Abend fertig sein. Heftige Waldbrände in Urlaubsgebiet in Südfrankreich. Immer mehr Leute müssen in Sicherheit gebracht werden. Die Feuerwehr meldet, allein in Saint-Marie-la-Mer waren es fast 3000 Menschen. Dort ist ein Campingplatz mit Dutzenden Wohnmobilen und Bungalows abgebrannt. Das Wetter in Hessen, das ist heute sommerlich, sonnig und ein paar Wolken gibt's auch. Es wird wieder schön warm, 20 bis 27 Grad. Morgen auch sonnig, aber auch mal Regen, 29 Grad maximal.
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0: Ich glaube, so ganz langsam sind wir drüber hinweg, oder? Also ich finde, wir müssen drüber hinweg sein.
1: Muss man ja akzeptieren,
0: oder?
1: Ist wichtig.
0: Ja, unsere For You-Pages, die reinigen sich auch so langsam wieder von selbst. Es ist nicht nur WM-Rausflieg-Content, oder?
1: Nee, bei mir vor allem eher so Rankings der Fußballer vom DFB-Team, also so vom Aussehen, von der Hotness oder keine Ahnung, als wir noch geschaut haben, was eher so und wen würdet ihr?
0: Ja, okay, dann jetzt aber mal hier, kommen wir zur Sache. Jetzt hätten die ja auch alle wieder Zeit fürs Dating.
1: Ja, super,
0: oder? Ich glaube, es geht auch nicht nur unserer Sophie hier so. Wer ist denn von denen überhaupt Single?
1: Ja, pass auf, ich habe da mal drei rausgesucht. Fangen wir mal mit dem ersten Cutie der deutschen Nationalmannschaft an.
2: So, die nennen mich Bambi, weil ich bin eins von den Süßen so.
1: Jamal Musiala, 23 Jahre alt. Früher hatte er auch mal den Spitznamen Bambi, weil freundlich, cute und weil er so leicht übers Feld getrabt ist. Geboren ist er in Stuttgart, heißt, überzeugen könntet ihr ihn vielleicht auch mit seinem Fave Food.
2: Meine Maultaschen. Mittagessen, Abendessen, als ein Snack.
1: Green Flag Family ist ihm voll wichtig.
0: Auf Instagram heißt er Jamal Musiala, alles zusammen 10.
1: Beim nächsten. Nick Woltemade. Auch ihm sind Friends und Family voll wichtig. Das kann man so ein bisschen auf seinem Insta sehen. Er ist 24 Jahre alt und hat einfach am Valentinstag Geburtstag. Und er selbst sagt,
3: ich bin sehr groß und meine Energie ist auch groß.
1: Kann man mal von sich behaupten mit 1,98.
0: Da einfach Nick Woltemade zusammengeschrieben auf Instagram suchen und in die DMs sliden.
1: Auch Alexander Pavlovic scheint Single zu sein. Der 22-Jährige ist geborener Münchner. Die Mama ist Deutsche und der Papa ist Serbe.

0: New Religion, Bibi Rexha gleich für euch.
1: Die ganze Woche hat es uns ja unterm Nagel gebrannt, ja. Mhm. Aber so langsam scheint es jetzt, dass irgendwie Nägel mit Köpfen gemacht werden, oder?
0: Ja, unser Bundesnagelsmann, der Julian, um den steht es ja gerade nicht so gut. Gestern war laut Sportschau-Informationen ein geheimes Treffen.
1: Oh.
0: Inklusive Kreuzverhör mit der DFB-Spitze in Frankfurt, wo sich eben Julian Nagelsmann rechtfertigt.

0: musste, warum die WM so kacke lief.
1: Ah, ja, das stelle ich mir ganz unangenehm vor. Aber es ist ja auch irgendwie zu Recht, weil nicht jeder Hammer trifft halt immer den Nagel.
0: Junge, was geht in deinem Kopf ab? Wie viele Nagelsprecher hast du auf Lager?
1: Wenn ich irgendwo einen Zug nach Cringelona sehe, da steige ich ein. Da fahre ich mit, gerne. Und deshalb wurde ihm, jetzt nochmal zurück zum Herrn Nagelsmann, deshalb wurde ihm ja gestern sogar auch der Rücktritt nahegelegt. Mhm. Ne?
0: Das Ding-Reporter Tim, wer entscheidet denn über so den potenziellen Nachfolger vom Nagelsmann?
1: Wenn er seinen Job dann wirklich an den Nagel hängt.
2: Wir reden hier über das DFB-Präsidium und den DFB-Aufsichtsrat. Allein im Präsidium zum Beispiel sitzen 16 Personen. Das wird dann schon ordentlich krass diskutiert werden, denn es geht im Zweifel ja auch um sehr viel Geld. Sollte Nagelsmann nicht freiwillig zurücktreten wollen und gefeuert werden müssen, dann reden wir über eine Millionenabfindung und ganz so super flüssig ist der DFB aktuell auch nicht. Und was den Nachfolger angeht, sind es im Grunde die gleichen Gremien und Jürgen Klopp, mittlerweile wissen es ja wahrscheinlich alle, gilt aktuell als heißester Kandidat für den Posten.
0: Rumors sagen, dass da eventuell heute eine Entscheidung fallen könnte, spätestens dann Mitte nächster Woche.
1: Klopp wäre dann quasi unser Notnagel, ja?
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0: Bei das Ding gibt es mal wieder etwas Neues, so wie immer etwa um 20 nach ganz. Könnt ihr euch schon mal merken?
1: Ja, jetzt gibt's hier für euch Felix Jähn und Oma Rudberg. Siren heißt es. Und Felix Jähn, der ist ja toll. Der hat ja wirklich die Fähigkeit, wirklich gut über Menschen zu sprechen.
0: Würdest du sagen, auf einer Skala von 0 bis deinem geschätzten Kollegen William, der dir gegenüber sitzt, wo befindet sich Felix Jähn? Glaubst du, der ist ähnlich gut da drin wie ich?
1: Also, dass du gesagt hast, von 0 bis William, finde ich auch schon anmaßend. Also, ich wollte es hier schon mal an. Also, ich nenne jetzt keine Zahl. Das diskutieren wir hier gleich nachher weiter. Aber ich habe hier ein Interview, wie das Felix Jähn beweist, dass er so nett ist.
2: Der Song ist schon seit Jahren auf meiner To-Do-Liste und hat aus verschiedensten Gründen immer mal wieder nicht geklappt. Und dann habe ich Omar kennengelernt und bin einfach Fan. Hab ihm dann Siren vorgespielt und er hatte direkt Bock auf die Nummer und hat's eingesungen und es hat direkt erster Take so nice geklungen.
1: Da kannst du dir was abschauen, Wilhelm.
0: Aber meinst du so im Sinne von, findest du nicht, dass ich so einfühlsam und positiv
1: bisschen mehr
0: bin?
1: Leute cheeren.
0: Bin ich zu negativ?
1: Manchmal?
0: Felix Jähn, ganz toll.
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1: Hey, ich bin Sevilay Sace. Taylor Swift macht Manhattan zur Sperrzone. Heute heiratet sie im Madison Square Garden ihre große Liebe, den Footballstar Travis Kelce. ARD-Korrespondentin Giselle Uckau.
2: Es sind einzelne Straßenabschnitte um den Madison Square Garden herum schon abgesperrt. Viele Polizisten stehen um die Konzertarena herum und auch viele Medien, Kamerateams mit Reportern, Fotografen. Fans und Schaulustige sind nur relativ wenige da. Das könnte möglicherweise daran liegen, dass es in New York City gerade sehr, sehr heiß ist.
1: Und eben kommt eine wichtige Meldung für alle deutschen Fußballfans rein. Bundestrainer Nagelsmann will wohl gleich zurücktreten. Das berichten mehrere Medien. Der 38-Jährige soll das nach der Krisensitzung beim Deutschen Fußballbund gestern entschieden haben. Nagelsmann stand nach dem frühen Aus bei der WM ziemlich unter Druck. Die Reformen der Bundesregierung liegen auf dem Tisch, gefallen aber nicht allen. Vor allem, dass man sich nicht mehr per Telefon krankschreiben lassen kann. Und das Attest brauchen Kranke schon ab dem ersten Tag. Vizekanzler Klingbeil hat gestern Abend dem ZDF nochmal klargemacht, dass es dabei nicht um Misstrauen geht. Gute Nachricht für Leute, die mit Öffis zwischen Frankfurt und Gießen unterwegs sind. Die Züge können wieder planmäßig fahren. Laut Bahn ist das kaputte Stellwerk bei Karben wieder repariert. Ein Kabelbrand hatte es letzte Woche zerstört. In Hessen ist heute viel Sonne unterwegs. Ein paar Wolken gibt's auch. Es bleibt aber trocken und wird wieder schön warm. 20 bis 27 Grad und morgen auch sonnig, aber auch mal Regen. 29 Grad maximal.
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5: Guten Morgen mit William und Sophie.
6: Und mit einem ganz großen Tag für die Swifties heute, gell?
5: Ja, heute ist wohl der Tag, 3. Juli.
6: Oh mein Gott.
5: Taylor Swift wird heiraten. Wir wissen es nicht ganz genau, wann es passiert, aber es gibt schon mal erste Bilder, vielleicht vom Rehearsal-Dinner. Gigi Hadid und Lover Bradley Cooper sind sehr schick in New York City gesichtet worden.
6: Ja, da ist auf alle Fälle was dahinter. Jetzt kenne ich nicht so viele Leute, die irgendwie ganz close an der Taylor dran sind. Wir wollten ja aber trotzdem gerne mit jemandem sprechen, ne? Der da relativ close ist und wir haben tatsächlich jemanden gefunden.
7: Ich fahre relativ oft an Taylors Haus vorbei. Das ist so 10 Minuten von mir entfernt. Liegt immer auf meinem Weg ins Fitnessstudio.
6: Ja, crazy. Das ist Candy Crash, Drag Queen aus Karlsruhe, wohnt jetzt aber seit einer Weile schon in L.A., in der Nachbarschaft einfach von Taylor.
5: So neidisch! Wie geil. Ich möchte gerne ein Hochzeitsgeschenk machen.
6: Dann gucken wir gleich mal nach zwei Songs. Vielleicht kriegen wir ja die Adresse.

0: Wenn ein Kelsey eine Swift heiratet, also da bin ich mir ziemlich sicher, dass sich für den Namen Swift entschieden wird, dass der behalten wird, oder?
1: Ja, wahrscheinlich würde ich den auch
0: oder
1: behalten
0: schon.
1: An Taylors Stelle.
0: Vielleicht.
1: Ach Gott, heute ist ein Feiertag, sag ich ehrlich. Anscheinend soll das nämlich heute passieren oder dieses Wochenende. Oder vielleicht haben die beiden, also Taylor und Travis, schon geheiratet und feiern nur noch groß. Seit Wochen gibt es ja Gossip zur fetten Hochzeit von Taylor Swift. Und jetzt soll es eben heute in New York im Madison Square Garden soweit sein.
0: Wir sind deshalb heute Morgen so nah dran, wie es überhaupt nur geht für uns hier aus Baden-Baden. Candy Crash ist nämlich am Start. Sie ist Drag Queen aus Karlsruhe, ist nach L.A. ausgewandert und wohnt da jetzt einfach seit mehr als 2 Jahren in der Nachbarschaft von Taylor Swift.
1: Ich bin so neidisch, Candy, aber wie sieht's denn da so aus?
2: Du, das wüsste ich auch gerne, weil die hat da natürlich meterhohe Hecken außenrum. Da siehst du absolut gar nichts. Die hat 2 große Statuen vor ihrem Haus, ein riesengroßes Tor. Es hat auch 3 verschiedene Eingänge. Und das ist auch ganz oft mit Personenschutz überwacht.
0: Jetzt haben wir uns überlegt bei das Ding, wir würden der Taylor natürlich auch so gern ein kleines Hochzeitsgeschenk machen. Ja?
1: Gehört sich also.
2: Ja. Was schenkt man einer Frau, die schon alles hat, sich vorstellen kann? Ne? Das gleiche Problem hatte ich ja auch bei Heidi Klums Geburtstag. Da wusste ich auch nicht so richtig, was man schenkt. Am Ende habe ich einen Kuchen gebacken. Candys Käsekuchen gab es da.
0: Weiß ich nicht, wenn wir jetzt einen Kuchen da nach L.A. schicken, weiß ich nicht, ob der sich so gut hält. Vielleicht würden wir einfach so ein kleines Das-Ding-Package machen mit einer Das-Ding-Tasse drin und
1: das
0: so.
1: Das-Ding-Shirt.
0: Ja, sowas. Jetzt müsstest du uns dann natürlich die Adresse verraten.
2: Ich würde euch einfach mal meine Adresse nachher per SMS schicken.
0: Das
2: und dann gebe ich das vielleicht weiter.
0: Ja.
2: Und eventuell, und wenn es bei ihr nicht ankommt, dann ist es bei mir trotzdem gut aufgehoben.
1: Ja. Candy.
0: Wir machen einfach 2 Tassen rein.
2: Sehr gut, das finde ich einen guten Kompromiss.
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0: 7.51 Uhr, ihr hört das Ding. Hello.
1: Wie oft müssen wir das heute noch spielen, darf ich das fragen?
0: Bitte den ganzen Morgen. Nee, es ist anscheinend ja Wedding Day Today bei Taylor Swift. Mhm. Und vielleicht war der aber auch schon, also vielleicht feiert sie ihn heute nur. Das sagt so zumindest der Gossip. Also New York ist ganz am Start, da ist viel vorbereitet worden. Madison Square Garden ist es ja wahrscheinlich jetzt heute soweit.
1: Deshalb heute Morgen hier bei das Ding bei uns Candy Crash Track Queen aus Karlsruhe. Die lebt aber eine Weile schon in L.A., einfach ein paar Minuten von Taylor Swift entfernt. Kennst du deshalb vielleicht jemanden, der eingeladen ist?
2: Kenne ich jemanden persönlich. Also ich könnte mir vorstellen, dass vielleicht Heidi eingeladen ist. Ich habe ja gehört, dass Taylor Swift alles und jeden einlädt, den sie kennt. Daher könnte das gut sein. Ansonsten, es lebt bei mir um die Ecke ein Victoria's Secret Model. Und die ist ja mit den Victoria's Secret Models ganz dicker. Das glaube ich, die wird da. Jenna Ortega wohnt auch bei mir, zwei Häuser neben mir. Die geht da bestimmt auch hin.
0: Krass. Boah, und wenn man sich das jetzt irgendwie vorstellen will, so eine Hochzeit, so eine Promi-Hochzeit, wie läuft sowas ab?
2: Ich glaube, das ist ein logistisches Großevent, das ähnlich wie Rock am Ring gehandelt werden muss, mit den ganzen Anreisen und Abreisen und welche Events da außen rum stattfinden. Ich bin mir ziemlich sicher, dass Ed Sheeran entweder der Best Man ist, also der, wie sagt man denn auf Deutsch?
0: Trauzeuge. Ne?
2: Der Best Man, der Trauzeuge. Und dass er wahrscheinlich auftritt. Also bei Ed Sheeran bin ich mir ziemlich sicher.
1: Wie wird da gegessen? Essen die wie die Normalos dort?
2: Nein, es ist ja niemand mehr in Los Angeles. Essen ist ja out.
0: Oh mein Gott.
1: Die saufen da.
2: Bloß
1: oder
2: nicht
1: was?
2: Essen. Ja, das schon eher. Dank Ozempic und Co. gibt alles nur noch in ganz kleinen Häppchengrößen.
0: Oh, ich bin so gespannt. Dankeschön, Candy, fürs Erzählen.
2: Ich bin auch schon aufgeregt auf die Fotos. Ich wette, das wird ganz schnell um die Welt gehen.
1: Ja, und Ed Sheeran, der darf hier jetzt schon mal eine Runde üben dann, gell?
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4: Hey, ich bin Sevilay Sace. Die Schlagzeile des Morgens. Bundestrainer Julian Nagelsmann will wohl heute zurücktreten. Mehrere Medien berichten, dass der 38-Jährige das gestern entschieden hat, nach der Krisensitzung beim Deutschen Fußballbund in Frankfurt. Die Nationalelf hat es bei der WM nicht ins Achtelfinale geschafft. Dadurch hat Nagelsmann ziemlich viel Druck gekriegt. Mega-Promi-Hochzeit heute in New York. Taylor Swift heiratet ihre große Liebe, den Footballstar Travis Kelce. Rund um den Madison Square ist Ausnahmezustand. Straßen sind gesperrt und es gibt viel Polizei, Journalisten und Kamerateams. Die Party beginnt spät nachmittags mit einem Empfang. Dresscode ist Black Tie. Bei 40 Grad heißt das lange Abendkleider und Smoking. Längere Zeitverträge für Arbeitnehmer, keine telefonischen Krankschreibungen mehr. Die Reformen der Bundesregierung kommen nicht so gut an. Ärzte haben zum Beispiel Angst, dass ihre Praxen wieder proppevoll sind. Kanzler Merz hat die Pläne in der ARD verteidigt.
5: Wir kehren zu der Regelung zurück, die wir vor Corona hatten. Und gleichzeitig ist es den Betrieben überlassen, auch andere Regelungen zu vereinbaren. Und das Ziel ist klar, wir müssen die hohen Krankenstände in Deutschland runterbringen. Und das ist unser Angebot.
4: Shoppen könnte heute schwierig werden. Im Einzelhandel wird gestreikt, auch hier in Hessen. Aufgerufen hat die Gewerkschaft Verdi wegen der aktuellen Tarifverhandlungen. Verdi fordert 7% mehr Geld für die Beschäftigten. In mehreren Städten soll es auch Demos geben, unter anderem in Wiesbaden. Das Wetter in Hessen ist heute sommerlich, sonnig und ein paar Wolken gibt's auch. Es wird wieder schön warm, 20 bis 27 Grad. Morgen auch sonnig, aber auch mal Regen. Meist bleibt trocken, 29 Grad.
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6: Mit William und Sophie, guten Morgen.
1: Hallo, und der Herr William ist glücklich.
6: Ja, ist es so? Ja, doch, ich würde schon sagen.
1: Endlich Freitag gestern, konntest du es ja nicht mehr erwarten. Das ist ungefähr alle 5 Minuten gesagt. Ich meine, ich wollte auch, dass Freitag ist, aber man konnte es halt nicht ändern. Aber heute ist es soweit,
6: mein Gott. Aber es gibt noch mehr Gründe, warum man heute glücklich ist. Ich finde, es ist heute der vierte Tag, an dem man mal wieder einen schicken Pullover anziehen kann, weil es einfach morgens nicht mehr 120, 35 Grad schon hat.
1: Ja, es kühlt ab in der Nacht und dann kann man sich morgens so einen kleinen Pulli überwerfen.
6: Das ist toll, auch gut, weil vor allem daheim die ganze Sommerwäsche nicht gewaschen ist. Dann ist gut.
1: Okay. Hast du nur 3 T-Shirts oder wie ist da so die Sachlage?
6: Ja, so 4.
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0: Weißt du, wie man sich bei mir extrem unsympathisch macht? Leute, die sagen, dass sie per se keine deutsche Musik hören.
1: Oh, Junge.
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0: Ihr Sohn. Es wird sich ja immer beschwert über die Gen Z. Mm. Ja, immer.
1: Ja.
0: Dauerhaft. Es hört gar nicht mehr auf.
1: Wir machen anscheinend hier Cherrypicking. Wir sind nur am Handy. Wir können uns gar nicht mehr richtig unterhalten. Wir machen Lifestyle-Teilzeit.
0: Ja, oh ja, Grüße gehen raus, Herr Merz. Ja, alles bla bla. Eine sollte sich vielleicht aber ganz, ganz dolle, ganz dicke bedanken bei der Gen Z.
1: Ja.
0: Und zwar sie hier.
1: Sarah Larsen.
0: Also sie hat ja alles zu verdanken dieses Jahr, oder?
1: Voll. Lush Life ging hier Anfang des Jahres ab wie Schnitzel wegen TikTok. Dann hatte sie so ein bisschen ihren Lauf. Es ging weiter mit Pink Panthers. Dann She Did It Again, ganz neu bei das Ding. Aber da wurden auch noch mehr Banger rausgehört. Hier, sie kann das Wetter verändern mit Midnight Sun, also Sarah Larsen, läuft.
0: Vielleicht ist das ja so die Lösung. Wenn wir die Leute groß rausbringen, dann mögen sie uns. Vielleicht sollten wir es mal.
1: Oh.
0: Vielleicht müssen wir Friedrich Merz groß rausbringen, dass er uns mag.
1: Oh.
0: Vielleicht auch nicht.
1: Ja.

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1: Hey, ich bin Sevilay Sace. Die Meldung heute früh ist ganz klar. Fußball-Bundestrainer Nagelsmann will nach dem frühen WM-Aus jetzt doch zurücktreten. Das melden mehrere Medien. hr-Sportreporter Tim Brockmeier.
2: Wir wissen, dass es gegen 10 Uhr vom DFB eine Stellungnahme geben soll. Es gab ja gestern eine Krisensitzung im DFB in Frankfurt und da hat man ihm ganz klar gesagt, hör zu Junge, damit du einigermaßen sauber aus der Nummer rauskommst, sagst du, ich habe mich jetzt doch entschieden zurückzutreten, dann müssen wir dich nicht rausschmeißen, dann wird es keine Schlammschlacht und so scheint es wohl zu kommen.
1: Superstar Taylor Swift will heute in New York Ja sagen. Die 36-Jährige will ihre große Liebe, den Footballstar Travis Kelce, heiraten. Rund um den Madison Square Garden ist schon Ausnahmezustand. Straßen sind gesperrt und es gibt viel Polizei, Reporter und Kamerateams. Die Party beginnt spät nachmittags mit einem Empfang. Dresscode ist Black Tie. Bei 40 Grad heißt das lange Abendkleider und Smoking. Telefonisch krank schreiben lassen ist nicht mehr und das finden viele richtig mies. Ärzte haben zum Beispiel Angst, wieder überfüllte Praxen zu haben. Kanzler Merz hat in der ARD gestern Abend nochmal gesagt, muss sein, damit sich nicht mehr so viele krank melden in Deutschland. Gute Nachricht für Leute, die mit Öffis zwischen Frankfurt und Gießen unterwegs sind. Die Züge können wieder planmäßig fahren. Laut Bahn ist das kaputte Stellwerk bei Karben wieder repariert. Ein Kabelbrand hatte es letzte Woche zerstört. Das Wetter in Hessen ist heute sonnig. Ein paar Wolken gibt's auch. Es bleibt aber meist trocken und wird wieder schön warm. 20 bis 27 Grad. Morgen auch sonnig, aber auch mal Regen. 29 Grad.
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6: Hello, und damit sind wir ja gar nicht mehr so weit vom Sonntag weg. Oh, gut, ja. Und sonntags in der Kirche, da ist es ja oft so, da wird dann so gesagt, ja, von wem sich die Gemeinde diese Woche verabschieden musste.
5: Oh, Moment, da mache ich kurz meine Kirchenstimme. So, wir verabschieden uns heute feierlich von Frau Müller.
6: Ja, so in etwa. Wir wollen jetzt hier nichts jinxen.
5: Ja, okay. Deshalb,
6: wir wollen nichts jinxen. Diese Woche steht beim Pfarrer, aber sag ich, auch noch eins auf der Liste. Die Fußball-WM. Rest in Peace. Das tat weh diese Woche. Und dann natürlich auch der Tankrabatt. Rest in Peace. Auch den haben wir diese Woche verloren.
5: Ja. Was bei der Trauer aber vielleicht ein bisschen hilft. Wir haben hier ein paar tolle Ziele rausgesucht, die ihr am Wochenende, oder weil ja jetzt Ferien sind, Rheinland-Pfalz, Hessen und Saarland, die ihr da vielleicht mit der Bahn erreichen könnt. Die checken wir hier nach zwei Songs.
6: Und der erste ist Rain Dance, Dave und Tam.
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0: gehört, das Ding gleich mit den 21 Pilots.
1: Tschö, Tankrabatt war ja diese Woche, ne? Deshalb jetzt einfach wieder tanken für über 2 Euro.
0: Herzlichen
1: Glückwunsch.
0: Ja, vor allem als Schwab. Nee, aber im Allgemeinen. Aber was sich hier vielleicht jetzt dann für uns alle mehr lohnen würde, wäre es, auf die Bahn umzuschwingen. Es ist ja jetzt auch hier wieder ein bisschen Urlaubszeit. Wochenende steht auch an und Sommerferien haben begonnen in Rheinland-Pfalz, Hessen und im Saarland.
1: Kann man schon vielleicht machen. Team aus dem Das Ding-Team, der macht deshalb vielleicht jetzt hier eine Runde auf DB-Service-Mitarbeiter und hat uns deshalb coole Strecken im Das Ding-Viertel rausgesucht. Guten Morgen.
2: Guten Morgen, zwei.
1: Wohin kommen wir nonstop mit dem Zug?
2: Habt ihr Bock auf Pizza?
0: Ja,
2: dann geht's nach Italien, von Frankfurt aus ohne Umsteigen in 8 Stunden nach Mailand. Und die Strecke, die ist unfassbar geil. Also es geht über Weinberge, sehen immer schön aus, die Schweizer Alpen mit der Gotthardbahnstrecke. Es geht vorbei an einem See, am Luganersee. Und wenn ihr Bock habt, macht ihr noch einen Stopp am Comersee. Also ihr könnt Citytrip und Baden einfach miteinander verbinden. Oder Venedig hätte ich noch, von Stuttgart aus mit dem Nachtzug. Könnt ihr auch ganz bequem pennen. Dann fahrt ihr so richtig schön durch die Lagune von Venedig rein und trinkt morgens euren ersten Espresso direkt auf dem Markusplatz.
0: Das teuerste Espresso ever. Was hast denn du sonst noch so am Start außer Pasta und Pizza?
2: Baguette und Café Olé in Frankreich könnte ich euch noch anbieten. Also ihr fahrt von Mannheim 7 Stunden, ohne einmal aus dem Zug zu steigen, nach Marseille. Und da könnt ihr ganz gemütlich euch in den Hafen hocken. Ihr könnt ein bisschen Fisch essen. Ihr könnt aber auch schwimmen gehen in den türkisblauen Buchten der Calanque. Und es ist auch eine sauschöne Strecke, also durchs Elsass und Burgund. Und da fahrt ihr dann auch durch die Weinberge. Und irgendwann taucht einfach direkt vor euch das Mittelmeer vor Marseille auf.
1: Geil. Wow. Schick mal Fahrplan rüber, Timo, bitte.
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0: gehört das Ding. Das waren die 21 Pilots mit Chlorine.
1: Und ich glaube, einen haben wir hier direkt gecatcht. Der wird hier direkt Tickets kaufen für nach Frankreich und nach Italien.
0: Tschu.
1: Lars schreibt an die 0172 10 10 951. Also eure Zugreisen, die hören sich alle Hammer an.
0: Hä, hey, freuen wir uns voll.
1: Ja,
0: Lars,
1: voll.
0: Sagst du Bescheid, wenn du es machst, gell?
1: Happy Vacation.

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1: Hallo. Am Freitagmorgen.
0: Gleich mit Justin Bieber und Daisies. Und es gibt einen Hot Take. So ein Hardcore-Fußballfan, ja, wie ich keiner bin. Aber wenn man so richtig im Game ist, dann macht das einen doch bestimmt an, wenn man so an das 7:1 damals denkt gegen Brasilien.
1: Ja,
0: oder so ein Finaltor von Götze. Geil.
1: So. Nee, ist sogar gar nicht so falsch. Das hat ein Forschungsteam von der Universität des Saarlands rausgefunden. Während der EM 2024 haben die nämlich schon mal erforscht, dass man nach einem Sieg von einer Mannschaft mehr Bock und vielleicht auch sogar mehr Sex hat.
0: Ja. Jetzt ist Finaltor dieses Jahr bei der WM eher ausgeschlossen. Und ja, generell Erfolg werden wir da auch keinen mehr haben. Das müsste jetzt eigentlich im Umkehrschluss heißen, dass jetzt nach dem WM aus eigentlich gar nichts mehr geht, oder?
1: Weiß ich nicht. Annette aus Landau kann uns da vielleicht helfen. Kann das wirklich sein, dass sowas unser Sexlife beeinflusst?
2: Auf die Stimmung hat vieles einen Einfluss. Die Hormone, die Neurotransmitter im Gehirn werden halt von allem Möglichen beeinflusst. Das ist gut und schlecht gleichzeitig für uns.
1: Ja. Und wie schaffen wir das dann aber jetzt wieder, wenn wirklich Flaute ist wegen dem WM aus, dass wir da irgendwie wieder in Stimmung kommen?
2: Die Sexualität meinst du jetzt vor allem, oder?
0: Du kannst auch Fußballtipps geben, wenn du willst.
2: Ich bin kein Experte, leider. Keine Ahnung, wie kann ich jemanden anmachen? Du kannst Wäsche anziehen oder den überraschen mit was.
0: Vielleicht hilft dir auch der Satz, vielleicht bin ich gar nicht deine Freundin, vielleicht bin ich ja Manuel Neuer.
2: Genau, stell dir einfach vor, ich sei Manuel Neuer, wie er den letzten Elfer gehalten hat. Das wäre ja für ihn vielleicht ein bisschen grenzüberschreitend, gell, aber gut.
1: Annette aus Landau ist Sexualtherapeutin und ihr wichtigster Tipp ist immer Konsens.
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1: Hey, ich bin Sevilay Sace. Die Meldung heute früh ist ganz klar. Fußball-Bundestrainer Nagelsmann will nach dem frühen WM-Aus jetzt doch zurücktreten. Das melden mehrere Medien. HR-Sportreporter Tim Brockmeier.
2: Wir wissen, dass es gegen 10 Uhr vom DFB eine Stellungnahme geben soll. Es gab ja gestern eine Krisensitzung im DFB in Frankfurt und da hat man ihm ganz klar gesagt, hör zu Junge, damit du einigermaßen sauber aus der Nummer rauskommst, sagst du, ich habe mich jetzt doch entschieden zurückzutreten, dann müssen wir dich nicht rausschmeißen, dann wird es keine Schlammschlacht und so scheint es wohl zu kommen.
1: Superstar Taylor Swift will heute in New York Ja sagen zu ihrer großen Liebe Travis Kelce. Die Feier findet in der berühmtesten Arena der Welt statt, dem Madison Square Garden. Drumherum ist schon Ausnahmezustand, Straßen sind gesperrt und es gibt viel Polizei, Reporter und Kamerateams. Dresscode für die Hochzeitsgäste Black Tie. Bei 40 Grad heißt das lange Abendkleider und Smoking. Schock für Frankreich-Urlauber. Dort gibt's aktuell einige Waldbrände. Immer mehr Leute müssen in Sicherheit gebracht werden. Die Feuerwehr meldet, allein bei Perpignan waren es fast 3000 Menschen. Dort ist ein Campingplatz mit dutzenden Wohnmobilen und Mobile Homes abgebrannt. Shoppen könnte heute schwierig werden. Im Einzelhandel wird gestreikt, auch hier in Hessen. Aufgerufen hat die Gewerkschaft Verdi wegen der aktuellen Tarifverhandlungen. Verdi fordert 7% mehr Geld für die Beschäftigten. In mehreren Städten soll es auch Demos geben, unter anderem in Wiesbaden. In Hessen ist heute viel Sonne unterwegs. Ein paar Wolken gibt's auch. Es bleibt aber trocken und wird wieder schön warm. 20 bis 27 Grad. Morgen auch sonnig, aber auch mal Regen. 29 Grad.
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4: Und Shakira, um kurz nach 9. Guten Morgen.
3: Hello.

0: Hallo.
1: Das Ja, war so ein bisschen, ja, so langsam können wir drüber hinweg sein, oder? Also jetzt mal ehrlich, wir müssten langsam drüber hinweg sein. Zumindest unsere For You-Pages, habe ich das Gefühl, reinigen sich so langsam wieder von selbst. Es ist nicht nur WM-Rausflieg-Content mittlerweile, gell?
0: Nee, bei mir sowieso eher so Ranking-Content überall auf TikTok. Wer ist der hotteste Spieler, jawohl?
1: Ach so.
0: Und als da noch damals geschaut wurde, war es auch eher so, wen würdet ihr?
1: Ah ja, okay, gut. Dann mach jetzt. Also dann, nee, nicht mach jetzt hier, aber sondern Butterbeidefische jetzt hier. Ich meine, jetzt hätten sie ja Zeit fürs Daten, die Deutschen. Die haben ja jetzt genug Zeit. Wer ist da aber überhaupt Single, ist die Frage.
0: Ja, ich habe mal drei rausgesucht.
1: Okay, dann machen wir so. Du sagst, welche drei Singles sind und ich mache die Insta-Namen dazu, dass du und alle anderen Interessierten direkt in die DMs leiten können, okay?
0: Perfekt. Fangen wir direkt mal mit dem ersten Cutie der deutschen Nationalmannschaft an.
2: So, die nennen mich Bambi, weil ich bin eins von die Süßen so.
0: Jamal Musiala, 23 Jahre alt. Früher hatte er auch mal den Spitznamen Bambi, weil freundlich, cute und weil er so leicht übers Feld getrabt ist. Geboren ist er in Stuttgart, heißt, überzeugen könntet ihr ihn vielleicht auch mit seinem Fave Food.
2: Meine Maultaschen. Mittagessen, Abendessen, als ein Snack.
0: Green Flag Family ist ihm voll wichtig.
1: Auf Instagram heißt er Jamal Musiala, alles zusammen 10.
0: Beim nächsten. Nick Woltemade. Auch ihm sind Friends und Family voll wichtig. Das kann man so ein bisschen auf seinem Insta sehen. Er ist 24 Jahre alt und hat einfach am Valentinstag Geburtstag. Und er selbst sagt,
3: ich bin sehr groß und meine Energie ist auch groß.
0: Kann man mal von sich behaupten mit 1,98.
1: Da einfach Nick Woltemade zusammengeschrieben auf Instagram suchen und in die DMs sliden.
0: Auch Alexander Pavlovic scheint Single zu sein. Der 22-Jährige ist geborener Münchner. Die Mama ist Deutsche und der Papa ist Serbe. Auf Insta sieht man, dass er zum Beispiel gerne Glühwein trinkt, Serien schaut und ein gesundes Selbstbewusstsein

0: Stellenanzeige. Falls ihr gerade einen Job mit einer toxischen Feedback-Kultur von 80 Millionen anderen Menschen sucht, dann haben wir vielleicht das Perfekte für euch.
1: Klingt perfekt. Nee, ja. Aber die Stelle des Bundestrainers für die Fußballmänner ist maybe bald frei. Julian Nagelsmann wird wohl heute noch anscheinend zurücktreten, berichten mehrere Medien.
0: I love the gossip. Jetzt werden halt anscheinend da mal auch Nägel mit Köpfen gemacht, ne?
1: Da muss ich kurz... Lustig, William.
0: Geht Nagelsmann so?
1: Nee, das wurde ihm anscheinend näher gelegt, dass er doch zurücktreten solle. Gestern war laut Sportschau-Informationen nämlich ein geheimes Treffen inklusive Kreuzverhör mit der DFB-Spitze in Frankfurt, wo sich eben Julian Nagelsmann rechtfertigen musste, warum die WM so kacke lief.
0: Woran hat er dir liegen? Das Ding-Reporter Tim, wer entscheidet dann aber über den potenziellen Nachfolger von Nagelsmann? Also, wenn er seinen Job wirklich an den Nagel hängen sollte?
2: Wir reden hier über das DFB-Präsidium und den DFB-Aufsichtsrat. Allein im Präsidium zum Beispiel sitzen 16 Personen. Das wird dann schon ordentlich diskutiert werden, denn es geht im Zweifel ja auch um sehr viel Geld. Sollte Nagelsmann nicht freiwillig zurücktreten wollen und gefeuert werden müssen, dann reden wir über eine Millionenabfindung und ganz so super flüssig ist der DFB aktuell auch nicht. Und was den Nachfolger angeht, sind es im Grunde die gleichen Gremien und Jürgen Klopp, mittlerweile wissen es ja wahrscheinlich alle, gilt aktuell als heißester Kandidat für den Posten.
1: Die offizielle Bestätigung soll dann aber bald noch kommen.
0: Klopp dann anscheinend vielleicht ganz bald der Notnagel, oder? Schon wieder. Fuck.

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2: Jetzt so an 2010, 2015 gedacht, was macht uns da so nostalgisch?
0: Also bei mir privat ist es so ein bisschen, ich habe letztens erst dran gedacht, so, auch wenn ich dran denke, was meine Oma früher so alles gemacht hat für uns, so Kuchen gebacken und so, und das ist vielleicht auch so der Geruch, wenn man bei ihr in die Küche reinkommt. Also das, ja, da werde ich sehr nostalgisch.
2: Ja, da sieht man's. Nostalgie funktioniert bei uns nämlich besonders gut. In der GWI Zeitgeist-Studie, in mehreren anderen Studien auch, steht drin, dass bei Gen Z und bei jungen Millennials eben gerade so nostalgische Sehnsucht voll gut funktioniert. Ja, also Musik, Filme, Spiele, alles.
0: Checke.
2: Und auch ein Spotify-Report sagt, bei den Jungen, da geht dieser Retro-Vibe richtig gut ab.
0: Ja, dann ist Bowser ja, sage ich mal, auf dem richtigen Pfad zum Erfolg, weil der hat sich jetzt einen Track aus 2015 genommen und hat den einmal komplett neu umgewurstelt und der ist heute rausgekommen, nämlich Wolke 4 von P. Dittberner.
2: Von P. Dittberner, a.k.a. Philipp Dittberner.
0: Philipp Dittberner, ja gut, das K steht für Philipp. Smart Sophie, du bist so smart. Danke.
2: Das ist eine geile neue Version von Wolke 4 geworden.
0: Und die hören wir jetzt ganz neu, ganz nostalgisch bei Das Ding.
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4: Hey, ich bin Sevilay Sace. 1050 Tage im Amt. Und jetzt soll's vorbei sein. Fußball-Bundestrainer Julian Nagelsmann will wohl heute zurücktreten nach dem frühen WM aus. Neuer Trainer könnte Jürgen Klopp werden. HR-WM-Reporter Tim Brockmeier.
5: Sehr viele Fürsprecher beim DFB, aber das wird wohl noch ein bisschen dauern. Wir dürfen nicht vergessen, der ist in den USA drüben bei der WM als TV-Experte. Dann ist er noch beim RB-Konzern angestellt. So, und dann ist der DFB ein großer Tanker mit vielen Gremien, die darüber entscheiden müssen, wer wird neuer Bundestrainer, wie viel Geld nehmen wir in die Hand. Ob es Kloppo am Ende wirklich wird und er wohnt ja in Wiesbaden, immer nur aus der Nachbarschaft hier rüberfahren muss zum DFB als Bundestrainer, da müssen wir uns noch ein bisschen gedulden.
4: Mieten wird teurer. In den 40 größten deutschen Städten sind die Mieten in den letzten 10 Jahren um mehr als die Hälfte gestiegen. Laut Deutscher Gewerkschaftsbund ist Berlin da Spitzenreiter mit einem Plus von 77%. Im Schnitt kostet der Quadratmeter da aktuell 15 Euro. Entwarnung bei den Rettungsdiensten in Frankfurt. Die Feuerwehr meldet, dass es wieder normal läuft. Obwohl die Temperaturen zuletzt zurückgegangen waren, hatten die Rettungskräfte auch in den Tagen nach der Hitzewelle richtig viel zu tun. Im Schnitt etwa 350 Einsätze pro Tag. Schock für Frankreich-Urlauber. Dort gibt's aktuell einige Waldbrände. Immer mehr Leute müssen in Sicherheit gebracht werden. Die Feuerwehr meldet, allein bei Perpignan waren es fast 3000 Menschen. Dort ist ein Campingplatz abgebrannt. Das Wetter in Hessen ist heute sonnig. Ein paar Wolken gibt's auch. Es bleibt aber meist trocken und wird wieder schön warm. 20 bis 27 Grad. Morgen auch sonnig, aber auch mal Regen. 29 Grad.
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1: 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Guten Morgen.
7: An einem wahrscheinlich ganz großen Tag. Wir haben es heute Morgen schon davon gehabt. Für alle Swifties wahrscheinlich.
1: Schon auch ein bisschen Feiertag, würde ich sagen. Hier heute, 3. Juli. Taylor Swift wird wahrscheinlich heiraten. Wir wissen noch nicht ganz genau, wann, wie es passiert.
7: Jetzt ist es noch, ja.
1: In New York City ist jetzt hier gerade ja 3.30 Uhr. Aber es gab gestern schon mal erste Picks. Gigi Hadid und Lover Bradley Cooper waren wahrscheinlich beim Rehearsal-Dinner. Ah, ja. Sind ganz schick gesichtet worden in New York.
7: Jetzt kenne ich nicht so viele Leute, die irgendwie in Taylor Swift ihrem Kontaktbuch sind oder so. Weil wir würden ja auch gerne mit jemandem sprechen, der da irgendwie nah dran ist, haben wir gesagt. Aber wir haben doch jemanden gefunden.
8: Ich fahre relativ oft an Taylors Haus vorbei. Das ist so 10 Minuten von mir entfernt. Liegt immer auf meinem Weg ins Fitnessstudio.
7: As close as possible. Mhm. Candy Crush, Drag Queen aus Karlsruhe, wohnt seit einer Weile schon in L.A. in der Nachbarschaft von Taylor Swift einfach.
1: Das ist wirklich so hart beneidenswert. Und wir wollen hier ja ein kleines Hochzeitsgeschenk machen. Oh mein Gott.
7: Das kriegen wir ja. Vielleicht kriegen wir die Adresse raus. Ganz vielleicht.
9: Oh.

0: Wenn ein Kelsey eine Swift heiratet, ich glaube, dann ist relativ klar, welcher Name da am Ende übrig bleibt. Oder für welchen Namen
1: Travis sie Travis Swift. Das ja. höre ich. Ja. Hör ich in meinen Ohren. Nee, anscheinend soll das ja heute passieren. Oder vielleicht haben Travis, Kelsey und Taylor Swift auch schon geheiratet. Und sie feiern heute nur noch groß. Seit Wochen gibt es da ja Gossip zur fetten Hochzeit der beiden. Mhm. Und jetzt soll es eben heute in New York City im Madison Square Garden soweit sein.
0: Wir sind deshalb heute Morgen so nah dran wie möglich. Candy Crash ist nämlich am Start. Drag Queen aus Karlsruhe, die ist nach L.A. ausgewandert und wohnt einfach seit mehr als 2 Jahren in der Nachbarschaft von Taylor Swift.
1: So krass. Wie sieht sie aus, Candy?
2: Du, das wüsste ich auch gerne, weil die hat da natürlich meterhohe Hecken außenrum. Mhm. Da siehst du absolut gar nichts. Die hat 2 große Statuen vor ihrem Haus, ein riesengroßes Tor. Es hat auch 3 verschiedene Eingänge. Krass. Und das ist auch ganz oft mit Personenschutz überwacht.
0: Jetzt haben wir uns überlegt bei das Ding. Wir würden der Taylor natürlich auch so gern ein kleines Hochzeitsgeschenk machen. Ja?
1: Gehört sich also.
2: Ja. Was schenkt man einer Frau, die schon alles hat, ja, was man sich vorstellen kann? Ne? Das gleiche Problem hatte ich ja auch bei Heidi Klums Geburtstag. Da wusste ich auch nicht so richtig, was man schenkt. Am Ende habe ich einen Kuchen gebacken. Candys Käsekuchen gab es da.
0: Weiß ich nicht, wenn wir jetzt einen Kuchen da nach L.A. schicken, weiß ich nicht, ob der sich so gut hält. Vielleicht würden wir einfach so ein kleines Das-Ding-Package machen mit einer Das-Ding-Tasse drin und
1: das
0: so.
1: Das-Ding-Shirt.
0: Jetzt müsstest du uns dann natürlich die Adresse verraten.
2: Ich würde euch einfach mal meine Adresse nachher per SMS schicken.
0: Das
2: und dann gebe
0: mal.
2: Ich das vielleicht weiter. Ja. Und eventuell, wenn es bei ihr nicht ankommt, dann ist es bei mir trotzdem gut aufgehoben.
1: Candy.
0: Wir machen einfach 2 Tassen rein.
2: Sehr gut, das finde ich einen guten Kompromiss.
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0: Taylor Swift. Wir wünschen viel Erfolg. Wir wollen aber auch noch wissen, wie es da so abgeht. Auf
1: ja,
0: so
1: ne? Heute ja wahrscheinlich große Hochzeit in New York City.
0: Candy kann uns so in knapp 10 Minuten ein paar Einblicke geben vielleicht.
1: We love.

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1: Einen wunderschönen Freitag euch.
0: Und ich wurde hier gerade fast bedroht von Sophie, dass ich das hier jetzt nochmal spiele. Wie oft denn noch?
1: Nee, das ist die falsche Frage. It's anscheinend Wedding Day today. Zumindest bei Taylor Swift. Vielleicht war der auch schon und sie feiert heute nur noch groß. Aber so
0: munkelt,
1: ist
0: ne?
1: Zumindest der Gossip aus New York. Ja, ja, da ist schon ganz viel vorbereitet worden. Straßen wurden gesperrt in New York City, also ganz viel los.
0: Deshalb bei uns heute Morgen. Candy Crash ist eine Drag Queen aus Karlsruhe, lebt aber eine Weile schon in Los Angeles. Einfach ein paar Minuten von Taylor Swift entfernt. Oh mein Gott. Candy, kennst du deshalb vielleicht jemanden, der da irgendwie am Start ist, eingeladen ist?
2: Kenne ich jemanden persönlich? Also ich könnte mir vorstellen, dass vielleicht Heidi eingeladen ist. Ich habe ja gehört, dass Taylor Swift alles und jeden einlädt, den sie kennt. Daher könnte das gut sein. Ansonsten, es lebt bei mir um die Ecke ein Victoria's Secret Model. Und die ist ja mit den Victoria's Secret Models ganz dicker. Das glaube ich, die wird da. Jenna Ortega wohnt auch bei mir, zwei Häuser neben mir. Die geht da bestimmt auch hin.
1: Krass. Boah, und wenn man sich das jetzt irgendwie vorstellen will, so eine Hochzeit, so eine Promi-Hochzeit, wie läuft sowas ab?
2: Ich glaube, das ist ein logistisches Großevent, das ähnlich wie Rock am Ring gehandelt werden muss, mit den ganzen Anreisen und Abreisen und welche Events da außen rum stattfinden. Ich bin mir ziemlich sicher, dass Ed Sheeran entweder der Best Man ist, also der, wie sagt man denn auf Deutsch?
1: Trauzeuge. Ne?
2: Der Best Man, der Trauzeuge. Und dass er wahrscheinlich auftritt. Also bei Ed Sheeran bin ich mir ziemlich sicher.
0: Wie wird da gegessen? Essen die wie die Normalos dort?
2: Nein, es ist ja niemand mehr in Los Angeles. Essen ist ja out.
1: Oh mein
2: also,
1: Gott.
0: Die saufen da
2: bloß
0: nur, oder
2: nicht
0: was?
2: Essen. Ja, das schon eher. Dank Ozempic und Co. gibt es alles nur noch in ganz kleinen Häppchengrößen.
1: Ich bin so gespannt. Dankeschön, Candy, fürs Erzählen.
2: Ich bin auch schon aufgeregt auf die Fotos. Ich wette, das wird ganz schnell um die Welt gehen.
0: Und der Ed Sheeran, der kann hier jetzt schon mal eine Runde üben mit Martin Garrix. 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
3: Hey, ich bin Sevilay Sarce. 1050 Tage im Amt und jetzt soll's vorbei sein. Fußball-Bundestrainer Julian Nagelsmann will wohl heute zurücktreten, nach dem frühen WM aus. Nachfolger könnte Jürgen Klopp werden, sagt HR WM-Reporter Tim Brockmeier.
4: Sehr viele Fürsprecher beim DFB, aber das wird wohl noch ein bisschen dauern. Wir dürfen nicht vergessen, der ist in den USA drüben bei der WM als TV-Experte. Dann ist er noch beim RB-Konzern angestellt. So, und dann ist der DFB ein großer Tanker mit vielen Gremien, die darüber entscheiden müssen, wer wird neuer Bundestrainer, wie viel Geld nehmen wir in die Hand, ob es Kloppo am Ende wirklich wird. Und er wohnt ja in Wiesbaden, immer nur aus der Nachbarschaft, die rüberfahren muss zum DFB als Bundestrainer. Da müssen wir uns noch ein bisschen gedulden.
3: Es soll besonders schwere Brandstiftung gewesen sein, sagt die Polizei jetzt nach dem Brand im Frankfurter Gallusviertel mit 6 Verletzten. Ein 55-jähriger Mann wurde festgenommen. Er hat in der Wohnung im 2. Obergeschoss gewohnt, wo das Feuer ausgebrochen ist. Es hat sich dann rasend schnell auf den 3. Stock ausgebreitet. 2 Menschen sind in letzter Sekunde gerettet worden. Sommer, Sonne, Urlaub. Aber bei vielen Badegewässern in Europa ist wohl doch nicht alles so sauber, wie offiziell gesagt wird. Das Medienhaus Korrektiv berichtet, dass die Europäische Umweltagentur nur 2 bestimmte Keime geprüft hat. Andere Erreger und chemische Stoffe seien dabei nicht berücksichtigt worden. Gute Nachricht für Leute, die mit Öffis zwischen Frankfurt und Gießen unterwegs sind. Die Züge können wieder planmäßig fahren. Laut Bahn ist das kaputte Stellwerk bei Kaben wieder repariert. Das Wetter in Hessen ist heute sonnig. Ein paar Wolken gibt's auch. Es bleibt aber meistens trocken und wird wieder schön warm. 20 bis 27 Grad. Morgen auch sonnig, aber auch mal Regen. 29 Grad maximal.
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5: 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Und was sagen wir heute? Ja, weil es ist Freitag. Natürlich, da freuen wir uns alle. Ihr könnt auch einfach Ju sagen. Jetzt kurz vorm Wochenende mit mir. Hello, ich bin Sarah. Hier gleich Paschoni mit Schababes im VIP. Und vorher habe ich jetzt Sommer für euch.
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0: alles muss man alleine machen. Also zumindest, wenn ihr alleine wohnt. Und damit teilen an diesem Freitag. Ihr hört das Ding. Also das sind schon wirklich ein paar von uns, ne? Jeder, jede Dritte bei den 25- bis 35-Jährigen zeigen neue Zahlen vom Statistischen Bundesamt. Und deshalb checken wir mal Pro und Contra alleine wohnen. Auf der Pro-Seite. Ding, ding, ding, ding, ding. Da haben wir Osei in der Show. Kennt ihr vielleicht von Insta? Osei_Cristiano. Er lebt zwar nicht mehr alleine, sagt aber selbst, das war eine sehr coole Zeit. Und Osei, deshalb, warum hast du es denn dann aufgegeben?
1: Ja, irgendwann entscheidet man sich ja für einen Partner, ne? Also nicht zwangsläufig, aber ich habe es getan und dann zieht man eben zusammen. Ne? Da hat man die Früchte des Alleinewohnens leider nicht mehr, aber ja, wie gesagt, muss man irgendwann aufgeben.
0: Du bist ja heute unsere Pro-Seite, warum Alleinewohnen cool ist. Deshalb gebe ich dir jetzt mal 30 Sekunden und dann kannst du mal alle Argumente raushauen, warum es mega, mega toll ist, alleine zu wohnen.
1: Ja, ich glaube, ich bin ready.
0: Dann sage ich 3...

0: hast du mich auf jeden Fall schon. Jawohl, ich kann machen, was ich will.
1: Ja, genau, das ist der eigene Wille, ne? Und den darf man nicht unterschätzen.
0: Sehr cool, vielen, vielen, vielen Dank.
1: Ja, danke dir, hat echt Spaß gemacht.
0: Das freut mich sehr und die liebe Franzi, die wohnt in Stuttgart in der Mörchen-WG, die ist auf der Kontra-Alleine-Wohnseite. Was ihre Argumente sind, das checken wir noch in der nächsten halben Stunde.

0: Das ist Tiesto mit The Business. Hallo an diesem Freitag.
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0: Leute, das hier wird unsere Sommerhymne. Doch, das wird der Sommersong des Jahres 2026. Das sag ich jetzt einfach so. Das hat noch niemand bestätigt. Ich sag das einfach. TikTok und Insta wirklich full damit gewesen die letzten Tage. Also ich habe so doll auf diesen Tag heute gewartet und die ganze Zeit diesen Ohrwurm gehabt.

ist Sarah Larsson mit Lush Live hier für euch bei Das Ding. Und der Song hier, jetzt vom Wochenende, weiß ich ja nicht, ob das so ein gutes Zeichen ist. Aber okay, Bad Memories von Medusa jetzt.

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muss jetzt schon lachen, wenn ich dran denke, wie jetzt gleich in den Autos, Büros, Wohnungen, Häusern in das Ding Viertel schief mitgesungen wird. Wir versuchen alle, den einen Ton zu treffen. Also am Anfang geht's noch, aber dann der Refrain. Viel Spaß. Jetzt Apologize von One Republic. Hier für euch bei Das Ding. 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

0: Ich sortiere mein Besteck so, wie ich das will. Ich räume auf, wann ich will und ich spüle, wann ich will und viel Zeit für mich alleine. Also das sind für Osei die Pro-Argumente fürs Alleinewohnen und damit Hi an diesem Freitag. Das machen immer mehr Menschen in Deutschland. Das zeigen neue Zahlen vom Statistischen Bundesamt. Und die liebe Franzi, die kommt aus Stuttgart, wohnt in der Mörchen-WG. Kennt ihr vielleicht von Insta? Und Franzi ist eben Team Contra alleine wohnen. Franzi, jetzt sag mal, also du liebst WG-Leben schon sehr, oder?
1: Ja, auf jeden Fall. Das war auch, als ich zu Hause ausgezogen bin, stand das gar nicht so im Raum, dass ich irgendwie in eine eigene Wohnung ziehe. Das war immer so, ich möchte auf jeden Fall eine WG. Ich brauche einfach diese Gesellschaft um mich rum. Ich brauche immer so Menschen um mich rum. Ich kann auch nicht gut alleine sein. Deswegen, ja.
0: Dann hast du jetzt 30 Sekunden Zeit, uns davon zu überzeugen, alle im Das Ding-Viertel. Warum alleine wohnen blöd ist. Bist du ready?
1: Ich bin ready.
0: Okay, dann sag ich 3, 2, 1.
1: Also wenn einem langweilig ist, hat man einfach niemanden zum Nerven. Also das ist ja das Geilste, was es gibt, dass, boah, mir ist langweilig, ich kann einfach ins andere Zimmer gehen und meinen Mitbewohner nerven. Wie so Geschwister sind das auch mittlerweile. Ja, es gibt ja auch nur so Single-Größen im Supermarkt. Es gibt keine Single-Größen im Supermarkt. Zum Beispiel Blattspinat, das verschimmelt ja, das verbrauche ich ja nicht an einem Tag, also ich zumindest nicht. Und dann kann ich das halt einfach so mit meinen Mitbewohnern teilen. Ach, ich hatte so viele Punkte.
0: Nein! Ja, danke schön fürs Mitmachen.
1: Gerne.
0: Und ganz, ganz liebe Grüße in die Mörchen-WG.
1: Grüße an Luke und Lukas. Die fühlen sich jetzt bestimmt geehrt.
0: Schön.

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0: Das ist Harry Styles hier für euch bei Das Ding. Der kleine Fußballfan hat ja mit seinen Fans vorm Auftritt in London auf dem großen Screen das England-Spiel geguckt, wie der andere Harry da Tore schießt. Shoutout, Harry Kane. Aber ich frage mich wirklich auch, was zum Fußballgott ist dieses Jahr in mich gefahren? Gestern wieder, ich saß zu Hause abends in meinem Bett. Ich gucke mir an, Spanien gegen Österreich. 3:0 Spanien gewonnen. Also Bussi an alle heute in Österreich. Mann, ey.
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1: Hey, ich bin Sevilay Sace. Großer Ärger im kleinen Wehrheim im Hochtaunuskreis. Es geht um das Freibad, denn das wird jetzt streng überwacht, weil gerade in warmen Sommernächten immer wieder eingebrochen wird. HR-Reporter Heiko Schneider.
2: Am vergangenen Wochenende hat sich ein Jugendlicher beim über den Zaun klettern schwer verletzt. Jetzt zieht die Gemeinde die Reißleine. Heißt, ab sofort macht das Ordnungsamt nachts regelmäßige Kontrollbesuche im Bad und das wird außerdem videoüberwacht. Vor allem in den sozialen Medien gibt's deswegen Ärger. Viele sagen, Videoüberwachung müsse doch nicht sein.
1: Wichtige Sitzung beim Deutschen Fußballbund in Frankfurt gerade. Das meldet die dpa. Mehrere Medien sagen, dass Bundestrainer Nagelsmann geht. Er steht wegen des frühen WM aus ganz schön unter Druck. Angeblich soll er eine Millionenabfindung kriegen. Nachfolger könnte Jürgen Klopp werden. Es soll besonders schwere Brandstiftung gewesen sein, sagt die Polizei jetzt nach dem Brand im Frankfurter Gallusviertel mit 6 Verletzten. Ein 55-jähriger Mann wurde festgenommen. Er hat in der Wohnung im zweiten Obergeschoss gewohnt, wo das Feuer ausgebrochen ist. Es hat sich dann rasend schnell auf den dritten Stock ausgebreitet. 2 Menschen sind in letzter Sekunde gerettet worden. Sommer, Sonne, Urlaub. Aber bei vielen Badegewässern in Europa ist wohl doch nicht alles so sauber, wie offiziell gesagt wird. Das Medienhaus Korrektiv berichtet, dass die Europäische Umweltagentur nur 2 bestimmte Keime geprüft hat. Andere Erreger und chemische Stoffe seien nicht gecheckt worden. Das Wetter in Hessen ist heute sonnig, ein paar Wolken gibt's auch, es bleibt aber meistens trocken und wird wieder schön warm, 20 bis 27 Grad. Morgen auch sonnig, aber auch mal Regen, 29 Grad maximal.
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4: Und ich bin Sarah, happy Freitag!

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1: Livia.
2: Ja.
1: Willst du mal heiraten?
2: Dich oder?
1: Ja, vielleicht.
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5: Gesungen. 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
6: Butter, Dynamit und eine Runde Schwimmen haben was gemeinsam? Na klar, das sind alles Songs von BTS. Yeah. Da gibt es natürlich noch Butter und Dynamite. Also BTS, einfach eine der erfolgreichsten Bands aktuell auf der Welt. Und über die gibt es jetzt einen neuen Podcast. In ARD Sounds heißt Kennst du BTS? Gestern ganz neu rausgekommen. Und das Ding, Kollegin Peppi, hat ihn direkt schon angehört. Sag mal, um was geht's denn in dem Podcast genau?
7: Klar, über BTS, aber überraschenderweise, zumindest für mich, geht's auch um viel Allgemeines rund um die K-Pop-Bubble. Wie das Ganze angefangen hat, wie die Industrie dahinter aussieht. Natürlich auch Struggles, aufgehangen an den 7 Jungs natürlich von BTS. Und das ist mega cool gemacht, weil es so ein bisschen Storytime-Charakter hat. Also nicht einfach so stumpf erklärt, yo, das ist Namjoon, er ist der Leader der Gruppe und 31 Jahre alt. Da kriegt man wirklich das ganze Paket geliefert.
6: Okay, und du als BTS-Ultra, du weißt ja schon sehr viel. Ist das eher was für Fans wie dich oder eher was für Newbies?
7: Zugegebenerweise kannte ich schon super viele random Infos, wie zum Beispiel, dass Jin es eigentlich nur wegen seines Aussehens in die Band geschafft hat. Aber im Podcast hauen die noch mehr Fun Facts raus.
8: BTS trainieren bis zum Umfallen. Suga sitzt fast täglich bis 7 Uhr morgens an der Produktion. RM schreibt den Text der

0: 20 nach 11.
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0: Also jetzt mal ganz kurz, wenn ihr Baby mit BBY abkürzt, was macht ihr mit der restlichen Zeit, die ihr fürs A gespart habt? Also, es ergibt gar keinen Sinn. Vor allem Baby ist so viel schneller gesprochen als BBY. Aber gut, muss ich Sie hier fragen. Also eigentlich heißt sie ja Sarah Close und das ist ihr neuer Track. Und wenn ich sage neu, dann heißt das heute rausgekommen und jetzt schon für euch hier bei das Ding. Sarah Close nennt sich aber viel cooler, nämlich Baby Close, aber eben ohne dieses A, also BBY Close mit Temptations. Gibt sie jetzt hier für euch an diesem Freitag.

0: Alleine wohnen. Sagt ihr dazu Juhu oder eher Oh, nee? Haben wir eben die Pro- und Kontra-Seiten gehört von Osei und der lieben Franzi. Und jetzt hat sich Daniel aus Norderstedt gemeldet. 0172 1010 951. Was sagst denn du?
1: Ich habe halt beide Erfahrungen gemacht. Ich habe lange zusammengelebt und auch getrennt gewohnt. Ich finde es viel, viel angenehmer, wenn man alleine so seine Ruhe hat. So. Ich kann reinkommen, ich kann meine Sachen direkt auf den Boden legen. So kann ich dann natürlich auch später wegräumen. Manchmal ist man auch einfach genervt, kommt gerade nach Hause und dann wird man gleich so überfallen. So. Ich möchte kurz mal einen Moment ankommen, wenn ich zu Hause bin. Und das hat man halt auch nicht, wenn man zusammenlebt.
0: Ja gut, check ich schon. Aber du wohnst jetzt gerade aktuell wieder alleine?
1: Genau, genau.
0: Okay, und fühlst dich da dann wohler?
1: Ja.
0: Ja, Daniel, dann ganz liebe Grüße, hab ein tolles Wochenende. Schön, dass du kurz Zeit hattest.
1: Ebenso.
0: Dankeschön, ciao.

0: natürlich. Taylor Swift hier für euch bei Das Ding. Und da brodelt es aber ordentlich. Also vielleicht schon der Kochtopf für eure Mittagspause. Aber eher in der Gerüchteküche. Weil was wird da passieren am Wochenende im Madison Square Garden in New York? Aktuell ja schon alles voll abgesperrt für die Hochzeit des Jahres. Taylor Swift und Travis Kelce. Lina aus Rothenburg, ob der Tauber, ist ultra Swifty. Und er stellt mit mir jetzt mal das ultimative Tay-Tay-Hochzeits-Bingo. So nennen wir das jetzt einfach mal. Lina, ich sag, irgendwo bei ihrer Hochzeit kommt safe die Zahl 13 vor.
1: Auf jeden Fall. Könnt mir vorstellen, dass der Blumenstrauß vielleicht 13 Blumen hat. Es kann sein, dass es um 13 Uhr soweit sein wird. Es könnte sein, dass sie 13 Bridesmaids hat. Solche Sachen.
0: Okay. Dann sage ich auch, was bei Taylor Swift ja auch immer voll das Ding ist, sie trägt roten Lippenstift.
1: Mhm. Gehe ich tatsächlich auch davon aus.
0: Dann ist ja Ed Sheeran auch mit auf der Gästeliste.
1: Mhm.
0: Könntest du dir vorstellen, dass der Perfect singt? Weil das ist ja auch immer so ein perfekter Hochzeitssong.
1: Ja, könnte ich mir vorstellen. Ich könnte mir sogar vorstellen, dass sie plötzlich dann auch mitsingt.
0: Oh, wow, Gott, okay. Das wäre natürlich der kitschigste Moment aller Zeiten, aber es wäre natürlich überall auf Social dann, na klar.
1: Mhm, ja.
0: Okay, und dann noch kleiner Hot-Take von mir. Ich sag, Taylor Swift trägt mindestens 3 Kleider.
1: Ja, glaube ich auch.
0: Was sagst du, was muss unbedingt noch mit auf die Liste?
1: Also es wird auf jeden Fall auch an der Hochzeit Easter Eggs geben für ein neues Album.
0: Oh.
1: Sowas, das wird 100% passieren. Es muss auf jeden Fall ein Feuerwerk stattfinden, weil ja auch Independence Day dann am 4. Juli ist. Und ansonsten, ja, bin ich mir ganz sicher, dass es wahnsinnig romantisch und ganz, ganz schön wird. Also das ist Pflichtprogramm.
0: Okay, dann soll die mal heiraten am Wochenende und am Montag checken wir dann, ob wir ein Taylor-Bingo haben. Also wenn ihr noch was habt, was drauf soll auf die Bingo-Karte, sagt Bescheid. 0172 1010 951.

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angekommen, wirklich, mich wundert gar nichts mehr. Ich habe jetzt gerade so schnell mein Brötchen runtergeschluckt, weil ich wollte euch jetzt nicht ins Mikrofon schmatzen. Hab gerade erst gecheckt, dass ich hier was sagen muss. Hallo, ich bin Sarah, jetzt gibt's Tate McRae mit Sportscar für euch bei Das Ding.

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1: Hallo, ich bin Felix Wendt. Fußball-Bundestrainer Julian Nagelsmann tritt zurück. Das hat der DFB erklärt nach dem frühen WM aus. HR-Sportreporter Tim Brockmeier.
2: Nach einem Krisengespräch gestern mit der DFB-Spitze in der DFB-Zentrale, in der sich Nagelsmann dem Vernehmen nach eher uneinsichtig gezeigt hatte und nach einer Nacht drüber schlafen, entschied er sich dann aber wohl doch für den Rücktritt. Das sportlich enttäuschende Abschneiden der DFB-Elf mit dem Aus im Elfmeterschießen gegen Paraguay kostete Nagelsmann letztendlich den Job. Aber auch seine wiederholten kommunikativen Patzer vor der WM und direkt nach dem Ausscheiden hatten ihm viel Kritik eingebracht.
1: Neuer Bundestrainer soll jetzt Jürgen Klopp werden. Man suche das Gespräch, so der DFB. Die Kurve zeigt weiter nach oben. Die Mieten steigen immer weiter, vor allem in den Großstädten. In den 40 größten deutschen Städten sind die Mieten in den letzten 10 Jahren um mehr als die Hälfte nach oben gegangen. Markus Schuh aus dem News-Team.
3: Zahlen dazu hat der Deutsche Gewerkschaftsbund vorgelegt. Besonders teuer geworden sind die Quadratmeterpreise demnach in Berlin, plus 77%. Im Schnitt kostet der Quadratmeter da aktuell 15 Euro. Vor 10 Jahren waren es noch unter 9 Euro. Auch in Hamburg und München sind die Preise stark nach oben gegangen. Deshalb fordert der DGB strengere Regeln gegen Mietwucher. Hier in Hessen könnten die Mieten bald weiter steigen, denn erst vor kurzem hatte ein Gericht in Frankfurt die Mietpreisbremse gekippt.
1: Thüringen rüstet sich für den AfD-Bundesparteitag ab morgen in Erfurt. Parteien, Gewerkschaften und Initiativen haben Proteste angekündigt. Die Polizei sieht sich gut vorbereitet. Mehrere tausend Beamte aus ganz Deutschland seien im Einsatz. In Deutschland werden immer weniger Kinder adoptiert. Letztes Jahr waren es bundesweit etwa 3.500. Das ist der niedrigste Stand seit über 35 Jahren, meldet das Statistische Bundesamt in Wiesbaden. Nur 56 Kinder wurden aus dem Ausland adoptiert. Mögliche Gründe? Strengere Kinderschutzregeln und Fortschritte bei Kinderwunschbehandlungen. Gute Nachricht aus Frankfurt. Rettungsdienste geben Entwarnung. Nach der Hitzewelle mit übermäßig vielen Einsätzen hat sich die Lage wieder entspannt. Marco Schleicher aus dem News-Team.
4: Von der Feuerwehr Frankfurt heißt es, an den besonders heißen Tagen von Freitag bis einschließlich Montag habe es im Schnitt jeden Tag 500 Einsätze gegeben. Normalerweise sind es 350. Obwohl die Temperaturen Anfang der Woche zurückgegangen waren, hatten die Rettungskräfte auch in den Tagen danach jede Menge zu tun.
1: 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Das Wetter in Hessen, heute Nachmittag Sonne und Wolken, fast überall trocken bei 20 bis 27 Grad. Das Wochenende wird dann wärmer, morgen maximal 29, am Sonntag bis 30 Grad. Dann sind aber auch wieder Schauer und Gewitter mit am Start.
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6: Und Leute, es ist tatsächlich passiert. Hier kam gerade eben die Meldung rein. Julian Nagelsmann ist nicht mehr der Bundestrainer der deutschen Nationalmannschaft. Sein Vertrag wird sofort aufgelöst und er ist so süß. Er sagt, ein besonderer Dank gilt den Fans. Also, Julian Nagelsmann, ganz, ganz liebe Grüße an dieser Stelle. Und der Song, der ist jetzt für euch, aber auch irgendwie so ein bisschen für ihn.

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0: in Ohnmacht fallen, dich selbst einnässen und nur 99% der Fahrt Dauerschreien überlebt hast, stellt sich der Allesfahrer sofort wieder an. Klar, er hat sich ja direkt 15 Fahrten gekauft.
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0: Ist klar. Dann geht's weiter mit so einem riesigen Pizzastück für günstige 10 Euro. Gefolgt von Langosch, Bratwurst, Currywurst und auch mal einem veganen Burger. Ach ja, und hinterher noch Schokofrüchte und eine Pommes, gebrannte Mandeln und 3 Schokoküsse als Betthupferl. Ah, lecker.
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0: Keine Losbude ist vor ihm sicher. Genauso wenig wie diese Automaten mit den Münzen drin. Oder der Greifarm, der genauso kraftlos ist wie Deutschland bei der letzten Fußball-WM.
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0: Gut, muss sich der Zocker halt am Schießstand trösten. Immerhin hat er für 30 Euro jetzt eine Rose, einen angelaufenen Fußballschlüsselanhänger und ein Tierchen, das so aussieht wie der schlecht nachgemachte und noch bösere Cousin eines Labus.

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2: Und da hatten wir heute schon den neuen Song zum Beispiel von Bad Moms Jay.
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2: Sorry, liebe ich total. Von Baby Close hatten wir den neuen Song dabei. Und jetzt gibt's was Neues von denen hier. Galantis, seit 2014 kennen wir die ja, waren damals auch gleich auf dem Coachella 2014. Mittlerweile ist von der Besetzung von damals nur noch Christian übrig. Aber Christian macht das, weil der hat einen neuen Song heute gedroppt. Galantis mit Do You Mind gibt's jetzt hier für euch.

Miley Cyrus mit End of the World. Hier für euch war das Ding und jetzt gibt's Another mit Talk to You. Ich finde, der Song macht so gute Laune. Den brauchen wir an einem Freitag um 12:30. Bekommt er jetzt. Hier war das Ding.

0: Und los geht's.
1: Der Zug hat keine Bremse. 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
0: Ja, und vor allem fährt der Zug euch nonstop vom Das Ding-Viertel in richtig nice Orte. Diese Woche, oh, wir mussten uns von dem Tankrabatt verabschieden. Ja, Autofahren wird wieder teurer. Aber Timo, aus dem Das Ding-Team, wohin kommen wir denn nonstop mit dem Zug?
2: Also wenn ihr Bock auf Italien habt, dann kommt ihr von Frankfurt ohne Umsteigen in 8 Stunden nach Mailand. Die Strecke ist einfach sauschön. Ihr fahrt über Weinberge, die Schweizer Alpen mit der Gotthardbahnstrecke, vorbei am Luganersee. Es gibt einen Stopp am Comersee. Also wirklich perfekt, wenn ihr einen Citytrip auch mit Baden verbinden wollt. Und nach Venedig kommt ihr von Stuttgart ganz easy mit dem Nachtzug. Mit dem fahrt ihr dann so durch die Lagune von Venedig und trinkt morgens euren ersten Espresso auf dem Markusplatz.
0: Ja, oh, das klingt ja toll. Pizza, Pasta, super, aber was hast du noch?
2: Baguette und Café au lait in Frankreich hätte ich noch. Von Mannheim fahrt ihr 7 Stunden, ohne einmal aus dem Zug zu steigen, nach Marseille, wo ihr ganz gemütlich im Hafen dann Fisch esst oder in den türkisblauen Buchten der Calanque baden geht. Sau die schöne Strecke durchs Elsass und Burgund ist das. Also ihr fahrt durch die Weinberge und irgendwann taucht auf einmal das Mittelmeer vor Marseille auf.
0: Oh wow, das klingt ja sau schön. Oder gut, auf Französisch dann oh la la, oui oui und so weiter.
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hier für euch bei das Ding. 11:01 haben wir jetzt und seid ihr schon ready für das Wochenende an diesem Freitag? Ich würde mal sagen, ja, wir sind alle ready fürs Wochenende. Deshalb gibt es jetzt schon mal so ein kleines Mini-Wochenende und zwar The Weeknd mit Timeless hier für euch. Happy Freitag!

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4: Hallo, ich bin Felix Wendt. Das WM aus ist auch das Nagelsmann aus. Der Fußball-Bundestrainer tritt zurück. Das hat der DFB erklärt. ARD-Sportreporterin Anne van Eickels.
5: Sein oberstes Ziel sei immer der Erfolg der Mannschaft gewesen und die habe nach so einer herben Enttäuschung die Chance auf einen unbelasteten Neuanfang verdient. Das teilte Nagelsmann in einem schriftlichen Statement des DFB mit. Und wer neuer Bundestrainer werden soll, das ist jetzt auch schon klar. Da hat sich die DFB-Spitze auf Jürgen Klopp festgelegt und das ganz offen ebenfalls in der Mitteilung kommuniziert. Die Verbandsführung suche nun mehr das Gespräch, heißt es da. Und Klopp habe bereits seine grundsätzliche Bereitschaft zur Übernahme des Postens signalisiert.
4: Beim Thema Krankschreibungen gibt es Klärungsbedarf, sagt zum Beispiel NRW-Ministerpräsident Wüst. Denn die Bundesregierung will, dass die Krankschreibung in Zukunft ab dem ersten Krankheitstag Pflicht wird. Wüst hat dazu gesagt, es sei jetzt wichtig zu klären, ob Beschäftigte am oder für den ersten Tag eine Krankschreibung brauchen, also wirklich direkt zum Arzt müssen oder auch nachträglich krankgeschrieben werden können. Die Hitze hat Spuren in Hessen hinterlassen. Nach Böschungsbränden und einem Stellwerksausfall fahren seit heute wieder Züge zwischen Frankfurt und Friedberg. An anderer Stelle wird dagegen noch repariert, zum Beispiel auf der A44 in Nordhessen. HR-Reporter Daniel Bresser.
6: Auf der Bergsäuser Brücke sind die Spurrillen mit bis zu 10 Zentimetern so tief geworden, dass sie zur Gefahr werden können, meldet die Autobahn GmbH. Deshalb ist die Fahrbahn in Richtung Dortmund gesperrt. Zwischen dem Dreieck Kassel Süd und dem Kreuz Kassel West, vermutlich bis zum Abend. Neben dem Abfräsen der Fahrbahn werden auch Schilder erneuert, Brückenteile gereinigt und Pflanzen zurückgeschnitten. Nächsten Monat sind dann weitere Sperrungen geplant.
4: Der Bund hat die Kaufprämie für E-Autos wieder eingeführt und die Zahlen schießen nach oben. Laut Kraftfahrtbundesamt wurden im Juni 84.000 reine E-Autos neu zugelassen. Das waren fast 80% mehr als ein Jahr vorher. Zwei hessische Dörfer haben sich jeweils einen Platz auf dem Treppchen gesichert. Beim deutschlandweiten Wettbewerb Unser Dorf hat Zukunft hat sich Rossbach, ein Stadtteil von Witzenhausen im Werra-Meißner-Kreis, Silber geholt. Bronze gab es für Oberseelbach, ein Ortsteil von Niedernhausen im Rheingau-Taunus-Kreis. Die Jury hat vor allem das ehrenamtliche Engagement und den Zusammenhalt in den Dörfern gelobt. 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Das Wetter in Hessen, heute Nachmittag Sonne und Wolken. Es bleibt fast überall trocken, 20 bis 27 Grad. Das Wochenende wird dann noch wärmer. Morgen maximal 29 Grad, Sonntag bis 30 Grad, dazu wieder Schauer und Gewitter. Und die neue Woche startet dann auch mit Sonne und dichten Wolken. Am Montag bis zu 31 Grad.
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1: Mit mir an diesem Freitag. Hallo, ich bin Sarah und wirklich, ich sitze heute da wie ein bucklicher Buckelwal. Also jetzt vom Wochenende. Wir können uns doch nochmal zusammenreißen. Setzen wir uns jetzt alle mal gerade hin zusammen. Obwohl ich auch gerade check, vielleicht sitzt ihr noch gar nicht wieder von eurer Mittagspause oder verlängert die vielleicht noch ein bisschen 5 Minuten. 3 Minuten nach 1 haben wir, nur für euch, ne? Also wenn ihr noch ein bisschen Mittagspause macht, dann happy Mittagspause. Jetzt mit Tame Impala und Dracula.

0: bei dem Wetter aktuell. Raus mit euch. Vor allem jetzt am Wochenende wirklich perfekto für einen Ausflug. Ein Reisemagazin hat von 2100 Kleinstädten die 17 tollsten Kleinstädten gewählt. Und 8 davon, und das ist so cool, liegen einfach bei uns im Das Ding-Viertel. Also, gucken wir uns doch mal an, welche.
1: Rüdesheim am Rhein in Hessen.
2: Hier fühlt sich alles so ein klein bisschen nach Urlaub an. Überall Fachwerkhäuser, kleine Gassen und richtig schöne Wanderwege. Falls ihr bei eher Team Aussicht als Team Wandern seid, die Seilbahn bringt euch direkt hoch zum Niederwalddenkmal. Da blickt ihr dann aufs Rheintal und auf die Weinberge. Unfassbar schön.
1: Ottweiler im Saarland.
2: Hier findet ihr verwinkelte Gassen, einen Rosengarten und Plätze, die sogar rumsitzen zu einer schönen Aktivität machen. Und das Wahrzeichen ist der Zibbelkapp, ein Kirchturm, der einfach aussieht wie eine riesige Zipfelmütze. Also sorry, sweeter geht's gar nicht.
1: Meersburg in Baden-Württemberg.
2: Also in Meersburg ist der Name Programm. Es gibt zwar kein Meer, aber den Bodensee, also das Schwäbische Meer. Und es gibt eine Burg. Insgesamt sieht Meersburg aus, als wäre es direkt aus einem Disney-Film gehüpft. Dazu kommen Weinberge, Radtouren direkt am Wasser oder Wandern mit Weinverkostung.
0: Und wo es auch sehr schön ist, ist in Melsungen, Rothenburg an der Fulda, Blaubeuren, Bacharach und Wangen. Also wenn ihr die alle schafft, diese Kleinstädte am Wochenende, dann Respekt.
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1: Okay, also wenn ihr verliebt seid, dann seid ihr auf Wolke, ja? 7, genau. Und wenn man sich nicht so richtig verliebt, dann anscheinend auf Wolke 4.
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1: Also zumindest hat uns das Philipp Dittberner vor, was? So alt ist der Song schon, das kann ich gar nicht glauben. 10 Jahren, da hat er uns das beigebracht. Und jetzt gibt's von dem Song ein Remake mit unserem Bowie. Bowser. Heißt genauso. Ist heute ganz neu rausgekommen. Also der Song heißt Wolke 4. Gibt's jetzt hier für euch bei Das Ding.

Das ist Shakira mit Die Die. Und weil das ja der offizielle Song der Fußball-Weltmeisterschaft ist, gucken wir doch mal, was da heute passiert ist mit Julian Nagelsmann. Also ein Hin und Her, aber die Entscheidung ist gefallen. Er ist nicht mehr der Bundestrainer der deutschen Nationalmannschaft. Aber gibt natürlich vieles, was wir da noch wissen müssen und wer sein Nachfolger werden könnte. Spoiler, ich bin's nicht. Checken wir alles gleich.

0: Tschüssi, Julian, Bundestrainer Julian Nagelsmann. Es ist wirklich soweit. Er ist raus um 12 Uhr. Da hat der DFB in der Pressemitteilung das Ganze offiziell gemacht. Und Nico Aus und das Ding-Team, das war aber schon absehbar, ne?
1: Ja, voll. Gestern gab es ja schon Gespräche zwischen ihm und dem DFB, also dem Deutschen Fußballbund. Da wurde ihm dann der Rücktritt nahegelegt. So ist es jetzt aber nicht gelaufen. Nagelsmann hat laut Statement um die Auflösung seines Vertrags gebeten. Der DFB hat es dann auch so gemacht.
0: Ja, aber das ist auch besser für ihn, ne, als zu kündigen.
1: Ja, würde ich schon mal von ausgehen. Hätte er selber gekündigt, dann hätte er nämlich wahrscheinlich keine Abfindung bekommen.
0: Abfindung klingt nach sau viel Geld.
1: ist es in dem Fall auch. Genauer Betrag ist nicht bekannt. Es soll aber so um ungefähr 7 Millionen Euro gehen. Die werden dann aber geteilt. Seine zwei Co-Trainer, die ja auch gehen, die kriegen auch was davon ab. Nagelsmann selber, der bedankt sich vor allem bei den Fans und entschuldigt sich, hat er geschrieben in der Pressemitteilung. Ihr hättet viel mehr verdient gehabt.
0: Nein, ach Gott, das finde ich ja süß. Maus. Also gucken wir mal weiter. Möglicher Nachfolger ist ja Jürgen Klopp. Auch das schreibt der DFB in einem Statement.
1: Genau, die reden mit ihm. Ein Junge aus dem Das Ding-Viertel, Jürgen Klopp, geboren in Stuttgart, hat lange in Mainz gespielt, dann als Jugendtrainer ab nach Frankfurt, wieder Mainz, Dortmund und Liverpool. Aktuell ist er Global Head of Soccer bei Red Bull. Sollte der DFB ihn da haben wollen als Trainer, dann müssen sie ihn aus diesem Vertrag mit denen wahrscheinlich sogar rauskaufen, bereit zu machen. Den Job ist er aber auf jeden Fall, das hat er ja schon angedeutet.
0: Okay, also bleiben wir weiter am Ball.
1: Im wahrsten Sinne des Wortes. That hurts.
0: Danke, Nico.
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8 Minuten vor 2 haben wir an diesem Freitag. Und damit sag ich jetzt Tschüssi, ich bin Sarah und wünsche euch ein ganz, ganz tolles Wochenende. Egal wo ihr unterwegs seid, auf dem Hainerfest, in Darmstadt, auf dem Altstadtfest, in Saarbrücken, egal wo. Macht euch ein tolles Wochenende und am Montag, da hören wir uns wieder. Ab 10 freue ich mich. Teddy Swims mit Mr. Know-It-All gibt's jetzt noch von mir.

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1: Hallo, ich bin Felix Wendt. Das war's für Julian Nagelsmann. Er ist als Fußball-Bundestrainer nach dem frühen WM-Aus zurückgetreten. Das hat der DFB mitgeteilt. ARD-Sportreporterin Anne van Eickels.
2: Die Entscheidung sei ihm alles andere als leicht gefallen, teilte Nagelsmann in einem schriftlichen Statement des DFB mit. Sein oberstes Ziel sei immer der Erfolg der Mannschaft gewesen. Sie hat nach so einer herben Enttäuschung die Chance auf einen unbelasteten Neuanfang verdient, so der scheidende Bundestrainer. Nagelsmanns Nachfolger soll Jürgen Klopp werden. Die DFB-Spitze suche nunmehr das Gespräch mit Klopp. Er habe bereits seine grundsätzliche Bereitschaft zur Übernahme des Postens signalisiert.
1: Anfang Juni hatte ein Hof in Rüsselsheim im Kreis Groß-Gerau gebrannt. Jetzt ist klar, Kinder beim Spielen haben das Feuer verursacht. Ein Zeuge hat sie gesehen, so die Staatsanwaltschaft. HR-Reporterin Helene Wilke.
3: Weil sie aber noch unter 14 Jahren sind, können sie dafür vor Gericht nicht bestraft werden. Deshalb ist jetzt von der Staatsanwaltschaft das Jugendamt eingeschaltet worden. Es könnte aber auch sein, dass die Eltern der Kinder in einem Zivilprozess angeklagt werden. Bei dem Brand hat der Landwirt einen wirtschaftlichen Totalschaden erlitten. Seine 20 Kühe, einige Enten und die Hofkatze mussten vor den Flammen gerettet werden und bei befreundeten Landwirten untergebracht werden. Ein Benefizkonzert letzten Freitag in Rüsselsheim-Königstetten hat Spenden für die Betroffenen gesammelt.
1: Die Linke will das neue Heizungsgesetz stoppen, mit dem Öl- und Gasheizungen weiter eingebaut werden dürften. Die Bundestagsfraktion hat eine Klage vor dem Bundesverfassungsgericht eingereicht. Es sei unklar, wie sich das Gesetz auf den CO2-Ausstoß auswirken würde, so der Rechtsanwalt, den die Linke beauftragt hat. Die Hitzewelle in Frankreich hat viele Tote gefordert. Wie die französische Gesundheitsbehörde mitteilt, sind letzte Woche 2000 Menschen mehr gestorben als in der Woche davor. Besonders betroffen war der Großraum Paris. Die Menschen, die gestorben sind, waren fast ausschließlich über 45 Jahre. Der größte Teil davon war über 65 Jahre alt. Am Wochenende könnte die nächste Hitzewelle kommen, sagt der Wetterdienst in Frankreich. Entlastung für Pendler rund um Wiesbaden. Die Mainbrücke auf der A671 bei Hochheim wird in 9 Tagen wieder für den Verkehr freigegeben. Laut Autobahn GmbH sogar zweispurig in beide Richtungen, weil auf der Umleitungsstrecke gebaut wird. Eine Woche später gehen die Reparaturarbeiten an der Brücke weiter. Dann geht es nur noch einspurig voran. 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Das Wetter in Hessen. Heute Nachmittag haben wir Sonne und Wolken, fast überall trocken, 20 bis 27 Grad. Das Wochenende wird dann wärmer, morgen maximal 29 Grad, am Sonntag 30 Grad. Dann gibt's aber auch wieder Schauer und Gewitter.
4: Hallo Leute, hier ist euer Wochenend-Start-Begleitservice. Wir sind Peppi und Marvin hier bei Das Ding. Schön, dass ihr dabei seid.
5: Und die Frage ans Viertel heute Nachmittag: Ehering oder Kackhaufen? Was wollt ihr denn?
4: Ja, das klingt jetzt vielleicht erstmal komisch. Vielleicht sollten wir das erklären. Wir haben uns gedacht, die ganze Welt spricht ja heute über die eventuell, vielleicht, möglicherweise, wahrscheinlich Hochzeit von Taylor Swift. Mhm. Und wir lassen euch einfach mal darüber abstimmen.
5: Sollen wir auch darüber sprechen? Wollt ihr Gossip, Behind-the-Scenes-Action und Stimmung aus New York? Dann schickt uns ein Ehering-Emoji.
4: Und wenn ihr sagt, Tay, lass mich damit bitte in Ruhe, dann ist es ein Kackhaufen.
5: 0172 10 10 951. WhatsApp ins Das Ding Studio. Ehering oder Kackhaufen? Sprechen wir über Taylors Hochzeit oder über,
4: Können wir ja dann mal entscheiden, ne? Spontan. 3 Songs habt ihr Zeit für die Abstimmung. Und ich verspreche, keiner davon kommt von Taylor Swift.

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0: treffen.
1: Mrs. Jackson und Paschanim war das hier um 14.14 Uhr für euch bei Das Ding.
2: Ihr dürft heute entscheiden, was wir machen bei uns in der Show. Sprechen wir über Taylor Swift, dann schickt uns per WhatsApp einen Ehering. Sprechen wir nicht über Taylor Swift, dann schickt uns einfach einen Kackhaufen, so wie Dominik. Du hast uns einen Kackhaufen geschickt.
3: Ja, definitiv, definitiv. Also ich wünsche dem alles Glück der Welt, ja, keine Frage, soll ewig halten. Aber ich bin auch mal ganz ehrlich, ich höre lieber Musik und ein bisschen Info über andere Dinge. Taylor Swift ist so weit weg, die hat mir noch kein Bier bezahlt, ich kenne sie nicht.
1: Das sagt meine Mutter auch immer, wenn ich sie frage, weißt du, wer Taylor Swift ist? Kennt die mich? Nein. Also spielen wir sie auch nicht.
2: Aber Dominik, wenn du jetzt schon sagst, du hörst lieber Musik und Infos über andere Dinge, Musik spielen wir gleich, dann kannst du jetzt hier, ich gebe dir jetzt einfach mal 30 Sekunden Zeit im Radio. Was ist dein Fachgebiet? Hast du irgendein besonderes Hobby, das du uns hier mal näher bringen kannst, so einen kleinen Vortrag halten oder so?
3: Oh mein Gott, ich kann euch was über Bienen erzählen.
1: Ja, hau mal einen Funfact raus.
2: Guck mal, warte mal, ich mache einen Timer an und du kriegst jetzt von mir 30 Sekunden und erzählst uns was über Bienen. Warte.
1: The stage is yours.
2: Und los geht's.
3: Okay, Leute. Bienen, saugeil. Ich sag's euch, die haben eine Intelligenz. Das glaubt man nicht. Schwarmintelligenz kann nicht nur die KI, kann auch die Biene. Und ganz wichtig, wenn es so heiß wird, auch nächste Woche wieder, stellt ihr ein bisschen Wasser hin, Stein rein in Schälchen, damit sie was trinken können. Lasst die Blumen blühen. Meine Bienen lieben gerade Majoran und unterstützt somit die ganze Natur. Und liebe Veganer, auch wenn ihr sagt, Bienen sind nicht vegan, sie bestäuben euer Essen, sie bestäuben die Äpfel, Birnen und was weiß ich was. Alles. Also ein Hoch auf die Bienen und
2: deine Zeit ist rum.
1: Ey Dominik, noch nie war ein Bienenvortrag so spannend wie gerade eben. Wir feiern dich.
2: Ja. Ich mag ja lieber Mayo als Majoran, aber das ist vielleicht nochmal ein anderes Thema.
3: Aber wenn die Mayo blüht, hast du ein anderes Problem.
2: Da habe ich ein anderes Problem.

0: Fuck up. Drake hat nämlich eine ganz große Wiedergutmachung gestartet und einfach mal alle Girls mit dem Namen Janice. Ja, ein bisschen was springen lassen, ein bisschen ausgegeben.
1: Ja, die hat er in seinem neuen Track ja beleidigt, beziehungsweise angegriffen. Hat er jetzt in Toronto jetzt eine Party für alle Genesis in Town organisiert.
0: Und Drake hatte wohl ein richtig schlechtes Gewissen, wirkt zumindest so. Er hat erstmal so ein fettes Menü ausgegeben und dann gab es auch noch so eine Verlosung. Da gab es jetzt nicht irgendwie, weiß ich nicht, Kugelschreiber, Handventilator und Schlüsselanhänger mit einem Drake-Gesicht drauf oder so. Je nachdem, was für ein Los die Genesis da gezogen haben, gab es einfach Cash. 1.000 bis 10.000 Dollar.
1: Kurze Frage. Drake, für dein nächstes Album vielleicht ein Song mit Peppy? Shut the fuck up.
0: Drake, ich heiße Janice mit Zweitnamen. Geht das auch?
2: Yo, what's going on, man? This is Drake.

0: Hier sind Peppi und Marvin und Timo.
1: Hallo.
0: Und wir sind in so einer Art, also ich weiß nicht genau, was wir heute Nachmittag sind, weil ich ehrlicherweise, ich bin nicht derjenige, der das hier angeschleppt hat, das ganze Zeug. Das ist Timo. Ich mach mal hier so ein bisschen, jetzt ist hier, funktioniert der Knopf
2: oh
0: wieder
2: Mann,
0: nicht.
2: Oder? Ey, was kannst du eigentlich, ey, wirklich?
0: Ja, ich kann mit, gut, könnt ihr mal reden, ich weiß nicht, warum die Knöpfe...
2: Also, wir sind in so einem kleinen Physiklabor.
0: Ah,
2: hier,
0: da habe ich doch. Guck mal hier.
2: Ja, guck mal, das hört
0: jetzt
2: sich
0: weiß
2: super
0: ich
2: authentisch an.
0: Hier, wir sind in so einem kleinen Labor gelandet. Wir gucken nämlich jetzt mal, wie wir am Wochenende am schnellsten Getränke kalt bekommen, damit ihr quasi auch so last minute, wenn ihr irgendwie warme Sachen aus dem Supermarkt holt, noch eure Drinks auch kalt bekommt für eure Freunde.
2: Ja, und Timo, du hast was mitgebracht. Drei Hacks für uns.
1: Genau. Also jeder hat, glaube ich, irgendwie so eine Freundin oder Freundin bis zum Grillen eingeladen und dann holst du zwei Minuten vorher nochmal so ein Sixpack.
2: Ja,
1: oder
2: ja,
1: ne?
2: Habe
1: so.
2: Ich auch schon gemacht.
1: Also Nummer eins probieren wir jetzt aus. Das ist die Küchentuch-Wasser-Gefrierschrank-Methode, nenne ich sie mal.
0: Oh, das ist aber ein gängiger Name, das kann man sich sofort merken.
1: Genau. Also, wir haben normales Küchenpapier von so einer Papierrolle, ne? Und das haben wir jetzt nass gemacht. Und das wickeln wir um die Flasche.
0: Aha.
1: So, ich habe jetzt mal gerade nachgemessen. Also es sind jetzt aktuell 26,7 Grad hat das Getränk in der Glasflasche. Und das umwickle ich jetzt einfach mit diesem nassen Papier und lege es dann so für 10 bis 15 Minuten in den Gefrierschrank.
2: Okay.
1: Und dann soll
2: eigentlich
1: es anscheinend super
2: aus.
1: Kalt werden, weil 26,7 Grad weiß ich nicht. Wer will's trinken?
0: Nein, danke.
1: Keiner.
0: Ich sag mal so, wenn wir befreundet wären, du würdest so kurzfristig vorher Getränke holen, dann würde ich über unsere Freundschaft mal nachdenken. Aber wir gucken trotzdem mal, ob das funktioniert oder nicht. Also, wie heißt die Methode?
1: Die Küchentuch-Wasser-Gefrierschein-Methode.
0: Ja, ist ein super Name. Wir probieren es aus, ihr weil das Ding, ihr hört das Ergebnis gleich in ein paar Minuten.

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0: Wisst ihr, was schlimmer ist als ein Grillabend ohne Getränke? Hm? Ein Grillabend mit warmen Getränken. Das geht gar nicht. Da würde ich sofort abhauen. Wenn mir jemand so eine warme Cola oder ein warmes Bier in der Hand drückt, dann sage ich, wir ab heute getrennte Leute. Ganz ehrlich.
1: Wir checken mit euch heute vor dem nächsten Sommerwochenende, was ja bald bevorsteht, bei uns im Viertel, wie ihr Drinks super schnell kalt bekommt.
0: Ist es vielleicht das Ding, Kollege Timo ist da. Das T in Timo steht für Turbo schnell kalt. Er hat Hacks aus dem Netz rausgesucht. Und jetzt war es kaltes, nasses Küchenpapier im Gefrierfach.
2: Genau, also um die Flasche rumgewickelt, nass gemachtes Küchenpapier. Und
1: ach, guck mal, kriegst du es jetzt hin mit dem Marker?
2: Ja, doch, geht.
1: Oh, guck mal.
2: So, also es darf auf jeden Fall nicht tropfen. Ne? Es soll nur nass sein einfach. Es darf jetzt nicht triefen vor Wasser. Um die Flasche gewickelt, in den Gefrierschrank. Durch die Verdunstung vom Wasser im feuchten Tuch wird Wärme abgeführt und das Getränk kühlt sich anscheinend super schnell runter. Wir haben hier so ein tolles Thermometer zum Nachmessen.
1: Ja, zeig mal.
2: Starttemperatur, wer weiß es noch? Habt ihr es euch gemerkt?
1: 27 Grad.
0: 26,7.
2: Genau, wir wollen hier nichts verfälschen.
1: Habt ihr besser aufgepasst? Oh, und?
2: 23,9.
0: Was?
2: 22,9. Nee. 22,8.
1: Bitte?
2: 22,7.
0: Wirklich? Das waren jetzt keine 10 Minuten?
2: Ja. 22,7, da bleibt es jetzt stehen.
0: Das sind 4 Grad Unterschied
2: ja,
0: in 10 Minuten. Das ist richtig krass.
2: Ja.
1: Hä, das ist ja richtig crazy.
0: Also du hast ja vorhin einen sehr griffigen Namen für diese Methode entwickelt. Willst du ihn nochmal präsentieren? Weil ich würde sagen, das kriegt von uns schon mal eine 2+, oder?
2: Die Küchentuch-Wasser-Gefrierschrank-Methode.
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1: Hallo, ich bin Felix Wendt. Das WM-Aus ist auch das Nagelsmann-Aus. Der Fußball-Bundestrainer tritt zurück. Das hat der DFB mitgeteilt. ARD-Sportreporterin Anne van Eickels.
2: Sein oberstes Ziel sei immer der Erfolg der Mannschaft gewesen. Und die habe nach so einer herben Enttäuschung die Chance auf einen unbelasteten Neuanfang verdient. Das teilte Nagelsmann in einem schriftlichen Statement des DFB mit. Und wer neuer Bundestrainer werden soll, das ist jetzt auch schon klar. Da hat sich die DFB-Spitze auf Jürgen Klopp festgelegt. Und das ganz offen ebenfalls in der Mitteilung kommuniziert. Die Verbandsführung suche nunmehr das Gespräch, heißt es da. Und Klopp habe bereits seine grundsätzliche Bereitschaft zur Übernahme des Posten signalisiert.
1: Beim Thema Krankschreibungen gibt es Klärungsbedarf, sagt zum Beispiel NRW-Ministerpräsident Wüst. Denn die Bundesregierung will, dass die Krankschreibung in Zukunft ab dem ersten Krankheitstag Pflicht wird. Wüst hat dazu gesagt, es sei wichtig, jetzt zu klären, ob Beschäftigte am oder für den ersten Tag eine Krankschreibung brauchen, also wirklich direkt zum Arzt müssen oder auch nachträglich krankgeschrieben werden können. Nach einer tödlichen Messerattacke in Calden bei Kassel hat die Polizei den mutmaßlichen Täter festgenommen. Der 21-Jährige war in der Nacht zum Donnerstag verletzt am Tatort gefunden worden. Vorher soll er einen 27-Jährigen erstochen haben. Die Männer hatten sich wohl getroffen, um einen Streit zu klären. In der Innenstadt von Wiesbaden sind heute viele Menschen mit gelben Warnwesten unterwegs. Sie streiken zusammen mit der Gewerkschaft Verdi für mehr Geld im Einzelhandel. Rund 500 Mitarbeitende aus Hessen, Rheinland-Pfalz und dem Saarland machen mit. HR-Reporterin Andrea Bonhagen.
3: Die Gewerkschaft Verdi fordert 250 Euro mehr im Monat für die Beschäftigten im Einzelhandel. Da laufen ja gerade Verhandlungen mit den Arbeitgebern. Heute mit bei der Demo und der Kundgebung sind laut Gewerkschaft zum Beispiel Mitarbeitende von Supermarktketten wie Rewe, Penny und Kaufland, von Modeketten wie Primark, H&M und Zara und auch vom Möbelhaus IKEA.
1: Fußball-Bundesligist Eintracht Frankfurt verliert Nationalspieler Nathaniel Brown. Der 23-jährige Verteidiger wechselt zum FC Bayern. Das haben beide Seiten bestätigt. Laut Bild zahlen die Bayern bis zu 55 Millionen Euro Ablöse. Brown war auch im deutschen WM-Kader, hatte gegen Curaçao sein erstes Länderspieltor geschossen. Mehr vom Sport gibt's auf hessenschau.de. Das Wetter in Hessen, heute Nachmittag Sonne und Wolken, fast überall trocken, 20 bis 27 Grad. Das Wochenende wird dann noch wärmer, morgen maximal 29 Grad. Am Sonntag sind dann bis zu 30 Grad drin. Dazu gibt's aber auch immer wieder Schauer und Gewitter.
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4: Freitagnachmittag, ihr Lieben, mit Peppi und Marvin hier.
5: Könnte sein, dass eine Frau, die heute eigentlich sehr happy sein sollte, vielleicht jetzt doch nicht ganz so happy ist, weil wir ihr gerade die Laune versaut haben.
4: Ja, da ist vielleicht ein bisschen Bad Blood, also böses Blut, am Start zwischen euch und Tay-Tay, weil ihr abgestimmt habt, Leute, und nichts über sie, ihre Hochzeit oder whatsoever wissen wollt. Aber ey, jetzt ist eure Chance, um es wieder gut zu machen.
5: Ja, wir haben uns überlegt, weil die ganze Welt ja heute irgendwie gefühlt über die wohl anstehende Hochzeit von Taylor Swift spricht, geben wir euch die Chance, das zu entscheiden. Sollen wir auch bald das Ding darüber sprechen oder nicht? Schickt uns eine WhatsApp 0172 10 10 951, Ehering-Emoji, wenn ihr sagt, klar, Taylor Swift News, bin ich voll dabei.
4: oder
5: halt nicht.
4: Ja, oder halt nicht. Und dann wird's ein Kack-Emoji. Klar, das einzige Emoji, was in Frage
5: soll
4: kommt.
5: Sein?
4: Bleiben wir weg mit der 0172 10 10 951. WhatsApp
0: im Studio. Liebt euch.

0: Ehering oder Kackhaufen, ihr entscheidet heute per WhatsApp bei uns bei Das Ding in der Nachmittagsshow. Sprechen wir über die Hochzeit von Taylor Swift, ja oder nein?
1: Und Leute, ihr wolltet es, ihr kriegt es.
0: So. Janine hat es mit ihrem letzten Ehering gerade noch entschieden. Deswegen sprechen wir jetzt über Taylor.
1: Natürlich. Sie hat für den Hochzeitsgossip gevotet. Heute sollen die beiden ja heiraten. Was da abgeht hinter den Kulissen, ist alles top secret. Ja?
0: Mittlerweile ist zumindest sicher, dass sie wohl im New Yorker Madison Square Garden heiraten wird. Und ziemlich sicher auch. Rund um die 1000 Gäste werden dabei sein. Ganz viele A-Promis natürlich. Und es gilt striktes Handyverbot, was natürlich für alle Fans sehr traurig ist. So Insta-Live oder so wird es nicht geben. Mirko aus dem Das-Ding-Team. Es gibt die wildesten Theorien zu feiern. Hau raus.
2: Ja, Swifties und Paparazzi haben natürlich ganz genau beobachtet, was da so in den letzten Tagen im Madison Square Garden angeliefert worden ist. Zum Beispiel gab es wohl einige Kartons, auf denen Gartenparty gestanden hat.
1: Man
2: soll auch weiße Geländer, Treppen und Bäume gesehen haben. Und
0: Bäume.
2: Deswegen ist, ja, Bäume. Und deswegen ist ja mal sowas von klar. Taylor und Travis, die heiraten in einem Schloss, natürlich umringt von einem Märchen.
1: Ja, klar.
2: Ja,
1: so
2: klar.
1: Dornröschen, so Disney-Film, ist klar. Und was gibt's denn so zu futtern?

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0: Tja, hätte ich jetzt auch nicht gedacht.
1: Das ist crazy, gell?
0: Dass wir zweimal über die Brüste von Heidi Klum sprechen hier im Radio, das ist wirklich überraschend für mich, muss ich sagen.
1: Weil die hat ihren Brüsten ja einen Namen gegeben, Hans und Franz. Es gibt aber auch Männer, die ihrem besten Stück einen Namen geben.

0: Summer Jam und Killer Joe, offensichtlich mit Kilimanjaro da am Start untenrum.
1: Ja, bitte mach Piano-Kletter hoch. Kilimanjaro, klar, geht ganz klar nicht um den höchsten Berg Afrikas, sondern um den Lörres.
0: Sicher. Es gibt jetzt eine Umfrage, die mich mindestens genauso irritiert wie die Tatsache, dass wir gerade über Heidi Klums Brüste gesprochen haben, dass es Männer gibt, die untenrum wirklich Spitznamen verteilen.
1: Ja, willst du wissen, was da auf Platz 3 war bei den beliebtesten? Excalibur?
0: Na klar.
1: Wow, auf
0: das,
1: Platz...
0: Das ist doch das magische Schwert. Ja, selbstverständlich. Was soll man auch sonst? Also, klar.
1: Platz 2 ist es der Lümmel. Auch gut.
0: Das ist einfach nicht sexy, ne?
1: Wenn man sagt, so, wenn ja. Mal auf, okay, egal. Und Platz 1, absolut wild, der Zauberstab.
0: Ich bin jetzt geil.

0: Euer Freitagnachmittag hier bei Das Ding mit Peppi, mit Marvin und mit Timo Bert Düsentrieb. Wir kümmern uns heute um euer Wochenende, Leute. Ihr kennt die Situation, ihr seid irgendwo spontan zum Grillen eingeladen, wollt nicht mit leeren Händen da stehen und bringt einfach so ein pisswarmes Sixpack Bier mit.
1: Und dann fragen wir uns alle, wie kriegen wir das jetzt in ganz schneller Form, Art und Weise, super, super kalt.
2: Da komme ich jetzt ins Spiel.
0: Ja. Da bist du jetzt. Timo Bert von Düsentrieb.
2: Hacks mitgebracht, wie das ganz schnell geht. Also wir haben jetzt die nächste Flasche. Vorhin hatten wir ja schon...
0: Das, wie heißt das Prinzip nochmal?
2: Ich
0: liebe den Namen.
2: Kirchenmethode. jetzt haben wir wieder eine neue Flasche. 26 Grad hat die jetzt gerade. Und der Marvin wird es kennen. Ich habe so Kältespray vom Sport mitgebracht, weil du hast ja gefühlt nach jedem Fußballtraining eine Sportverletzung, von der du immer erzählst.
0: Und, das stimmt.
2: Jetzt würde ich einfach mal sagen, wenn das ja das kühlt, müsste das doch eigentlich auch eine Flasche kühlen.
0: Ja, wenn es die Flasche Marvin kühlt, dann...
1: Das stinkt aber auch, die Flasche auch ganz Bier. Stark, gell?
0: Wir werden es rausfinden. Ansonsten, falls es nicht funktioniert, könnte ich es danach benutzen. Mir tut heute das Knie weh.
2: Die Ohren.
0: Der Arsch. Der linke Fuß auch ein bisschen.
1: Hör doch mal jetzt auf,
2: deine Zunge sprühen.
1: Ach,

0: Hey Leute, hier ist offiziell die coolste Freitagnachmittagsshow in ganz Radio Deutschland, denn wir helfen euch heute dabei, eure Drinks abzukühlen. Versteht ihr wegen cool
1: ja,
0: und
1: macht,
0: abkühlen?
1: Macht so viel Sinn. Wir probieren heute im Dusting-Nachmittag Getränke runterkühl-Hacks. Jetzt macht's auch Sinn mit dem cool, versteht ihr?
0: Ist cool.
1: Bei den meisten heißt es, die Drinks sind in ein paar Minuten kalt.
0: Ja. So, also. Angenommen, wir kommen jetzt mit so einer Flasche Bier zu Freunden, Timo. Du hast ja gerade schon in der letzten Stunde ausprobiert mit so einem feuchten Dings, Küchentuch im Eisfach. Das hat ganz gut funktioniert. Und jetzt haben wir aber leider kein Eisfach und kein feuchtes Küchentuch, aber so eine Eisspraydose vom Sport dabei.
2: Ja. Naja, ich meine, das kühlt eine Prellung beim Handball, beim Fußball.
0: Ja.
2: Warum kühlt es dann keine Flasche?
1: Klar.
2: So, ist jetzt natürlich nicht so nachhaltig, um ehrlich zu sein. Ist vielleicht auch ein bisschen teuer. Also die Dose hat 8 Euro gekostet. Aber wenn es hilft und man hat nichts anderes da, ist das ja eigentlich ganz okay.
1: Aber hat's geholfen, ist die Frage.
2: Starttemperatur waren 26 Grad von der Flüssigkeit. Und jetzt sind wir bei 25,4 und die Dose ist leer.
0: Also 0,6 Grad runter.
2: Ja.
1: Hat sich ja richtig gelohnt, hör mal.
0: Warte mal, also ich guck nochmal schnell. Trinktemperatur für Bier ist so 7 Grad wäre optimal.
2: Ja.
1: Ja.
0: Also das heißt,
1: geht noch ein bisschen.
0: 0,6 Grad pro Dose Abkühlung. Wir müssen 19 Grad aber in Summe runter. Das wären 31,7 Sprühdosen. Was kostet eine? 8 Euro. Dann, warte, lass das nicht kurz hochrechnen. 31,7 mal 8. Dann kostet es 253,33 Euro, um eine Flasche Bier abzukühlen.
1: Hä? Lohnt sich richtig?
0: Ja, finde ich auch. Ist eigentlich ein Schnapp. Geile Idee.
1: Mega.
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4: Hallo, ich bin Felix Wendt. Der DFB sucht einen neuen Fußball-Bundestrainer. Julian Nagelsmann ist nach dem frühen WM-Aus zurückgetreten. Nachfolger soll Jürgen Klopp werden, so der DFB. ARD-Sportreporterin Mara Tellmann.
5: Aber die Verhandlungen könnten eine Weile dauern. Sein grundsätzliches Interesse an dem Job hatte Klopp signalisiert. Schwierig könnte es aber bei den Details werden. Der 59-Jährige ist aktuell Head of Global Soccer beim Konzern Red Bull mit Vertrag bis 2029. Dass es eine Ausstiegsklausel gäbe, sollte Klopp der Posten des Bundestrainers angeboten werden, dementierte der Konzern.
4: Anfang Juni hatte ein Hof in Rüsselsheim im Kreis Groß-Gerau gebrannt. Jetzt ist klar, Kinder beim Spielen haben das Feuer verursacht. Ein Zeuge hat sie gesehen, so die Staatsanwaltschaft. HR-Reporterin Helene Wilke.
6: Weil sie aber noch unter 14 Jahren sind, können sie dafür vor Gericht nicht bestraft werden. Deshalb ist jetzt von der Staatsanwaltschaft das Jugendamt eingeschaltet worden. Es könnte aber auch sein, dass die Eltern der Kinder in einem Zivilprozess angeklagt werden. Bei dem Brand hat der Landwirt einen wirtschaftlichen Totalschaden erlitten. Seine 20 Kühe, einige Enten und die Hofkatze mussten vor den Flammen gerettet werden und bei befreundeten Landwirten untergebracht werden. Ein Benefizkonzert letzten Freitag in Rüsselsheim-Königstetten hat Spenden für die Betroffenen gesammelt.
4: Nach einer Explosion in Monaco führen die Spuren jetzt nach Hessen. Die Behörden suchen eine Ukrainerin, die ihren Wohnsitz im Main-Taunus-Kreis haben soll. Die angemietete Wohnung wurde laut LKA bereits durchsucht. Auch ein Auto von ihr. Die 39-Jährige ist auf der Flucht und wird verdächtigt, an der Explosion in Monaco vor 4 Tagen beteiligt gewesen zu sein. 3 Menschen sind dabei schwer verletzt worden. Rettungsaktion im All. Die NASA hat ein Schleppraumschiff mit Roboterarmen in den Weltraum geschickt. Es soll einen Satelliten zurück in seine Umlaufbahn bringen, denn der droht abzustürzen. Es ist ein schmerzhafter Abgang für Fußball-Bundesligist Eintracht Frankfurt. Nationalspieler Nathaniel Brown wechselt zum FC Bayern. Das haben beide Clubs bestätigt. Laut Bild zahlen die Bayern bis zu 55 Millionen Euro Ablöse für den 23-jährigen Verteidiger. Er stand bei der WM im deutschen Kader und hatte gegen Curaçao sein erstes Länderspieltor geschossen. 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Das Wetter in Hessen, heute Nachmittag Sonne und Wolken, fast überall trocken, 20 bis 27 Grad. Das Wochenende wird dann wärmer, morgen maximal 29 Grad, am Sonntag bis zu 30 Grad. Dann sind aber auch wieder Schauer und Gewitter hier in Hessen mit dabei.
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9: Am Freitagnachmittag, 3 Minuten nach 4 haben wir es. Wir sind Peppi Beletzlili und Marvin von Fischrichhausen.
10: Also, dass du meinen Nachnamen immer noch nicht aussprechen kann, mein. Das ist dir genauso egal wie mir die Hochzeit von Taylor Swift. Weil die soll ja heute angeblich stattfinden und manche quatschen da ja den ganzen Tag drüber.
9: Ja,
10: ne?
9: Und wir wissen jetzt nicht genau, also wir sehen uns ja auch so eine Art als Service-Show für euch am Freitagnachmittag. Wir machen das, was ihr wollt. Ne? Also, wollt ihr, dass wir mit euch über Taylor quatschen oder lassen wir es einfach sein?
10: Jede Stunde habt ihr die Chance abzustimmen und schickt uns ein Emoji an die 0172 1010 951. Wenn es der Ehering-Emoji ist,
9: dann sprechen wir drüber, ne? Ist klar, über die Hochzeit. Und wenn es ein Kack-Emoji ist, dann machen wir stattdessen. Nee. Kackthemen nicht. Nee, wir machen ein gutes Thema, aber wir
10: halt
9: scheißen
10: ohne.
9: Auf Taylor. So, ja, okay, alles klar.
10: So machen wir es. 0172 1010 951. 3 Songs habt ihr Zeit.

0: Justin und Tyler. Und they did it again.
1: Ich habe das Gefühl, am Ende, die singt einfach eine Buchstabensuppe. Da ist einfach kein richtiges Wort mehr dabei.
0: Das ist geil.
1: Das Viertel hat entschieden, das Viertel hat gesprochen, Leute. Ihr votet ja jede Stunde bei uns in der Show, ob wir über Taylors Hochzeit sprechen oder nicht. Und wir haben wieder mehr Kackhaufen als Eheringe bekommen. Deshalb sprechen wir nicht über Tay-Tay, sondern über Deutschlands bekanntesten Arbeitslosen.
2: Es ist herrlich. Es ist wunderbar.
0: Und der Titel wurde abgegeben. Es ist nicht mehr Arno Dübel, sondern Julian Nagelsmann. Heute Mittag hat der DFB ein offizielles Statement rausgehauen. Nagelsmann tritt als Bundestrainer zurück.
1: So, und wir von Das Ding kümmern uns natürlich auch um die, die vielleicht gerade

0: dann eingesetzt? Meine Theorie, Nagelsmann hasst einfach Stuttgart. Und die perfekte Rache wäre ja wohl, das Maskottchen vom Erzfeind zu werden, dem Karlsruher SC.
1: Schauspielerei.
0: Mit seiner sassy Attitude bei Pressekonferenzen wie hier vorm K.O.-Spiel.
2: Ich habe nicht das Gefühl, dass ich irgendeine Beweispflicht habe gegenüber anderen als Bundestrainer. Dann, glaube ich, ist dazu alles gesagt. Die Frage können Sie sich selbst beantworten.
0: Würde ich ihm da die Hauptrolle in Mean Girls anbieten? Nagelsmann als Regina George mit blonder Perücke, pinkes Crop-Top? Also ich würde es mir angucken.
1: Das

0: Also ihr habt abgestimmt, dass wir nicht über Taylor Swift reden.
1: Nee, verboten.
0: Mehr Kackhaufen als Eheringe per Emoji reingeschickt. Jetzt haben wir allerdings das Problem, dass sie jetzt läuft.
1: Schwierige Situation. Hm. Aber ihren Namen dürfen wir nicht sagen, aber vielleicht, ja, keine Ahnung.
0: Können wir über Taylor reden?
1: Taylor! Oh! Okay, was gibt es da zu bereden? Wüsste ich jetzt nicht so. Es gibt weiße Teller, runde Teller, flache Teller, runde Teller.
0: Ich finde Teller grundsätzlich gut. Also so,
1: so zum Überleben.
0: Ja,
1: so
0: ja. Also grundsätzlich finde ich, Teller sind eine sehr gute Erfindung.
1: Mhm.
0: Ich habe eine starke Meinung zu gewissen Situationen.
1: Ist das so?
0: Ja, ich verurteile Menschen, die Nudelgerichte von flachen Tellern essen. Gerade auch so Spirelli oder so Röhrchennudeln.
1: Ja, das
0: Katastrophe.
1: Bild da drüber.
0: Sofort drüber.
1: Geht gar nicht.
0: Dann hasse ich diese, so was man in der Kantine kriegt, diese tiefen Teller, die aber nur so ein bisschen tief sind mit diesem flachen Rand außenrum.
1: Hä?
0: Weil alles, was man davon isst, läuft immer an den Seiten rüber. Es ist immer Quatsch. Und ich finde auch zum Beispiel diese kleinen Teller, Untertassen.
1: Untertassen?
0: Randomste Erfindung. Warum packt man unter eine Kaffeetasse plötzlich einen Teller? Weil unter
1: damit
0: ein Glas,
1: du den kleinen Keks daneben packen kannst.
0: Der ist doch sowieso in einer Sekunde weg.
1: Geil.

0: Paradise um 16.31 Uhr. Hier bei Das Ding.
1: Wir sprechen heute mit euch über die einzig wahre Klimakrise, nämlich den Fall, dass die Getränke beim Grillabend zu warm sind. Wir gucken, mit welchen Hacks aus dem Netz kann man denn diese Getränkeproblematik lösen und die Getränke abkühlen.
0: Ja, so Last-Minute-Hacks gehen ja gar nicht, dauert im Kühlschrank ewig, wenn wir 5 Minuten vorm Grillen merken, dass die Drinks noch warm sind.
1: Timo aus dem Das Ding-Team hat sich da mal dran gemacht. Nasses Küchentuch um die Flasche 10 Minuten ins Eisfach. Haben wir ausprobiert, hat gut geklappt. Eisspray vom Sport hat quasi gar nicht geklappt. Mm-mm. Jetzt sagst du, hast du den krassen Shit dabei.
2: Ja, das Ding-Hörer Dominik hat sich bei uns gemeldet mit Physikunterricht-Vibes. und der sagt, ey, probiert's doch einfach mal mit Salz und auch mit Eis. Aha. Weil das ist super gut, das nennt man Gefrierpunkterniedrigung. Also die Energie wird dem Gemisch in Form von Wärme entzogen und dann wird es viel, viel schneller kalt. Merkt man auch an den Händen tatsächlich, wenn man die kurz reinhält. Starttemperatur vom Drink, da kann man vergessen, die Flasche aufzumachen.
0: Sabah.
2: Willst du sie aufmachen,
0: Peppi? Ich kann das ja absolut gar nicht.
2: Mit deinen
0: danke.
2: Zähnen?
0: Mhm, nee.
2: So, okay.
0: Die hätte ich gern noch. Oh, jetzt spillt das aber über. Guck mal, jetzt gönnt er sich hier noch ein bisschen.
1: Also, merkt, wir sind professionell vorbereitet.
2: Starttemperatur ist, oh, jetzt, guck mal, das geht hoch. 24,3, 24,7. Guck mal, ich kann den Rest ja schon mal machen. Also, Eiswürfel in der Schüssel.
0: Aha.
2: Also ganz normale.
0: Hau rein, das Ding. So viel?
2: Ja.
0: Sag mal.
1: Wir haben es ja.
2: Genau. So, das machen wir rein. Dann noch ein bisschen Wasser. Auch einfach dazu schütten. So. Und jetzt hauen wir da mal eine ordentliche Ladung.
1: Die nachfolgenden Sendungen können sich um bis zu 4 Stunden verzögern.
0: So, boah, guck mal, was ein halbes Päckchen gefühlt, ey.
1: Also wirklich einfach nur Eiswürfel, Wasser und Salz.
2: Ja.
0: So, und jetzt schreien wir die Schüssel
1: mach
0: an.
1: Mach nicht so viel rein, das schmeckt doch nicht mehr.
2: So, jetzt drehen wir einmal um. Also Starttemperatur sind bei 26 Grad vom Getränk. Jetzt hauen wir das mal rein.
0: Pack das Ding da rein. Mhm.
2: So, pass mal auf, wir können. Nee, komm, spiel erstmal Musik.
1: Jetzt Musik, Ich muss auch ehrlicherweise, ich muss erstmal den Namen des Hacks verarbeiten. Gefrierpunkt Erniedrigung macht mich irgendwie fertig.
2: Werd jetzt kalt.
0: Du Scheißflasche.
2: Werd kalt jetzt.

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0: und Leak It. Um 16.42 Uhr. Und wir leaken jetzt auch was. Was richtig krasses.
1: Wir leaken, glaube ich, den krassesten Kälte-Hack, den es jemals gab. Ich habe Gehirnfrost, weil das so krass ist einfach. Okay. Wir haben ja hier aus dem Physikunterricht den Hack bekommen von das Ding-Hörer Dominik.
2: Bisschen Wasser, Eiswürfel rein, 0 Grad. Und jetzt kommt der Trick, ihr macht Salz mit rein, Kochsalz. Das löst quasi diese kristallinen Dingsbums im Wasser auf. Und damit kann das Wasser nicht nur 0 Grad kalt werden, sondern bis zu minus 21 Grad kalt.
1: Und der Einzige, der in Physik aufgepasst hat und auch das Kristallin-Dingsbums verstanden hat, ja, ist Timo.
3: Wir haben es ja vorhin schon gesagt, Gefrierpunkterniedrigung.
1: Ja.
3: Genau, das war ja das Wort, das richtige Wort dafür. Wir sind gestartet bei 26 Grad Temperatur vom Getränk.
0: Ja.
3: So, dann haben wir das Ding, die Flasche in die Schüssel mit dem Eis reingepackt, mit dem Salz und dem Wasser. Und wir sind jetzt, wie lange haben wir es jetzt ungefähr gehabt?
1: 10? Also 10 knapp Minuten. So 19 Minuten.
3: Wir sind jetzt gerade bei 11,9 Grad.
1: Was?
0: 11,8. So krank, wirklich.
3: 11,7.
1: Wir sind 14, irgendwas grad runter oder was?
3: 5, es geht immer weiter runter.
0: Ey, das ist wirklich so heftig. Ich hatte gerade richtigen Schock, als ich das gesehen habe auf dem Thermometer. Das ist schon heftiger Hack.
3: Trick ist wohl noch umrühren.
0: Ah.
3: Also wirklich dann noch umrühren, das Eis mit dem Salz. Das hilft wohl noch mal mehr. Warum? Da habe ich dann im Physikunterricht so wenig aufgepasst. Aber das ist ein krasser Hack, oder? 10,8 sind wir gerade jetzt, ne?
1: Das ist wirklich ein krasser Hack. Also einfach nur, Leute, ihr braucht nicht viel. Einfach nur eine Schüssel, Eiswürfel rein, ein bisschen Wasser rein und Salz nach Geschmack.
3: Wir können ja, willst du einmal probieren, ob es schmeckt?
1: Das Salzwasser
0: oder das Getränk? Nein, das Salzwasser doch nicht.
2: Oh, du tropfst alles voll.
0: Sammer.
1: Junge.
0: Hufbase.
1: Okay, Sekunde.
3: Ist es kalt?
0: Nee. Ist es kalt?
1: Also, ich hatte natürlich erst die Flüssigkeit aus dem Flaschenhals. Die war nicht kalt, aber unten ist einfach arschkalt.
0: Ja, niemals. Was? Krass. Leute, richtig, richtig geil.
1: Der Hack ist...
0: Eine 10 von 10.
1: Eine 10 von 10.

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1: Hallo, ich bin Felix Wendt. Fußball-Bundestrainer Julian Nagelsmann ist nach dem frühen WM-Aus zurückgetreten. Der DFB will Jürgen Klopp als Nachfolger, aber dessen Arbeitgeber Red Bull erklärt, es gibt keine Ausstiegsklausel. ARD-Sportreporterin Mara Tellmann.
2: Außerdem ist Klopp gerade auch noch bei der WM als TV-Experte im Einsatz. Bis zum WM-Finale muss sich der DFB wohl sowieso erstmal gedulden. Ein großes Thema bei möglichen Verhandlungen könnte das Gehalt des neuen Bundestrainers sein. Nach Informationen der Sportschau soll Klopp bei Red Bull eine zweistellige Millionensumme verdienen, also nochmal deutlich mehr als Nagelsmann beim DFB, und der war schon jetzt der bestbezahlte Bundestrainer der Geschichte.
1: Immer weniger Menschen beantragen in Deutschland Asyl. Im ersten Halbjahr sind knapp 40.000 Erstanträge eingegangen. Ein Jahr vorher waren es noch 61.000 und im ersten Halbjahr 2024 sogar 121.000. Das meldet das Bundesinnenministerium. Nach dem schweren Doppelerdbeben in Venezuela werden immer noch tausende Menschen vermisst. Die Regierung will jetzt 200 Millionen Dollar in den Wiederaufbau stecken. Das Geld kommt vom Internationalen Währungsfonds. ARD-Korrespondentin Anne Demmer.
3: Zudem sei ein Konto für internationale Geldspenden bei der Lateinamerikanischen Entwicklungsbank eingerichtet worden. Auch dieses Geld solle vor allem in den Wiederaufbau fließen. Die Lage sei dramatisch, sagte Rodriguez. Zugleich wies sie die Kritik zurück, staatliche Stellen hätten bei der Katastrophenhilfe versagt. Nach den jüngsten Behördenangaben kamen bei dem Erdbeben in dem südamerikanischen Land mindestens 2.595 Menschen ums Leben. Mehr als 11.000 wurden verletzt.
1: Entlastung für Pendler rund um Wiesbaden. Die Mainbrücke auf der A671 bei Hochheim wird in 9 Tagen wieder für den Verkehr freigegeben. Laut Autobahn GmbH sogar zweispurig in beide Richtungen, weil auf der Umleitungsstrecke gebaut wird. Eine Woche später gehen die Reparaturarbeiten an der Brücke weiter. Dann geht es nur noch einspurig voran. Fußball-Bundesligist Eintracht Frankfurt verliert Nationalspieler Nathaniel Brown. Der 23-jährige Verteidiger wechselt zum FC Bayern. Das haben beide Seiten bestätigt. Laut Bild zahlen die Bayern bis zu 55 Millionen Euro Ablöse. Mehr vom Sport gibt's auf hessenschau.de. Das Wetter, Sonne und Wolken, aber fast überall trocken in Hessen. 20 bis 27 Grad, morgen dann 29 und am Sonntag sogar 30 Grad, dann aber auch wieder Schauer und Gewitter. Und die neue Woche startet dann mit Sonne und dichten Wolken, am Montag bis 31 Grad.
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4: Hätte ich gedacht, dass ich mich mal über einen Shitstorm freue, aber heute Nachmittag ist es irgendwie so. Marvin und Peppi sind hier, hi.
5: Schon ein kleiner Flex irgendwie. Schickt uns den ganzen Nachmittag schon Kack-Emojis an die 0172 1010 951. Die richten sich aber Gott sei Dank nicht an uns, sondern gegen Taylor Swift.
4: Ja, also auch nicht gegen sie persönlich, aber wir geben euch zumindest die Möglichkeit zu entscheiden. Sprechen wir über die Promi-Hochzeit des Jahres, die ja wahrscheinlich heute in den USA stattfinden wird, von Taylor Swift. Ja, dann schickt uns einen Ehering. Nein, dann halt
5: ein Kackhaufen. An die 0172 1010 951. Jetzt haut mal raus, sollen wir über sie sprechen oder nicht?
4: 3 Songs habt ihr Zeit. 0172 1010 951. Ehering oder macht einfach weiter mit dem Shitstorm.

0: Ja, man würde an der Stelle vielleicht sagen, es ist ein mittelschwerer Plot-Twist hier bei uns in der Show an diesem Freitagnachmittag. Den ganzen Nachmittag konntet ihr entscheiden, sprechen wir über Taylor Swift oder machen wir es nicht?
1: Ja, und die Swifties sind anscheinend so pisst gewesen, dass sie die ganze Zeit nur Kack-Emojis reingekommen sind. Jetzt aber der Plot-Twist, Eheringe, dafür, dass wir jetzt über Taylor Swift quatschen.
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3: Taylor Swifts Hochzeit.
4: Taylor Swift getting married.
5: Hochzeit von Taylor Swift.
0: Ja, TikTok und Insta sind sowieso schon die letzten Tage komplett voll, also machen wir jetzt auch mit. Für euch jetzt nochmal die wichtigsten Infos, damit alle mitreden können. Die zukünftige Braut ist Taylor, Elisabeth, Marianne, Franziska, Swift. Mhm. Der Bräutigam ist der Footballer Travis Colsey.
1: Sag's doch
0: mal. Hochzeit soll wohl heute Abend sein. Und zwar im Madison Square Garden. Also in so einer, das ist ehrlicherweise so eine Mehrzweckhalle. Ne? Davon haben wir auch so Veranstaltungsarenen in Deutschland. Ja. Das ist jetzt nicht so klassisch romantisch.
1: Nee, aber die schmücken das doch voll. Die gehen voll crash out. Und das Reporter Martin in New York hat Swifties getroffen, die so hyped sind, dass sie gestern schon vor Madison Square Garden rumgelungert haben, trotz fucking 40 Grad.
6: It's kind of crazy. Es ist schon verrückt, so nah an ihr zu sein. Man weiß ja gar nicht, wo sie ist. Sie könnte jetzt gerade überall sein.
1: Es wäre wundervoll, wenn sie rauskommen würde und wir sie sehen würden. Ich glaube, dann würde ein Traum wahr werden.
7: Ich habe 7 Stunden drauf gewartet, sie zu sehen. Und dann habe ich sie 5 Sekunden gesehen. Sie hat uns Hallo gesagt. Und ich finde, dass sich einfach alles gelohnt hat.
0: 7 Stunden warten bei 40 Grad. Ich würde nicht mal 7 Stunden bei 40 Grad auf meine eigene Hochzeit warten.
1: Ja, du bist ja auch nicht Taylor Swift.
0: Das ist deine Meinung, Peppy. Können wir gerne nochmal in Ruhe drüber diskutieren.
8: Yo.

0: wieder back. Am 13. August ist sie auf ihrer Clubtour dann bei uns in Stuttgart mit neuen Songs und heftiger Attitude, muss ich sagen.
1: Ja, endlich ist sie back, ne? Und wirkt auch mittlerweile wieder so ein bisschen befreit. Sie hat ja richtig lange Struggle gehabt und auch so einen Knebelvertrag, wo sie nicht so richtig rausgekommen ist. Das hat sie alles auf ihren Socials erzählt.
0: Jetzt startet sie aber wieder richtig durch und holt sich dafür noch ein bisschen Support von Raf Camora. Komm näher, heißt der Track. Ruhiger, aber starker Song.
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0: Peppi und Marvin hier, ihr hört das Ding am Freitagnachmittag.
1: 20.
0: Nee, Englisch.
1: 20.
0: 19.
1: 18.
0: 17.
1: 16.
0: Wieso klingt das so komisch, wenn man so Englisch rückwärts zählt? Wo sind wir?
1: Wir 15. sind bei 15. 14.
0: 13.
1: 12 in Spanisch.
0: Ja, gut, ich drücke hier lieber drauf.
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0: bin ein bisschen auch Fanboy von Bund.
1: Ist das so?
0: Voll.
1: Oh, kann ich nachvollziehen. Ist schon geil, der Song.
0: Trippin' für euch hier bei Das Ding. Wir sprechen jetzt über eine Geschichte hier bei uns aus dem Viertel. Die ist ein bisschen wie Big Brother, aber halt in echt.
1: Ist so ein bisschen wie die weirdeste WG im Das Ding-Viertel. In Kassel, da leben Studis momentan in so einem Schaufenster. Klingt
0: also
1: sehr weird.
0: Die Story ist, das Gebäude ist leer und darauf wollen halt die Uni und die Stadt aufmerksam machen. Mit dieser Aktion. Einerseits gibt es halt einen Mangel an bezahlbarem Wohnraum. Das kennen wir aus fast allen größeren Städten bei uns im Viertel. Und gleichzeitig stehen aber auch Sachen einfach leer. Das ist halt dumm.
1: Das Projekt geht 6 Wochen lang. Nele hat schon für eine Woche im Schaufenster gewohnt. Erzähl mal, wie ist denn das so beim Wohnen, beobachtet zu werden?
2: Das ist am Anfang schon ungewohnt gewesen, aber man hat sich irgendwie relativ schnell dran gewöhnt, weil die meisten Leute einfach sehr interessiert sind und man dann halt die mit reinholen kann und denen das irgendwie erklären kann. So. Und das Lokal ist nicht an der Hauptfußgängerzone, sondern an so einer Nebenfußgängerzone. Und deswegen ist es auch vor allem nachts, wo ich jetzt so ein bisschen vorher überlegt habe, wie das wohl wird, gar nicht so voll, sondern eher relativ ruhig. Und es ist eigentlich sehr angenehm gewesen und war sehr okay.
0: Denkst du, das könnte ein Modell sein, dass das in Zukunft auch so ein bisschen öfter gemacht wird, also auch in anderen Städten bei uns im Viertel, also einfach alte, leerstehende Ladenflächen nutzen für sowas wie eine WG? Oder ist es jetzt eigentlich nur so eine Art Kunstprojekt, damit irgendwie die Städte merken, okay, wir haben hier offensichtlich ein Problem?
2: Zum einen ist es natürlich ein Ding der Aufmerksamkeit, die irgendwie auf das Thema gelenkt wird, und zum anderen kann ich mir schon gut vorstellen, dass irgendwie Ladenflächen, die leer stehen, auf jeden Fall irgendwie auch zwischen umgenutzt werden und müssen dafür keinen Wohnraum, der sonst besteht, opfern.
1: Ist auf jeden Fall eine richtig, richtig coole Sache. Finden wir richtig cool. Und alle Leute, die mal vorbeilaufen, einfach mal winken, ne? Nicht wundern, was da los ist. Auf jeden Fall vielen, vielen Dank, dass du Zeit hattest, Nele. Und gut ist die WG, gell?
2: Ja, das mache ich. Vielen, vielen Dank für das Gespräch.
3: Liebt euch.

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0: Dai-Dai am Freidai hier bei Das Ding.
1: Dai-Dai ist auch in meinem Kopf, weil ich muss ja mal durchblicken, wie ist denn das hier mit bei dir? Also du hast ja so einen vollen Schedule, ja, hier mal bei Das Ding, dann bist du nächste Woche wieder woanders, neuer Job oder wie?
0: Neuer
1: oder
0: Job
1: was?
0: Nächste Woche. Montag geht's so los, crazy. Leute, ist für mich, also ich bin selten aufgeregt, aber für Montag bin ich, glaube ich, ein bisschen nervös. Montag starte ich einfach durch beim ZDF. Also wenn ihr mein Radiogesicht mal angucken wollt und nicht nur immer meine engelsgleiche Stimme hören wollt, 17:10, hallo Deutschland.
1: Ey, ihr verpasst gar nicht mal so viel.
0: Bis dahin, schönes Wochenende.
1: Ciao.

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1: Hallo, ich bin Felix Wendt. Mehr Todesfälle während Hitzewelle. Das zuständige Landesamt meldet, dass die Sterbezahlen in Hessen in der vergangenen Woche deutlich nach oben gegangen sind. HR-Reporter Tobias Lübben.
2: Am vergangenen Wochenende mit der Extremhitze starben laut Schätzung 650 Menschen in Hessen. Das sind 60% mehr als an einem Durchschnittswochenende. Die Zahlen sind hochgerechnet, weil noch nicht alle Sterbefälle aus Hessen gemeldet wurden. Die Schätzung zeigt, wie mit der Hitze auch die Sterbezahlen steigen. Höhepunkt war der vergangene Sonntag.
1: In Spanien warnt der Wetterdienst schon vor der nächsten Hitzewelle. Spätestens ab Sonntag werde es zum Beispiel im Südwesten des Landes wieder mehr als 40 Grad warm. Auf Mallorca werden 35 Grad erwartet. Der DFB sucht einen neuen Fußball-Bundestrainer. Julian Nagelsmann ist nach dem frühen WM-Aus zurückgetreten. Nachfolger soll Jürgen Klopp werden, so der DFB. ARD-Sportreporterin Mara Tellmann.
3: Aber die Verhandlungen könnten eine Weile dauern. Sein grundsätzliches Interesse an dem Job hatte Klopp signalisiert. Schwierig könnte es aber bei den Details werden. Der 59-Jährige ist aktuell Head of Global Soccer beim Konzern Red Bull mit Vertrag bis 2029. Dass es eine Ausstiegsklausel gäbe, sollte Klopp der Posten des Bundestrainers angeboten werden, dementierte der Konzern.
1: Bereits an Tag 1 die Krankschreibung vorzeigen, das will Kanzler Merz durchsetzen. Er will damit die Produktivität in Deutschland fördern und so gegen den seiner Meinung nach hohen Krankenstand vorgehen. Der Hessische Unternehmerverband VHU findet die Idee gut. Der Chef des Hessischen Hausärzteverbandes warnt vor den Folgen der neuen Regelung. Hausärzte hätten dann womöglich weniger Zeit für die Patienten, wenn sie nur mit Krankschreibungen beschäftigt sind. Nach dem Einsturz der Carola-Brücke in Dresden hat die Staatsanwaltschaft die Ermittlungen eingestellt. Grund seien Korrosionsschäden gewesen. Es gebe keine Anhaltspunkte dafür, dass jemand seine Pflichten verletzt hätte. Die Brücke über die Elbe war vor 2 Jahren eingestürzt. Den Titel Publikumslieblinge haben sie schon. Jetzt wollen sie für die nächste Sensation sorgen. Bei der Fußball-WM spielt Kap Verde in der Nacht gegen den amtierenden Weltmeister Argentinien. Es ist das größte Spiel in der Geschichte des kleinen Inselstaats. Vorher spielen Australien und Ägypten um den Einzug ins Achtelfinale. Mehr vom Sport gibt's auf hessenschau.de. Das Wetter in Hessen, Sonne und Wolken, aber fast überall trocken, bis 27 Grad. Und das Wochenende wird dann noch wärmer, morgen maximal 29 Grad, am Sonntag bis 30 Grad. Dazu gibt es aber auch immer wieder Schauer und Gewitter. Die neue Woche startet dann auch mit Sonne und dichten Wolken, am Montag bis 31 Grad.
4: Mit Tiffany. Hallo Saarland, Baden-Württemberg, Rheinland-Pfalz und Hessen. Ich hab euch vermisst, ihr Lieben. Ich bin heute quasi wieder eure Wochenendbegleitung. An alle Feierwütigen, denkt ans Zwischenwasser, haut rein, gebt Gas. Und alle in meinem Team, aka später nur noch Couch und irgendwas schauen oder hören. Elmo aus der Sesamstraße hat jetzt einen eigenen Videopodcast. Checkt ihr in der ARD-Mediathek. Heißt Elmo und du so und sein erster Gast ist Iconic.
5: Daubner. Klingt gar nicht schlecht.
4: Ja, Susanne Daubner, super Wahl. Gönne ich mir heute Abend als gute Nachtgeschichte. Jetzt aber erstmal noch ein bisschen Fire-Vibes hier mit Calvin Harris und

for you, The Weeknd und Ariana Grande waren das für euch. Hi, ihr hört das Ding. Richtig schön, so auf dem Dach sitzen an einem Sommerabend. Oder auch gerne dann nachts auf einer Party bei 30 Grad voll abgehen oder einen ganz chilligen Night Drive machen. Bowser hat auf jeden Fall den perfekten Soundtrack dafür released. Wolke 4 heißt er und kommt uns bekannt vor, ne? Ja, das Original ist von Philipp Dittberner. Ganz gechillte Vibes. Was Bowser daraus gemacht hat, das hört ihr jetzt hier. Neu bei Das Ding, Wolke 4. Schönen Freitagabend.

0: haben. Warum ist der Sprit so teuer? Es ist einmal anstrengend, Flugzeug sowieso. Aber es gibt ja auch wirklich so viele coole Urlaubsziele, die wir ganz easy mit der Bahn aus dem Dasting-Viertel erreichen können. Timo aus dem Dasting-Team, wohin kommen wir denn nonstop mit dem Zug?
1: Also wenn ihr Bock auf Italien habt, dann kommt ihr von Frankfurt ohne Umsteigen in 8 Stunden nach Mailand. Die Strecke ist einfach sauschön. Ihr fahrt über Weinberge, die Schweizer Alpen mit der Gotthardbahnstrecke, vorbei am Luganersee. Es gibt einen Stopp am Comersee. Also wirklich perfekt, wenn ihr einen Citytrip auch mit Baden verbinden wollt. Und nach Venedig kommt ihr von Stuttgart ganz easy mit dem Nachtzug. Mit dem fahrt ihr dann so durch die Lagune von Venedig und trinkt morgens euren ersten Espresso auf dem Markusplatz.
0: Boah, wie schön. Aber was hast du noch? Außer Pizza und Pasta?
1: Baguette und Café au lait in Frankreich hätte ich noch. Von Mannheim fahrt ihr 7 Stunden, ohne einmal aus dem Zug zu steigen, nach Marseille, wo ihr ganz gemütlich im Hafen dann Fisch esst oder in den türkisblauen Buchten der Calanque baden geht. Sau die schöne Strecke durchs Elsass und Burgund ist das. Also ihr fahrt durch die Weinberge und irgendwann taucht auf einmal das Mittelmeer vor Marseille auf.
0: Ach, wie schön. Hab jetzt schon direkt Urlaubsfeeling.

0: Alex Warren mit Fever Dream. Hi ihr Lieben, das Ding hier mit Tiffany. Hello, hello.
1: Mach mich blond. Und das Geile an der Frisur ist, dass wir nicht alles blond gemacht haben. Das seht ihr ganz am Ende vom Video gleich nochmal. Ich wollte nämlich so richtig hell werden, aber dachte, wie cool wäre es, wenn wir unten einfach eine Strähne dunkel lassen. Ja.
0: Romina vom Das Ding TNT Podcast war das. Den Hairstyle nennt man Peekaboo, gerade wieder voll im Trend. Die 2000er did it first. Hairstylistin Sarah aus dem Saarland, die sagt, andere Haartrends aus dieser Era, die erleben auch gerade wieder ein Comeback. Welche? Das sagt sie uns hier nach zwei Songs.

0: Peekaboo, I see you. So spiele ich in Amerika mit meinen Nichten und Neffen. Ist aber auch eine Trendfrisur aktuell. Also oben hell, unten drunter dunkler. Wobei man eigentlich aufgewärmt auch sagen muss, ne? Gab's Anfang der 2000er schon mal. Sarah ist Hairstylistin in einem Salon in Riegelsberg im Saarland. Sarah, was ist denn gerade sonst noch so nochmal im Trend?
1: Im Moment immer noch Trend ist und was auch so ein bisschen nochmal zurückkommt aus den 90ern, sind stärkere Kontraste, ne? Also gerade so breitere Strähnen, mehr Kontrastfarben, nicht mehr ganz so soft, wie das mal war, so mit Balayage und so. Es war immer noch ein Trend, Moneypiece ist immer noch ein Trend, aber man hat jetzt mehr kontrastreiche Farben, Colorblogging und ähnliches.
0: Ja, Moneypieces, das sind diese, wenn vorne so Strähnen sind, oder wie?
1: Genau.
0: Ja, okay, ja, finde ich auch sehr, das haben wir auch hier in der Redaktion, finde ich, sieht sehr cool aus. Aber was ist denn gerade so einer der Haarschnitte, die am meisten gefragt sind oder ist bei euch?
1: Das ist sehr unterschiedlich. Der Wolfscut ist immer noch total Trend. Ist so ein sehr stark gestufter Haarschnitt. Mhm. Wird immer sehr gern mit Locken getragen.
0: Ja.
1: Der ist halt immer noch total da. Und dann natürlich in aller Munde immer noch der klassische Bob, aber so ein bisschen abgewandelt. Ne? Mal so ein bisschen mehr mit Wellen oder mal so ein bisschen gestufter. Aber schon immer so diese Boblänge, die ist immer der absolute Renner schon seit Jahren.
0: Ja, Bob geht halt auch immer, finde ich. Aber den Trend hat halt auch Safe Edna aus dem Film Die Unglaublichen gesettet. Den dürft ihr euch nicht aneignen, Gen Z.

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0: 3. Das Ding hier. Eieiei. So klingt das heute in New York. Taylor Swift und Travis Kelce heiraten. Endlich. Lange davon gesprochen. 1000 Leute sind laut Medienberichten eingeladen. Und das wird ja safe die Creme de la Creme sein. Ich bin gespannt, wer alles am Start ist. Taylor hat ja schon auch so ein bisschen Beef am Laufen in Hollywood.
1: Safe am Start ist Taylors Bestie, Schauspielerin Lena Dunham. Bei ihrer Hochzeit war Taylor nämlich sogar Brautjungfer. Unangenehmerweise ist Lenas Ex Taylors Produzent und der kommt sicher auch. Und auch der angebliche Grund für die Trennung von den beiden damals, Sängerin Lord, noch eine Bestie von Taylor, ist auch am Start. Das Model Gigi Hadid wird sicher auch da sein, mit ihrer aktuellen Flamme Bradley Cooper. Dessen Ex ist Sängerin Suki Waterhouse. Die hat für Taylor auf Tour eröffnet, ist also wahrscheinlich auch da. Apropos für Taylor auf Tour eröffnet, Gracie Abrams und Phoebe Bridgers kommen bestimmt beide auch. Die beiden verbindet nicht nur die Freundschaft zu Taylor, sondern auch der Schauspieler Paul Mescal. Der war mal mit Phoebe zusammen, jetzt datet er Gracie. Gar nicht unangenehm. Aber warum nur Ex-Partner von Gästen einladen, wenn man auch mit dem eigenen Ex feiern kann? Zoe Kravitz ist eine von Taylors besten Freundinnen und die ist angeblich mit Harry Styles verlobt. Den hat Taylor mal gedatet. Unangenehm.
0: Ja, und eine Sache ist auch schon mal klar. Schauspielerin und ehemals Bestie Blake Lively, die ist hunderte Kilometer entfernt von New York. Auch ein Statement.

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1: Hi, ihr Lieben. Mit Tiffany. Hello, Laptops sind zugeklappt, PC runtergefahren, der Stress der Woche. Ja, der lässt sich leider oft weniger leicht ausschalten, aber ey, dafür sind wir ja da. Anschnallen, zurücklehnen, entspannen, ihr Lieben. Jetzt mit Jiggets bei das Ding.

0: das Ding hier und OMG, Bad Moms J hat ihre neue Single released.
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0: Heißt auch genau so, OMG und It's Giving 2000er Pop Girly Era Vibes lieb ich doch sehr. Und auch das Musikvideo, da tanzte mit ihren Girls auch so ein bisschen im Regen. Das wird heutzutage, finde ich, viel zu selten gemacht. So ich als Millennial sag das. Bring it back. Kommentarspalte auf Social Media rastet auch aus. Juju, die schreibt, geile oder liebe es. Aber alles mit ganz viel E und I. Schreiben ganz viele Fans. Aber ey, ich schließe mich da auf jeden Fall an. OMG, Bad Moms J, Neuber, das Ding.

einmal Hände hoch. Wo sind all meine Singles? Da haben wir welche im Saarland, Bad Württemberg, Hessen, Rheinland-Pfalz, auch einige, ja. Ihr seid nicht alleine. Ich bin auch Single und eine neue Studie des Bundesinstituts für Bevölkerungsforschung zeigt, im Schnitt sind 2 von 5 Leuten zwischen 20 und 30 Single. Gehöre ich auch mit dazu? Will ich auch so? 2 Drittel wünschen sich eine Partnerschaft, 1 Drittel ist freiwillig Single. Ja gut, so halb freiwillig bin ich Single. Dann ist ja die Auswahl, sucht man sich auch nicht aus. Aber vor allem Männer gehen laut der Studie auch gerne eher später eine Partnerschaft ein. Und ich habe auch eine eigene Studie durchgeführt oder bin noch dabei, seitdem ich 16 war. Die besagt, dieses Dating-Game ist mir einfach viel zu anstrengend. Ich weiß nicht, heutzutage bekommen viele einfach irgendwie den Hals nicht voll genug. Habe ich so das Gefühl, zu viele Options everywhere. Deswegen mein Lifehack, Girls, seid einfach euer eigener Lebensmittelpunkt.

Sonny Fodera und Libyanka bei Das Ding. Grüße gehen raus ins Viertel. Habt ein nices Wochenende, ihr Lieben. Pashanim supportet die Vibes mit Shababes im VIP. Hier jetzt bei Das Ding. Habt einen schönen Freitagabend. Tiffany ist hier. Ich freue mich auf die nächsten Stunden mit euch.

0: could ever say. Tür aufhalten, Essen teilen und für uns zur Apotheke rennen, wenn wir krank sind. Ganz klar, bare minimum. Kennen wir ja so gut wie alle den Social Media Trend bare minimum, also was wir auf jeden Fall von einer Beziehung erwarten, oder dem gegenüber steht dann eben das Princess Treatment. Was wir nicht erwarten, aber es ist schön, wenn es passiert. So ein neues Handy zum Beispiel. Linnea aus dem Das Ding Team. Du hast drei Situationen und ich ranke die jetzt, ne? Bare minimum oder Princess Treatment.
1: Situation 1. Es sind 35 Grad und dein Partner fächert dir die ganze Zeit mit einem Fächer die Luft zu.
0: Ich sag jetzt einfach, und damit manifestiere ich auch einfach das, was ich will. Ich sag bare minimum. Ich würde es nämlich auch machen. Mach okay. Das zum Beispiel mal bei meiner Mama.
1: Wie lange ziehst du das dann so durch?
0: Schon so gute 30 Sekunden.
1: Okay. Stark.
0: Ja, danke.
1: Dein Partner hackt ungefragt deine Sneaker ein, weil die Person gesehen hat, dass du deine High Heels trägst.
0: Oh nee, das ist schon Princess.
1: Ja.
0: Hätte ich gern.
1: Okay, so, letzte Situation. Dein Partner oder deine Partnerin ist allein in den Urlaub geflogen und bricht jetzt den Urlaub für dich ab, weil du dir den Fuß gebrochen hast zu Hause.
0: Ich sag Princess an dieser Stelle. Also, nee, würde ich auch gar nicht erwarten, ehrlich gesagt. Er ist nur Fuß gebrochen.
1: Ja.
0: Wenn es jetzt was Ernsteres wäre, okay, dann ja. Mhm.
1: Ja, mit dem Fuß,
0: sonst
1: da kommt
0: Trennung.
1: Man klar.
0: Nee, Spaß.
1: Wohnst du nicht im 5. Stock oder so, kommt man klar.
0: Ich wohne im 3. Ja, jetzt wo du es sagst. Nee, ich sag trotzdem Princess.
1: Okay, das ist doch fair.
0: Ja, ich gebe halt auch immer Prince Treatment und verdiene ich auch Princess. Oder Queen. Queen hört sich noch besser an.

0: Ding hier. Hello, ich bin Tiffany und meine Freundinnen und ich, wir teilen unsere Standorte nicht miteinander. Und ich weiß jetzt auch nochmal, wieso das genau so bleibt.
1: I have someone on Find My Friends.
2: Okay.
1: And I was like, wait a minute, why is my friend at my ex house?
0: Sarah Larson hat in einem Interview jetzt richtig juicy Tea gespillt. Sie hat erzählt, dass sie eine ihrer Girls eben auf so einer Standort-Teil-App hatte. Ne? Und die saß dann abends, also diese Freundin, einfach bei Sarahs Ex auf einmal zu Hause. Besagte Freundin hatte auch anscheinend vergessen, dass sie ihre Location mit Sarah teilt. So, und jetzt wird's ein bisschen weird, weil eine andere Freundin wiederum Sarah gesagt hat, ach ja, die hat sich von ihrem Verlobten getrennt und wohnt jetzt im gleichen Haus wie dein Ex. Aber da läuft nichts. Mhm. Meine Reaktion war effektiv dieselbe wie vom Interviewer.
2: Christ alive, that's some tea.
0: Ja, Christ alive, das ist sehr hotter Tea. Sarah selbst hat dann gesagt, sie hatte nie nachgefragt bei Freundin und oder Ex-Boyfriend und sie weiß nicht, ob sie das glauben soll. Sarah Baby. Also einer der beiden ist ja schon Geschichte und ich glaube, die Freundin darf auch sehr gerne in diese Kategorie stecken.

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Nina Chuba und Marco. Hallo, ihr Lieben. Ihr hört das Ding. Und falls ihr gerade so ein bisschen in der Mut seid, oh, was eine Kackwoche. Überall immer nur Negativität. Hier neue Reform, da Stress. Ja, ich checke. Aber ich habe eine Good News für euch, für ein bisschen das Ganze nochmal ins Positive zu ziehen. In Hessen soll es mehr Apfelbäume und Streuobstwiesen geben, hat das Landwirtschaftsministerium, langes Wort, bekannt gegeben. Und jetzt höre ich natürlich schon, weil die sagen, Alte, was soll ich mit dieser Info? Ja gut, wenn ihr eine Apfelallergie habt, dann nix. Da habt ihr jetzt kurz Pause. Aber es geht hier auch nicht nur um uns. Also ganz konkret, es soll bis zu 1 Million Euro Förderung für alle geben, die Streuobstwiesen pflegen und bepflanzen. Und damit geht es dann vor allem auch den Vögelchen gut. Fledermäuse und Insekten, die feiern auch gerade. Und unsere Herbstspaziergänge, die sind uns auch sicher. Weil ja nicht immer nur meckern, ne? Auch mal auf die schönen Dinge konzentrieren.

0: Das Ding hier am Freitag, 20.18 Uhr haben wir es. Ja, ist Zeit für ein Spaßgetränkle.
1: Diet Coke, Pickle Juice and then some Jalapeno. No mixer.
0: Ja, es war jetzt ein bisschen chaotisch, ist aus einem Reel von Dua Lipa, ist aber auch kein neues Rezept, die Dua Lipa Coke. Linnea aus dem Das Ding Team. Hi.
2: Hi.
0: Du hast die schon probiert, ne?
2: Ja, und ich sag vorweg, es ist eine 10 von 10. Cola mit Gurkenwasser und Jalapenos, alles in einem Glas.
0: Also ich hab's immer noch nicht probiert, aber ich finde schon, dass es sich sehr geil anhört. Ich liebe aber auch einfach solche weirden Combos.
2: Ja, es ist echt gut. Hat Dua Lipa schon vor 2 Jahren geshared, das Rezept. Mhm. Erlebt aber gerade irgendwie nochmal so ein Comeback und ich sag, das sowas von zurecht.
0: Ja, ich kann es mir gut vorstellen. Kommt auch an so einem Freitagabend bestimmt gut mit so einem extra Schuss oder vielleicht auch morgen früh dann noch ein Kater. Ja. Gurkenwasser ist ja nämlich gut bei Kopfweh und Muskelkater. Ne? Jetzt bin ich aber angefixt. Das werde ich schon mal probieren. Hast du noch irgendwas?
2: Cold Brew Tonic. Das klingt jetzt erstmal nach viel Arbeit, ist es aber nicht. 2 Zutaten braucht's. Kalten Kaffee und Tonic Water.
0: Okay.
2: Also irgendwie auch eine wilde Kombi. Aber saugut im Sommer auf Eis. Voilà. Erfrischt und kickt.
0: Glaube ich.
2: Ich sag besser als Espresso Martini. Also
0: ja.
2: So leicht säuerlich ist das noch.
0: Kann auch einfach nicht jeder. Deswegen ist es vielleicht besser, wenn es nur 2 Zutaten hat. Also Leute, mixt euch mal was Nettes und dank Dua. Ich sag euch, die Frau hat Geschmack. Levitating, jetzt bei Das Ding. Schönen Freitagabend!

0: Serotonin.
1: Ach, was lieb ich diese Nummer. Serotonin, James Hype war das gerade. Hier für euch bei Das Ding. Hello, ihr Lieben. Ich bin Tiffany und ich habe mit 17 überhaupt nichts Sinnvolles gemacht. Bei mir war, was hatte ich so im Kopf? Ja, Jungs, Party und Schlafen. Genau in der Reihenfolge wahrscheinlich. Aber Young Pep, der ist da schon ganz anders drauf. Der hat auch jetzt neue Musik am Start. Richtig talentiert, der Junge. Hören wir uns gleich. Hier ist erstmal bei euch Dominik Feig, Baby Doll, danach Tyler. Das Ding hier. Schönen Freitag.

Richtig stark. 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Young Peps neue Single Laut sein. Ist wieder ein nicer Song und auch wieder mehr als nur das. Young Pep, das ist ja der Pepe, der ist auch erst 17 und gerade einer der Newcomer im Indie-Rap-Game. Und der Jung, der will laut sein. Auch für die Rechte anderer, der verarbeitet in seiner Musik ja auch immer gerne Zukunftsängste von jungen Menschen und auch politische Themen. Und das finde ich persönlich richtig stark. Durch Musik erreicht man ja halt auch einfach Leute nochmal anders. Macht er richtig gut. Laut sein, immer. Young Pep, jetzt neu für euch bei Das Ding.

0: Club Can Handle Me. Hi, Dustin hier.
1: Der Zug hat keine Bremse. Zug, der Zug hat keine Bremse.
0: Ich wollte nicht, dass das in meinem Kopf hängen bleibt. Das tut's trotzdem. Naja, nonstop. Von, ja, zum Beispiel Mailand von Frankfurt aus, Venedig von Stuttgart oder Marseille von Mannheim aus. Timo aus dem Das Ding-Team, was ist denn so eine der schönsten Strecken?
2: Zum Beispiel die nach Bozen in Südtirol. Aus Stuttgart oder Frankfurt fahrt ihr circa 7 Stunden mit dem Zug, ihr steigt einmal in München um und dann wird's wirklich richtig geil. Also ihr habt die Alpen einfach direkt vorm Fenster, ihr fahrt die Brennerbahnstrecke auf über 1000 Meter und danach halt noch durch Weinberge, durch Felder mit Apfelbäumen und schaut auf die krassen Dolomiten.
0: Ja, richtig schön. Direktzüge halt auch Premium. Aber ich sag mal, einmal umsteigen können wir schon auch noch verkraften. Wohin würden wir dann kommen?
2: Direkt ans Meer nach Barcelona. In 10 Stunden von Saarbrücken aus. Könnt ihr auch mit einer Nacht in Paris verbinden, weil ihr dort umsteigt. Richtig beeindruckend ist auch die Bahnfahrt nach Nizza. Von Kaiserslautern aus in unter 10 Stunden. Und ich sehe euch da jetzt schon eine richtig coole Insta-Story posten, wenn ihr ab Marseille oder Toulon an der türkisblauen Côte d'Azur entlang fahrt. Nach Bordeaux steigt ihr auch noch einmal um, geht von Trier in 7 Stunden oder Karlsruhe und Mannheim in 6. Und in Den Haag und am Strand von Scheveningen, da seid ihr halt einfach von Frankfurt aus in 4 Stunden mit dem Zug und gönnt euch dann dort den typisch frittierten Kibbeling an der Strandbude.
0: Ja, richtig gut. Ab geht die Fahrt. Danke, Timo.
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0: Hallo, ja, sind wir ready fürs Wochenende oder sind wir ready? Rheinland-Pfalz, Baden-Württemberg, Saarland und Hessen, habt ein geiles Wochenende. Denn ihr wisst, was heute ist.
1: Heute ist wieder Freitag.

0: nochmal knallrot, ja, vielleicht doch kurz und hell. Leute, ich brauche Abwechslung auf meinem Kopf. Es gibt ja auch immer super viele Trends. Nicht jeden sollte man mitmachen, das ist klar. Sarah ist Haarstylistin in einem Salon in Riegelsberg im Saarland. Sarah, was ist denn gerade so in an Haarfarben?
1: Das ist sehr unterschiedlich. Was sich so in den letzten Jahren sehr verändert hat, ist, es ist nicht mehr so ultra soft und pastellig, sondern es ist schon viel mehr so in Richtung sattere Haarfarben, mehr Dimension. Rot ist nochmal ein großes Thema.
0: Ja, da überlege ich nämlich, ob ich nochmal rot. Das hatte ich nämlich vor gut 10 Jahren und jetzt denke ich so, ja, jetzt habe ich auch nicht mehr so Bock auf diese Softe. Also fühle ich voll.
1: Wobei heute das Rot auch anders getragen wird. Mehr satter, dunkler und ein bisschen edler.
0: Ach, ich habe auf jeden Fall richtig Bock gerade, was zu machen.
1: Sehr
0: ich glaube, ich warte noch so ein bisschen bis zum Herbst. Gerade habe ich so ein bisschen heller und dann muss nochmal richtig auf die Kacke gehauen werden.
1: Das ist tatsächlich ein Trend, den auch sehr viele haben. So zum Frühjahr und zum Herbst möchten Kundinnen sich immer wieder total verändern.
0: Was würdest du sagen, gibt es einen Trend, wo du persönlich gerade sagst, sollte man vielleicht lassen?
1: Im Moment, lustigerweise, machen ganz viele Frauen sich einen Buzzcut.
0: Ja.
1: Finde ich super cool, aber man muss sich im Klaren sein, die Haare sind nicht in 3 Tagen wieder lang.
0: Ja, genau das. Da lasse ich auf jeden Fall die Finger von.

Ja, ihr kennt das. Ihr seid irgendwo unterwegs, flendern so ein bisschen rum und plötzlich hat er irgendwo so einen Song, macht da Stopp und denkt, Entschuldigung, was ist denn das bitte für ein geiler Sound? So in etwa ging es mir mit dem neuen Track von Baby Close Temptations.

ein hotter Geheimtipp. Kommt aus England, heißt Sarah Close und ihr habt sie mit Sicherheit schon gehört, ohne es zu wissen. Hier drauf, nämlich auf dem Kisses-Track von Bless und Cameron Watson, da ist er auch am Start. Aber jetzt geht's erstmal nur um sie. Temptations.

0: habe ich jetzt für euch mit Kilimanjaro. Dieser Song, der lässt mich einfach nicht mehr los. Und soll er auch ehrlich gesagt gar nicht.
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0: bei Das Ding hier. 21.38 Uhr heißt 15.38 Uhr bei Taylor und Travis in New York. Und vielleicht geben die zwei sich da ja so gegen 22 Uhr das Ja-Wort. Genau wissen wir es nicht. Nichts offiziell bestätigt. Alles ganz abgeriegelt, gesichert. Bei denen am Madison Square Garden. Ganze Straßen sind gesperrt. Super viel Security steht rum. Abgedunkelte Autos fahren überall rum. Also ist schon wirklich so ein bisschen, als würden King und Queen von England heiraten. Sind natürlich auch super viele Fans vor Ort. Teilweise campen die da schon seit Stunden. Und das halt bei fast 40 Grad. In New York haben die nämlich auch gerade so eine Hitzewelle wie wir letzte Woche. Also alles so ein bisschen crazy. Alle gehen auch ein bisschen crazy. Es gibt einen Livestream, da kannst du alles dann mit ins Detail verfolgen. Also Tamtam at its best. Aber es kommt nicht bei allen so gut an. In den Socials, da regen sich auch schon einige auf. Hier zum Beispiel
1: getting married in
0: zu heiraten. Mitten in New York an einem Feiertagswochenende während der WM. Das ist Wahnsinn. Ich sag sogar geschmacklos. Ich hasse es. Ganz ehrlich, ich check's. Mich wird's, glaube ich, auch ziemlich abfacken. Aber ich wünsche natürlich den beiden nur das Beste. Eine schöne Hochzeit. Ich wünsche denen alles. Vor allem, dass sie danach mal eine Weile unter sich bleiben. Aha.

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Hi, das Ding hier. Ach, ist es herrlich. Es ist Freitag. Wir haben geiles Wetter im Viertel. Und ihr seid hoffentlich auch schon ein bisschen so in Partystimmung, wenn ihr es sein wollt. Wenn nicht, dann seid ihr spätestens ab 22 Uhr hier gleich garantiert. Der das Ding Party Bash samt DJ Febo. Der macht gerade schon Aufwärmübungen. EDM, Trap, House, Drum and Bass, Urban. Ist wieder alles dabei. Er hat einen Plan in der Tasche, sage ich euch. Ich drehe auf jeden Fall gleich auf. Im Auto. Auf dem Heimweg. Ich bin nämlich raus für heute und ich freue mich richtig auf kommende Woche. Da bin ich auch wieder am Start und ihr hoffentlich auch. Habt ein schönes Wochenende, ihr Lieben. Ciao.

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1: Um 1 Uhr mit Heike Lüttich. Die russische Armee rückt nach eigenen Angaben im Osten der Ukraine weiter vor. Wie Kreml-Sprecher Peskow mitteilte, ist die Industriestadt Kostjantynivka nahe Donetsk inzwischen unter russischer Kontrolle. Aus der Nachrichtenredaktion Stefan Evertz.
2: Die Stadt war bereits Ende vergangenen Jahres schwer umkämpft und gilt als strategisch wichtiger Stützpunkt auf dem Weg zu weiteren größeren Städten im Donbass. Laut Kreml-Sprecher Peskow wurden sämtliche Bewohner dazu aufgefordert, die Stadt zu verlassen. Die Eroberung des Donbass gilt als eines der wichtigsten Ziele von Kreml-Chef Putin. Auch in den Verhandlungen über ein Ende des Krieges war der Anspruch auf die Region immer wieder eine zentrale Forderung Russlands. Die Ukraine hat die Meldungen über die Einnahme bislang nicht bestätigt. Ein Militärsprecher sprach am Abend lediglich von schweren Kämpfen rund um die Stadt.
1: Bundesfinanzminister Klingbeil hat einen Haushaltsentwurf für das kommende Jahr vorgelegt. Er umfasst 555 Milliarden Euro an Ausgaben. Dazu will Klingbeil 8 Milliarden Euro mehr an Schulden aufnehmen als bisher geplant. Insgesamt sind mehr als 200 Milliarden Euro neue Schulden vorgesehen. Das Bundeskabinett will den Haushaltsentwurf sowie den Finanzplan für die nächsten Jahre am Montag beschließen. Im Iran beginnen heute die offiziellen Trauerfeierlichkeiten für das ehemalige Staatsoberhaupt Ali Khamenei. Der 86-jährige oberste Führer der Islamischen Republik war am ersten Kriegstag Ende Februar durch Luftangriffe der USA und Israels getötet worden. Aus Istanbul, Uwe Lüb.
3: Die Zeremonie zieht sich über 6 Tage hin. 2 Tage lang wird der Sarg mit den sterblichen Überresten Khameneis in der neuen Mossala-Moschee von Teheran aufgebahrt. Die iranischen Behörden erwarten Millionen Teilnehmende an den Trauerfeierlichkeiten. Zudem kommen Regierungschefs und Delegationen aus mehr als 30 Ländern nach Teheran. Vertreter aus der Europäischen Union wurden ausdrücklich nicht eingeladen. Sie hätten, so der stellvertretende Außenminister Irans Gharibabadi, während der Angriffe auf Iran auf der falschen Seite der Geschichte gestanden.
1: Bei der Fußballweltmeisterschaft in Nordamerika hat Ägypten das Achtelfinale erreicht. Die Nordafrikaner entschieden in Dallas das Elfmeterschießen mit 4:2 für sich. Am kommenden Dienstag treffen sie jetzt in Atlanta auf den Sieger des Spiels zwischen Weltmeister Argentinien und Kap Verde. Das Wetter für Deutschland: in der Nacht im Norden und Osten bewölkt, sonst sternenklar bei 15 bis 7 Grad. Tagsüber in der Südwesthälfte sonnig, im Norden und Osten oft bedeckt, mit vereinzelten Schauern. Die Temperaturen erreichen 19 bis 30 Grad. Am Sonntag wird das Wetter ähnlich. Im Südwesten viel Sonnenschein, ansonsten oft grau und regnerisch. Dazu maximal Werte von 18 bis 31 Grad. Die Zeit, es wird 1.03 Uhr.
4: Die junge Nacht, wir schauen auf die Straßen. A1 Hamburg Richtung Bremen ist zwischen Hamburg-Stillhorn und Harburg. Wegen Brückenarbeit noch bis Montag, circa 5 Uhr gesperrt. Die Umleitung führt hier über die U76. A1 Köln Richtung Euskirchen ist zwischen Erfstadt und Kreuz-Bliesheim wegen Bauarbeiten in beiden Richtungen noch bis Montag früh gesperrt. Die A2 Dortmund Richtung Hannover ist zwischen Kamner Kreuz und Hamm wegen Bauarbeiten bis Montag früh gesperrt. Die A2 Hannover Richtung Berlin ist zwischen Eisleben und Bornstedt nach einem Unfall gerade dicht. Dadurch staut es sich auch schon. A8 Salzburg Richtung München ist zwischen Holzkirchen und Kreuz München Süd nicht gesperrt, sondern haben wir 2 Kilometer Stau aktuell. Die A59 Bonn Richtung Köln ist zwischen dem Dreieck Porz und Köln-Rath bis Montag früh noch gesperrt. Und die A57 Nimwegen Richtung Krefeld wird in Höhe Krefeld-Gartenstadt wegen Bauarbeiten bis 5 Uhr früh gesperrt. That's it!
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4: Hallo, hallo, hallo. Sebastian Röpke ist hier und ihr seid auch mit dabei. Sehr, sehr schön. Nummer hier im Studio. Kennt ihr, habt ihr abgespeichert. Falls nicht, holt das bitte nach. Die ist relativ einfach. 0221-567-89111. Könnt ihr mich erreichen, könnt ihr, weiß ich nicht, eure Freunde grüßen, die jetzt gerade noch unterwegs sind am Wochenende. Oder vielleicht auch...

1.14 Uhr, hier ist die Junge nach der ARD. Kurze Triggerwarnung, es geht jetzt um toxische Beziehungen und Gewalt in Beziehungen. Falls ihr da Probleme habt, schaltet kurz um. So, neue Musik gibt es von Bad Moms J. Und ich habe mich gefragt, warum war Bad Moms J so lange weg? Es ist bei ihr unfassbar viel Schlechtes passiert. Sie hatte eine toxische Beziehung und musste da auch Gewalt erfahren. Ganz, ganz schlimm. Sie hat darüber im NDR-Format deep und deutlich gesprochen. Zudem gab es noch eine ungewollte Schwangerschaft plus Abbruch, einen mentalen Zusammenbruch und der krasse Leistungsdruck nach ihrem zweiten Album. Dann gab es für sie den radikalen Rückzug. 2 Jahre einfach gar nichts, kein Social Media, keine neue Musik. Jetzt ist sie zurück. 3. Album steht an, aktueller Track von ihr, OMG. Und man hört, sie hat ihre Kraft wieder zurückbekommen. Sie ist wieder da. Ich bin echt happy für sie. Ich freue mich sehr. Bad Moms J mit OMG, ganz frisch hier auf der Playlist der Jungen Nacht der ARD.

0: 20:20 hier ist die junge Nacht der ARD und angeblich heiraten gerade Taylor Swift und Travis Kelce in New York. Ich habe einen Livestream am Laufen. Ja, es gibt einen Livestream. Gab es den bei eurer Hochzeit? I doubt it. Aber Annika Wassenmüller aus dem Junge Nacht-Team, die Hochzeit von den beiden ging ja eigentlich schon Freitagnacht los. Es soll nämlich schon so ein Probedinner gegeben haben im Madison Square Garden mit ca. 100 Gästen. Ist schon eine ganz kleine Runde.
1: Ja, ganz bescheiden. Engster Kreis und so. Aber die beiden kennen ja gefühlt auch die gesamte Promi-Welt, ne?
0: Ja, wer war denn da?
1: Also, wenn wir dem Ganzen glauben möchten, was gerade so durchs Internet geht, dann war auf jeden Fall Selena Gomez dabei, weil die sogar Taylor Swifts Trauzeugin sein soll. Das haben jetzt wohl Insider ein paar Klatschmedien in den USA bestätigt. Außerdem waren wohl Model Gigi Hadid und ihr Freund Hollywood-Schauspieler Bradley Cooper dabei. Taylor Swifts Produzent und Freund Jack Antonoff war auch da. Und natürlich halt auch die ganzen Familien des Brautpaars.
0: Und was mit Ed Sheeran und Sabrina Carpenter? Wir waren uns doch so sicher, dass die bei der Hochzeit auf jeden Fall dabei sind.
1: Na, die wurden zumindest noch nicht von den Paparazzi gesichtet. Das muss aber nichts heißen. Sie sollen ja trotzdem in New York sein. Und Taylor Swift und Travis Kelce sollen sich den Madison Square Garden ja auch deswegen als Location ausgesucht haben, weil die selbst und halt auch deren ganzen Promi-Gäste ja so komplett unentdeckt von der Tiefgarage direkt in die Halle kommen können.
0: Ach, darum haben sie sich für diese Location entschieden.
1: Ich glaube, das war schon ein Hauptpunkt, aber sie haben sich's mittlerweile ja schön gemacht, also machen lassen, ne? Weil seit Tagen sind da ja große Bauarbeiten in der Konzertarena, angeblich allein über 40.000 Blumen, diverse Pavillons, Kronleuchter und auch so eine Art Schloss hat alles mitten in dieser Arena aufgebaut.
0: Es ist crazy alles und klar, Leute, über diese Hochzeit des Jahres halten wir euch natürlich hier auf dem Laufenden. Ich habe den Livestream am Laufen. Ja, es gibt einen Livestream, es gibt for real einen Livestream, der jetzt gerade einfach auf den Eingang vom Madison Square Garden filmt und da halt irgendwie ultra viele Polizisten und Presseleute rumspringen, weil sich alle denken, OMG, was ist, wenn es wirklich gerade stattfindet? Ah, Taylor Swift und Travis Kelce heiraten eventuell in New York. Ja, das Einzige, was wir machen können, ist ein bisschen Taylor Swift hören und uns vorstellen, dass wir vielleicht auf dieser Gästeliste stehen würden. Das wäre so stark, oder? Opelite gibt's jetzt hier von Taylor. Hier ist die junge Nacht der ARD.

0: Halb zwei haben wir es, die junge Nacht. Wir schauen nur schnell auf die Straßen. A1 Hamburg Richtung Bremen ist zwischen Hamburg-Stillhorn und Harburg. Wegen Brückenarbeiten bis Montag, circa 5 Uhr gesperrt. Die Umleitung führt hier über die U76. A1 Köln Richtung Euskirchen ist zwischen Erftstadt und Kreuz-Bliesheim. Wegen Bauarbeiten in beiden Richtungen bis Montag früh gesperrt. Die A2 Dortmund Richtung Hannover ist zwischen Kamener Kreuz und Hamm. Wegen Bauarbeiten bis Montag früh gesperrt. Die A2 Hannover Richtung Berlin ist zwischen Eisleben und Bornstedt nach dem Unfall gerade dicht. Dadurch staut es sich auch schon. Die A59 Bonn Richtung Köln ist zwischen dem Dreieck Porz und Köln-Rath bis Montag früh gesperrt. Und die A57 Nimwegen Richtung Krefeld wird in Höhe Krefeld-Gartenstadt wegen Bauarbeiten bis um 5 Uhr früh gesperrt. So, ich bin gerade durcheinander. Ich gucke hier den Livestream. Ich habe was zu vermelden.
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0: Mit Sebastian Röpke und ich schaue gerade den Livestream und zwar filmt eine Kamera gerade die ganze Zeit auf den Eingang vom Madison Square Garden. Da lief die ganze Zeit auf einer großen Leinwand Werbung. Jetzt steht da einfach Just Married. Also geheiratet. Ist das das offizielle Announcement? Hat Taylor Swift wirklich Travis Kelce jetzt geheiratet? Ich glaube ja, sonst würde das da ja nicht stehen. Ja, ich glaube, das Internet rastet gerade aus. Wir gucken gleich mal, ob das wirklich jetzt announced ist oder nicht. Aber ey, also offizieller geht's glaube ich nicht. Aufregend, was gerade in diesem Moment passiert. Ach, ja, Radio immer so super schnell. Ja. Herrlich. Ich bin aufgeregt, verrückt.

1.37 Uhr, ihr hört die junge Nacht der ARD. Ich habe jetzt neue Musik für euch, die kommt von Stella Lefty, Boston heißt der Track. Und der Song, der beschreibt so ein bisschen das Gefühl, eigentlich Single zu bleiben und vor so einer festen Bindung eigentlich weglaufen zu wollen. Ja, aber dann reißt man doch die eigenen Mauern ein, weil die andere Person einfach so gut zu einem ist. Warum dann Boston als Titel? Ja, die Zugfahrt nach Boston dient als Metapher für die Beziehung, die unaufhaltsam Fahrt aufnimmt. Deep.

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1: Um 2 Uhr mit Heike Lüttich. Nach dem WM-Aus der deutschen Nationalmannschaft hat sich Jürgen Klopp erstmals zu einer möglichen Nachfolge von Bundestrainer Julian Nagelsmann geäußert. Bei Magenta TV sagte Klopp, er sei bereit für neue Aufgaben, die als Bundestrainer sei sehr reizvoll. Aus dem WM-Team Hendrik Lückhoff.
2: Klopp bestätigte bei Magenta TV erste Gespräche mit dem DFB. Der Verband sei auf ihn zugekommen, das Timing der Anfrage sei für ihn besser als jemals zuvor, sagte Klopp, den der DFB schon mehrmals gerne als Bundestrainer verpflichtet hätte. Aber, so der Meistertrainer von Dortmund und Liverpool, es müssten jetzt intensive Gespräche folgen, denn die Probleme würden nicht an der Personalie Julian Nagelsmann hängen. Man müsse im deutschen Fußball grundlegend Dinge verändern. Unterdessen hat Ägypten das WM-Achtelfinale erreicht durch einen 4:2-Sieg im Elfmeterschießen gegen Australien.
1: Die AfD beginnt heute in Erfurt ihren Bundesparteitag, bei dem sich das Spitzenduo Weidel und Chrupalla zur Wiederwahl stellt.